0: Wolfgang Luck berichtet.
1: Rückwirkend zum 1. August gibt es 3% mehr, im Mai nächsten Jahres nochmal 2%. Das gilt zum Beispiel für Verkäuferinnen und Kassiererinnen. In den untersten Lohngruppen wird der Mindestlohn auf 14,20 Euro angehoben. Das sind 30 Cent mehr als der derzeit gesetzlich garantierte Mindestlohn. Und auch für Auszubildende steigt die Vergütung. Verdi sagt, das sei ein guter Abschluss und er sei nur möglich gewesen, weil so viele Mitarbeiter im Einzelhandel durch Warnstreiks den Druck erhöht hätten.
2: Nach den Sturzfluten in Nepal melden die Behörden inzwischen 160 Tote. Videos zeigen, wie eine Flut Häuser, Straßen und Brücken wegspült. Mehrere hundert Menschen werden vermisst, darunter Urlauber. Ob auch Deutsche dabei sind, ist unklar. In Bonn können die Wartezeiten auf die Straßenbahn länger werden. Die Stadtwerke müssen ab heute ohne Hilfe der Kölner auskommen. Sie hatten 14 Bahnen ausgeliehen, die aber heute Nacht zurückgegeben werden, damit die Kölner Verkehrsbetriebe zum Schulstart wieder zum regulären Fahrplan zurückkehren können. Was das für Bonn bedeutet, schildert Claudia Deus.
3: Ohne die Unterstützung aus der Nachbarstadt Köln wird es in Bonn ganz schön knapp mit den Bahnen. 60 Bahnen fehlen in Bonn. Die Bahnen mussten aus Sicherheitsgründen stillgelegt werden. Wann sie wieder fit sind und fahren können, das steht noch nicht fest. Die 14 Bahnen aus Köln waren da schon eine gute Unterstützung. Außerdem sind ja noch Sommerferien. Doch wenn ab nächster Woche die vielen Schülerinnen und Schüler auch wieder die Bahn benutzen, dann wird es zumindest zu den Stoßzeiten ziemlich eng in den Wagen. Ob es zum Chaos kommt, das wird sich zeigen, wenn die Ferien vorbei sind.
2: Und auch das ist noch wichtig. Der Meta-Konzern zahlt in den USA in einem Vergleich 17 Milliarden Dollar. Bundesstaaten hatten dem Unternehmen vorgeworfen, Kinder mit Social Media süchtig zu machen. Zwei Mitarbeiter des Frankfurter Flughafens sind nach Mückenstichen an Malaria gestorben. Die Mücken sollen in einem Flugzeug eingeschleppt worden sein. Der frühere Tatortkommissar Andreas Hoppe ist mit 66 gestorben. In mehreren Folgen spielte er den Kommissar Mario Kopper. Die Stadt Gütersloh testet ihren Winterdienst. An 13 Stellen messen Sensoren die Fahrbahntemperatur. So können im Winter Räumfahrzeuge gezielter losfahren. Digitalisierungschef Schmidhus sagt,
4: dass wir halt ganzjährig auch über die anderen Anwendungsfälle, was Starkregen, was Klimafolgenanpassung angeht, die Sensorik nutzen können.
2: So können die Sensoren auch eine Überflutung schnell erkennen. Und das war WDR aktuell. Das Wetter in Nordrhein-Westfalen. In der Nacht klar bei 18 bis 12 Grad, tagsüber einzelne Schauer, dazu in Remscheid bis 28, in Halle bis 29 und in Jülich bis 30 Grad. Am Freitag mal Sonne, mal Wolken, vereinzelt Schauer bis 25 Grad. Die Zeit 2.03 Uhr.
5: Hier ist der Verkehrsservice in der ARD-Hitnacht. Hallo an alle unterwegs. Die A1 Euskirchen Richtung Köln ist zwischen Kreuz Köln-West und Köln-Bucklemünd im Tunnel Löwenich bis ca. 5 Uhr gesperrt. A1 Hamburg Richtung Lübeck ist zwischen Kreuz Bargteheide und Bad Oldesloe wegen Fahrbahnerneuerung bis 6 Uhr gesperrt. Und die A8 München Richtung Salzburg ist zwischen Bad Reichenhall und Grenzübergang Bad Reichenhall wegen Bauarbeiten ebenfalls bis ca. 5 Uhr gesperrt. Die A25 Geesthacht Richtung Hamburg ist zwischen Allermöhe und Dreieck Hamburg Südost wegen Bauarbeiten bis zum 20. September gesperrt, das ist eine Umleitung eingerichtet. Und die A71 Suhl Richtung Erfurt ist zwischen Stadt Ilm und Arnstadt Süd wegen Markierungsarbeiten bis ca. 6 Uhr gesperrt.
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Ich mag ja Zeitreisen, besonders wenn sie mal in die 70er Jahre gehen. Ne? Die 70er, die sahen ja auch wie so eine Art Auflösung traditioneller Rollenbilder aus. Ne? Es gab mehr Ehescheidungen und Alleinerziehende. Und was zu einem gesellschaftlichen Umbruch und auch Wertewandel führte, war schon in der Zeit ganz besonders. Wir schreiben das Jahr 1974, da ist ein Wert geblieben, finde ich. Und der ist musikalischer Natur. Und der macht sich auch im Lebensgefühl von Gordon Lightfoot bemerkbar. Hier ist der Klassiker. Sundown aus dem Jahre 74 hier in der ARD-Hitnacht um 9 Minuten nach 2.

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Right Said Fredchen, der ARD-Nacht. Wir haben es gleich 2:50 mittlerweile. Und da ist ein schönes Hallo aus Halberstadt gekommen. Nämlich, da schreibt ein fantastischer Hörer. Gerade eben, jetzt muss ich nochmal ganz kurz in meine E-Mail gucken, denn eines möchte ich nicht. Ja, da habe ich doch. Hans heißt er. Hans aus Halberstadt. Genau. Und Hans schreibt ein freundliches Hallo. Gerade lief Madonna, da musste ich schmunzeln. Sie hatte am 16. August nämlich Geburtstag. Und ich auch, nur mit einem kleinen Unterschied. Ich bin ihr ganze 20 Jahre vorausgeeilt. Mit meinen stolzen 88 Jahren muss ich nachts nicht unbedingt durchschlafen. Das ist viel schöner, sich von guter Musik begleiten zu lassen. Außerdem mag Hans die Moderatorinnen und Moderatoren der ARD-Hitnacht 7 Stunden am Mikrofon durchhalten, aber immer gut gelaunt, bestens aufgelegt bleiben. Das muss man erst mal schaffen. Freut mich, Hans. Ein herzliches Bravo. Viele Grüße aus Halberstadt. Ein treuer Hörer, Jahrgang mit Lebenserfahrung. Das finde ich klasse. Und wer, ich meine, mit 88 noch nachts die ARD-Hitnacht hört, der hat dem Schlaf längst erklärt, wer hier das Programm bestimmt.

0: Früher war es ja die Briefkasten-Oma, jetzt ist es der E-Mail-Onkel oder der Mailboy, was auch immer Sie wollen. ARD-Hitnacht, Sie erreichen mich unter ard-hitnacht@mdr.de und jetzt kommt einer, der immer sein Ding gemacht hat und das wiederum hat ihn ja auch so besonders gemacht. Hier ist Udo.
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1: 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Bobby McFerrin war das hier in der ARD Nacht. Und hier ist der Verkehrsservice in der ARD Nacht. Hallo an alle unterwegs. Die A1 Euskirchen Richtung Köln ist zwischen Kreuz Köln West und Köln Bocklemünd im Tunnel Löwenich bis ca. 5 Uhr gesperrt. A1 Hamburg Richtung Lübeck ist zwischen Kreuz Bargteheide und Bad Oldesloe wegen einer Fahrbahnerneuerung bis ca. 6 gesperrt, also 6 Uhr. Und die A8 München Richtung Salzburg ist zwischen Bad Reichenhall und Grenzübergang Bad Reichenhall wegen Bauarbeiten bis 5 gesperrt. Hier habe ich noch die A25 im Blick, Geesthacht Richtung Hamburg, ist zwischen Allermöhe und Dreieck Hamburg Südost wegen Bauarbeiten noch bis 20. September gesperrt, da ist eine Umleitung für Sie eingerichtet. Und die A71 Suhl Richtung Erfurt ist zwischen Stadt Ilm und Arnstadt Süd wegen Markierungsarbeiten bis 6 Uhr gesperrt.
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1: Ich bin André Holst und habe Musik von Vaya Con Dias. Nee, na, na.

ARD-Hitnacht. Grüße an alle unterwegs und an alle natürlich, die unseren Laden zusammenhalten, die fleißigen Geister, die ihrer Arbeit nachgehen und auch wach bleiben. Wir haben es 2.40 Uhr mittlerweile schon. Guten Morgen, kann man sagen. Ne? Die Frage ist, die mich gerade so ein bisschen beschäftigt, wie sieht es mit Ihrer Arbeitszeit aus? Ne? Für mich hier so eine Nachtmoderation von 23 Uhr bis 6. Das Schöne ist, ich kann mich trotzdem total unabhängig dabei bewegen. Also ich kann abends vor 23 Uhr kommen, wann immer ich will, und morgens nach 6 gehen, wann es mir Spaß macht. Und ich finde, das ist jetzt echt toll.

Milo, You and Me, ARD Nacht um 2.48 Uhr. Und jetzt gibt es einen kleinen Gruß, der gerade reingekommen ist von der A7 Richtung Flensburg. Detel ist da nämlich unterwegs. Genießt die Musik hier in der ARD Nacht, wie er schreibt. Detel, gute Fahrt. Und ich mache jetzt für alle, die unterwegs sind und auch so ein bisschen träumen wollen, aber nicht hier unterwegs auf den Straßen dann Augen schließen, sondern gedanklich träumen. Ich harmonisiere jetzt einfach mal hier unsere ARD-Hit-Nacht mit einem wunderschönen Song, All for One, I Swear. Das ist Musik aus unserem Balladenladen, mitten in der Nacht.

0: I swear, all for one hier in der ARD-Hitnacht. Und heute in dieser Nacht ist irgendwie alles Love, alles Liebe. Ne? Love Songs, Love Girls, Love Boys und ein Love-Moderator. Ja, auf jeden Fall. Und Marcel hat sich gerade gemeldet und er würde sich freuen, wenn auch mal eine Frau zwischendurch singt. In Sachen Liebe, bitteschön. Hier ist Kylie Minogue.
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1: Die Nachrichten mit Ronald Lessig. Guten Morgen. Nach der Kabinettsklausur auf Schloss Neuhardenberg hat Bundesfinanzminister Klingbeil die Regierung zur Geschlossenheit aufgerufen. In den ARD-Tagesthemen sagte er am Abend, die Koalition wolle einen Aufbruch.
2: Wir wissen als Bundesregierung, worum es geht. Es geht darum, dieses Land wirtschaftlich wieder stärker zu machen. Das Wachstum muss zurückkommen. Wir wollen Arbeitsplätze sicher, neue schaffen. Und wir wollen unsere sozialen Sicherungssysteme auf Vordermann bringen. Und das alles in einer sehr, sehr schwierigen internationalen Lage. Darum geht es und dafür steht die ganze Bundesregierung und das wollen wir jetzt anpacken.
1: Bei Sturzfluten in Nepal sind mindestens 157 Menschen ums Leben gekommen. Als Ursache wird ein Erdbeben vermutet. Stefan Wittke beschreibt, was passiert ist.
3: Eine Lawine aus Eis und Geröll donnert ins Tal. Wahrscheinlich von einem Gletscher losgebrochen. Die Sturzfluten reißen in Nepal gnadenlos alles mit, was ihnen im Weg steht. Die Anzahl der Todesopfer könnte sich weiter erhöhen. Es werden noch Menschen vermisst, darunter viele Touristen. Möglicherweise auch aus Deutschland.
1: Die 700.000 Beschäftigten im NRW-Einzelhandel bekommen mehr Geld. Die Gewerkschaft Verdi und die Arbeitgeber haben sich nach 5 Verhandlungsrunden geeinigt. Rückwirkend zum 1. August gibt es 3% mehr Geld, im Mai nächsten Jahres noch einmal 2% mehr. Außerdem wird der Mindestlohn auf 14,20 Euro angehoben. Und auch das ist noch wichtig. Der Meta-Konzern entgeht in den USA gegen eine Zahlung von 17 Milliarden Dollar einer Verurteilung. Mehr als 20 Bundesstaaten hatten dem Unternehmen vorgeworfen, Kinder mit Social Media süchtig zu machen. Aus Bonn wurden am Abend 14 Stadtbahnen abgezogen, die die Stadt aus Köln ausgeliehen hatte. Viele Bonner Stadtbahnen sind dennoch wegen Sicherheitsbedenken außer Betrieb. In Weilerswist bei Euskirchen sind Bakterien im Trinkwasser nachgewiesen worden. Die Behörden empfehlen, nur abgekochtes Leitungswasser zu trinken. Für Babys könnte es sonst gefährlich werden. Der britische Prinz Harry und seine Frau Meghan sind mit ihrer Familie nach Großbritannien zurückgekehrt. Sie landeten mit einem Privatjet in Birmingham. Lisa Maria Röhling, WDR London.
4: Das neue Zuhause der Sussexes wird sich außerhalb von London befinden. Dort sollen die beiden Kinder Archie und Lilibet bereits in der Schule angemeldet sein. Wie lange die Familie in Großbritannien bleibt und warum sie nach 5 Jahren in den USA zurückkehrt, ist unklar. Nach aktuellem Kenntnisstand werden Harry und Meghan keine offiziellen Aufgaben im Königshaus übernehmen. Sie kehren als Privatleute zurück.
1: Und das war WDR aktuell. Das Wetter in Nordrhein-Westfalen. In der Nacht leicht bewölkt oder klar, bei 18 bis 12 Grad vereinzelt Nebel. Tagsüber bewölkt, erst einzelne, ab dem Abend verbreitete Schauer, zwischendurch auch mal sonnig. Dazu in Attendorn bis 28, in Herford bis 29 und in Bonn bis 30 Grad. Am Freitag mal Sonne, mal Wolken bis 25 Grad. Die Zeit 3.03 Uhr.
5: Bei Uhr 3.
6: Und nach den Nachrichten wird Zeit für den Blick auf die Straßen. Hier ist der Verkehrsservice in der ARD-Hitnacht. Hallo an alle unterwegs. Ich habe die A1 im Blick, das ist die Strecke Euskirchen Richtung Köln. Die Strecke ist zwischen Kreuz Köln-West und Köln-Bocklemünd im Tunnel Löwenich bis ca. 5 Uhr gesperrt. A1 Hamburg Richtung Lübeck ist zwischen Kreuz Bagdader Heide und Bad Oldesloe wegen Fahrbahnerneuerungen derzeit gesperrt. Und A8 München Richtung Salzburg ist zwischen Bad Reichenhall und Grenzübergang Bad Reichenhall wegen Bauarbeiten bis 5 gesperrt. A25 Geesthacht Richtung Hamburg ist zwischen Allermöhe und Dreieck Hamburg Nordost wegen Bauarbeiten bis 20. September gesperrt. Und die A71 Suhl Richtung Erfurt ist zwischen Stadt Ilm und Arnstadt Süd wegen Markierungsarbeiten bis 6 gesperrt.
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6: Heute mit André Holst und ich lade Sie ein. Ziehen Sie sich aus. Ja, weil der Song, der jetzt kommt, ist perfekt fürs Ausziehen. Alle ausziehen, aber Hauptsache, Sie behalten den Hut auf.

Ja, das war Joe Cocker. Ah, wir können wieder anziehen. Jetzt ist Schluss, jetzt können wir ein bisschen abkühlen hier. Und jetzt kommen wir zu einer ganz anderen Kategorie hier in der ARD-Hitnacht. Es war einmal, ne? Es war einmal ein deutscher ESC-Beitrag. Sie wissen, Eurovision Song Contest. Ne? Der tanzte so charmant aus der Reihe, dass er im großen Finale dann tatsächlich auch Platz 8 holte. Nicht, weil er irgendwie schrill war. Nein, das war der Augenblick, als Europa kurz dachte, oh, Deutschland kann ja tatsächlich Soul. Und der Raab, der hat es damals möglich gemacht. Was waren das für Zeiten? Deutschland auf Platz 8. Sensationell. Es war einmal Max Mutzke aus dem Jahre 2004.

Simon & Garfunkel in der ARD Hit Nacht, 18 Minuten nach drei. Und zur vorgerückten Stunde, da gibt's jetzt einen kleinen Zeitsprung in das Jahr 1984. Hubert K., Neue Deutsche Welle, Engel 07. Das klingt, als hätte ein sehr motivierter Schutzengel beschlossen, die 80er persönlich zu retten. Mit Synthesizer und Dauerwelle. Und ganz ehrlich, dieser Engel fliegt nicht, der schwebt im Neonlicht.

0: Sir Elton John, Sacrifice, ARD Hitnacht, 3.27 Uhr und einen habe ich noch, bevor wir mal auf die Straßen gucken, Chris de Burgh, By My Side.
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0: 3:30 ARD Nacht. Hier ist der Verkehrsservice. Die A1 Euskirchen Richtung Köln ist zwischen Kreuz Köln West und Köln Bocklemünd im Tunnel Löwenich bis ca. 5 Uhr gesperrt. A1 Hamburg Richtung Lübeck ist zwischen Kreuz Bargteheide und Bad Oldesloe wegen Fahrbahnerneuerungen gesperrt, das Ganze bis 6. A3 Köln Richtung Frankfurt ist zwischen Montabaur und Raststätte Heidingroth West nach einem Unfall gesperrt. A8 München Richtung Salzburg ist zwischen Bad Reichenhall und Grenzübergang Bad Reichenhall wegen Bauarbeiten gesperrt. Und die A25 Geesthacht Richtung Hamburg ist zwischen Allermöhe und Dreieck Hamburg Südost, wegen Bauarbeiten bis 20. September gesperrt. Und hier habe ich noch die A71 Suhl Richtung Erfurt ist zwischen Stadt Ilm und Arnstadt Süd wegen Markierungsarbeiten bis 6 gesperrt.
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0: Ja, guten Morgen. Ich weiß, es ist sehr früh, sehr unverschämt früh. Aber ich bin trotzdem hier. Und nein, es ist kein Traum. Wir sind wirklich wach. Ich bin André Holst und es ist Musik von Queen. I Want to Break Free.

0: Wonderful Life von Hertz hier in der ARD nach 3:50 haben wir es. Guten Morgen, kann ich an dieser Stelle schon mal sagen. Kommen Sie gut durch die Nacht und ich liebe kuriose Feiertage und es gibt auch heute an diesem Donnerstag ein bisschen was zu feiern, nämlich heute ist Tag der Bananenliebhaber. Ja, das ist der einzige Feiertag, an dem man völlig ohne Rechtfertigung mit einer Banane in der Hand durchs Haus laufen kann und das sogar stilvoll. Und mal ganz ehrlich, wer heute keine Banane isst, hat offiziell gegen die internationale Obstordnung verstoßen.
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Ja, Nachteulen, Autofahrer, Wachbleiber, alle fleißigen Geister, die der Arbeit nachgehen, das Land zusammenhalten. Sie kommen gerade durch die Nacht in den Feierabend oder in den neuen Tag. Hier spielt die Musik, die ist richtig gut, finde ich. Und ich finde es ganz gut, denn jetzt lassen Sie es ein bisschen französisch werden, dass selbst der Kaffee im Studio so ein kleines Lächeln kriegt. Vanessa Paradis mit Be My Baby, der Song, der klingt, als würde dir jemand ein Croissant führen.

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2: Die Nachrichten mit Ronald Lessig. Guten Morgen. Nach den Sturzfluten in Nepal und dem benachbarten Tibet melden die Behörden mindestens 157 Tote. Hunderte Menschen werden vermisst, darunter Touristen. Ob auch Deutsche dabei sind, ist unklar. Lena Bodewein, WDR Indien.
3: Als die Flutwelle sich durch die Täler stürzte, wurden Menschen, Autos, Häuser mitgerissen, mindestens 19 Brücken weggespült und 13 Wasserkraftwerke zerstört. Rettungskräfte versuchen, zu Überlebenden vorzudringen. Grauer, schwerer Schlick ist nach der Flut zurückgeblieben und steht teilweise Meter hoch. Die Ursache für die Sturzflut sehen Forschende in einem Gletscherabsturz. Eine riesige Eismasse sei hunderte Meter herabgestürzt und hätte dadurch eine Lawine aus Eis und Geröll in Gang gesetzt. Die habe schließlich zu der Flutwelle geführt.
2: Die Beschäftigten im NRW-Einzelhandel bekommen mehr Geld. Die Gewerkschaft Verdi und die Arbeitgeber haben sich nach 5 Verhandlungsrunden geeinigt. Insgesamt gibt es demnach 5% mehr Geld. Außerdem wird der Mindestlohn angehoben. Nach der Kabinettsklausur in Neu-Hardenberg hat Finanzminister Klingbeil die Regierung zur Geschlossenheit aufgerufen. In den ARD-Tagesthemen sagte er am Abend, die Koalition wolle einen Aufbruch. Einiges sei schon erreicht, auch durch die Sonderschulden.
4: 500 Milliarden, das war sehr lange eine sehr abstrakte Zahl, eine riesige Zahl. Aber jetzt sind 50 Milliarden schon im Land unterwegs und werden verbaut gerade, dass damit Schulen modernisiert werden, dass die Bahn oder die Straßen erneuert werden. Also dieses Geld kommt jetzt vor Ort an. Für manche sind das einfach riesige Schulden, aber ich sage, das sind vor allem Investitionen, die unser Land stärker machen, die dafür sorgen, dass es mit der Wirtschaft vorangeht. Und das erleben die politisch Verantwortlichen, aber vor allem die Menschen vor Ort jetzt sehr konkret.
2: Und auch das ist noch wichtig. Der Meta-Konzern zahlt in den USA in einem Vergleich 17 Milliarden Dollar. Bundesstaaten hatten dem Unternehmen vorgeworfen, Kinder mit Social Media süchtig zu machen. Aus Bonn sind 14 Stadtbahnen abgezogen worden, die die Stadt in Köln ausgeliehen hatte. Viele Bonner Stadtbahnen sind wegen Sicherheitsbedenken außer Betrieb. In Dortmund hat am Abend ein Autofahrer auf der Flucht vor der Polizei einen Beamten angefahren und verletzt. Der Fahrer war zuvor geblitzt worden, nach ihm wird gesucht. Duisburg ist in NRW die Dönerhauptstadt. Laut Datenportal kommen dort auf 100.000 Einwohner rund 13 Dönerläden. Das Echo ist unterschiedlich.
5: Döner ist Döner. Manchmal ein bisschen mehr Fleisch, manchmal ein bisschen weniger Fleisch. Vielleicht die Qualität, aber im Grundsatz einfach zu viel.
6: Ich dachte, Berlin hätte mehr. Ne? Passt auch hierher. Ne? Wir haben ja 169 Nationen, glaube ich. Ne? Und wir essen alle gern Döner.
2: Und das war WDR aktuell. Das Wetter in Nordrhein-Westfalen. Heute bewölkt, vereinzelt Schauer, zwischendurch Sonne, dazu in Lüdenscheid bis 28, in Lemgo bis 29 und in Brühl bis 30 Grad. Am Freitag Sonne und Wolken bis 25 Grad. 4.03 Uhr.
7: Hier ist der Verkehrsservice in der ARD-Nacht. Eine Gefahreninformation für den Landkreis Heilbronn. Nach dem Brand oberhalb vom Schemmelsbergtunnel, da kommt es in Erlenbach aktuell zu einer Rauchentwicklung. Bitte schließen Sie Fenster und Türen und schalten Sie Klima- und Lüftungsanlagen ab. A1, Euskirchen Richtung Köln, ist zwischen Köln-West und Köln-Bocklemünd im Tunnel Löwenich bis ca. 5 Uhr gesperrt. Die A1 Hamburg Richtung Lübeck ist zwischen Kreuzberg der Heide und Bad Oldesloe wegen Fahrbahnerneuerung bis 6 Uhr gesperrt. A3 Köln Richtung Frankfurt ist zwischen Montabaur und Raststätte Heidingen-Rot-West nach einem Unfall gesperrt. Und A7 Hamburg Richtung Flensburg, der Elbtunnel ist nach Auslösung der Höhenkontrolle gesperrt. Die A8 München Richtung Salzburg ist zwischen Bad Reichenhall und Grenzübergang Bad Reichenhall wegen Bauarbeiten gesperrt. A25 Geesthacht Richtung Hamburg ist zwischen Allermöhe und Dreieck Hamburg Ost wegen Bauarbeiten bis 20. September gesperrt. Da ist eine Umleitung eingerichtet. Und die A71 Suhl Richtung Erfurt ist zwischen Stadt Ilm und Arnstadt Süd wegen Markierungsarbeiten bis 6 gesperrt.
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Everything I Own, Boy George hier in der ARD Hitnacht. Wir haben es 3:45 und für mich wird es ja Zeit, Musik Made in Germany zu spielen, damit wir gut durch die Nacht kommen. Und das ist ja Qualitätssiegel, ne? Zuverlässigkeit, Innovation, das kann man sagen, Made in Germany. So ist ja nämlich auch der deutsche Musikmarkt und die Musik von Namika. Sie hat ja einen ganz neuen Menschen eigentlich erfunden, den Lieblingsmenschen.

0: Roxy Music hier in der ARD Hitnacht um 4:22. Guten Morgen. Kennen Sie das? Manchmal fühlt es sich an wie auf einer einsamen Insel, bis man merkt, dass Millionen andere dieselbe Flaschenpost verschicken. Na, und niemand verpackt dieses Gefühl so gut wie Sting und seine Jungs. Hier sind The Police mit Message in a Bottle, ein absoluter Klassiker. Eine Art Flaschenpost-Hilferuf, der 1979 direkt auf Platz 1 der Charts gestrandet ist.
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0: It's My Life, Musik von Talk Talk, am Donnerstagmorgen, am 27. August 2026. Zeit für den Blick auf die Straßen. Hier ist der Verkehrsservice in der ARD-Hitnacht, 4.30 Uhr. Guten Morgen. Ich habe eine Gefahreninformation für den Landkreis Heilbronn. Und zwar, da gibt es nach dem Brand oberhalb vom Schemmelsbergtunnel, das ist in Erlenbach, aktuell eine Rauchentwicklung. Bitte schließen Sie Fenster und Türen, schalten Sie Klima- und Lüftungsanlagen ab. Ich wiederhole nochmal eine Gefahreninfo für den Landkreis Heilbronn. Nach dem Brand oberhalb vom Schemmelsbergtunnel, da kommt es in Erlenbach aktuell zu einer Rauchentwicklung. Bitte schließen Sie Fenster und Türen, schalten Sie Klima- und Lüftungsanlagen ab. Dann habe ich hier die A1 im Blick. Euskirchen Richtung Köln ist zwischen Kreuz Köln-West und Köln-Bocklemünd im Tunnel Löwenlicht bis ca. 5 Uhr gesperrt. Dann A1 Hamburg Richtung Lübeck zwischen Kreuz Bagdaheide und Bad Oldesloe. Fahrbahnerneuerung, darum ist die Strecke bis 6 gesperrt. A3 Köln Richtung Frankfurt ist zwischen Montabaur und Raststätte Heidingrot-West nach einem Unfall gesperrt. A7 Hamburg Richtung Flensburg, der Elbtunnel ist nach Auslösung der Höhenkontrolle gesperrt. Und die A8 München Richtung Salzburg ist zwischen Bad Reichenhall und Grenzübergang Bad Reichenhall wegen Bauarbeiten bis 5 gesperrt. Dann die A25 Geesthacht Richtung Hamburg ist zwischen Allermöhe und Dreieck Hamburg Südost wegen Bauarbeiten bis 20. September gesperrt. Da ist eine Umleitung eingerichtet. Und die A71 Suhl Richtung Erfurt ist zwischen Stadt Ilm und Arnstadt Süd wegen Markierungsarbeiten bis ca. 6 Uhr gesperrt.
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0: Guten Morgen, ich bin André Holz. Die Uhr tickt, der Kaffee kickt. Schönen guten Morgen wünsche ich mit Madonna und Cherish.

0: Simply Red und Stars, der Klassiker hier in der ARD-Hitnacht um 4.40 Uhr. Guten Morgen, sage ich an dieser Stelle am Donnerstag. Neuer Tag, neue Chance zum Durchatmen. Und zum Durchatmen ist auch der Song, der jetzt kommt hier in der ARD-Hitnacht. Carly Simon mit Coming Around Again. Musik, die verspricht, dass alles gut wird, ohne dass man darüber diskutieren muss. Also einfach mal zurücklehnen, wenn es möglich ist.
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Ja, Gabriella war das hier, Sweet About Me, AD-Nacht 451 und für alle, die die AD-Nacht jetzt schon verlassen, ich wünsche Ihnen einen richtig schönen Donnerstag mit tollen Menschen, vielleicht mit Lieblingsmenschen, auf jeden Fall mit Menschen, die man mag. Machen Sie es gut.

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1: Die Nachrichten mit Ronald Lessig. Guten Morgen. Nach der Klausur der Bundesregierung kommen heute die Fraktionsvorstände von Union und SPD zusammen. Bei den Beratungen in Münster soll es um den Kurs in der Bundespolitik gehen. Sabine Henkel berichtet.
2: Die Koalition will wichtige Reformen auf den Weg bringen und umsetzen, etwa zur Pflege und zur Rente. Bundeskanzler Merz hat klargemacht, dass er die sogenannte Rente mit 63 abschaffen will, also die abschlagsfreie Rente für Versicherte mit 45 Beitragsjahren. Darum gibt es Diskussionen, vor allem aus den Bundesländern im Osten kommt Protest. Die Fraktionen von Union und SPD sind gefordert, sich damit auseinanderzusetzen, wenn das Gesetz vorliegt. Es geht bei der Klausur unter anderem darum, sich grundsätzlich abzustimmen und Gemeinsamkeiten auszuloten.
1: Nach den Sturzfluten in Nepal und dem benachbarten Tibet melden die Behörden 157 Tote. Videos zeigen, wie eine riesige Flut Häuser, Straßen und Brücken davonspült. Hunderte Menschen werden vermisst, darunter Urlauber. Ob auch Deutsche dabei sind, ist unklar. Die 700.000 Beschäftigten im NRW-Einzelhandel bekommen mehr Geld. Die Gewerkschaft Verdi und die Arbeitgeber haben sich geeinigt. Wolfgang Luck berichtet.
3: Rückwirkend zum 1. August gibt's 3% mehr, im Mai nächsten Jahres nochmal 2%. Das gilt zum Beispiel für Verkäuferinnen und Kassiererinnen. In den untersten Lohngruppen wird der Mindestlohn auf 14,20 Euro angehoben. Das sind 30 Cent mehr als der derzeit gesetzlich garantierte Mindestlohn. Und auch für Auszubildende steigt die Vergütung. Verdi sagt, das sei ein guter Abschluss und er sei nur möglich gewesen, weil so viele Mitarbeiter im Einzelhandel durch Warnstreiks den Druck erhöht hätten.
1: Und auch das ist noch wichtig. Der Meta-Konzern zahlt in den USA in einem Vergleich 17 Milliarden Dollar. Bundesstaaten hatten dem Unternehmen vorgeworfen, Kinder mit Social Media süchtig zu machen. Aus Bonn sind 14 Stadtbahnen abgezogen worden, die die Stadt in Köln ausgeliehen hatte. Viele Bonner Stadtbahnen sind wegen Sicherheitsbedenken außer Betrieb. In Dortmund hat am Abend ein Autofahrer auf der Flucht vor der Polizei einen Zivilpolizisten angefahren und verletzt. Der Fahrer war zuvor geblitzt worden. Nach ihm wird gesucht. Die Stadt Gütersloh testet ihren Winterdienst. An 13 Stellen messen Sensoren die Fahrbahntemperatur. So können im Winter Räumfahrzeuge gezielter losfahren. Digitalisierungschef Schmidt-Hüß sagt.
4: Dass wir halt ganzjährig auch über die anderen Anwendungsfälle, was Starkregen, was Klimafolgenanpassung angeht, die Sensorik nutzen können.
1: So können die Sensoren auch eine Überflutung schnell erkennen. Und das war WDR aktuell. Das Wetter in Nordrhein-Westfalen heute bewölkt, einzelne Schauer, oft sonnig, dazu in Olpe bis 28, in Minden bis 29 und in Köln bis 30 Grad. Am Freitag heiter bis 25 Grad. Die Zeit 5.03 Uhr.
5: Hier ist der Verkehrsservice in der ARD-Hitnacht. Hallo an alle unterwegs. Die A1 Hamburg Richtung Lübeck ist zwischen Kreuzberg der Heide und Bad Oldesloe wegen Fahrbahnerneuerungen bis 6 Uhr gesperrt. A3 Köln Richtung Frankfurt ist zwischen Dreieck Dernbach und Montabaur 3 Kilometer Stau. A3 Köln Richtung Frankfurt, das hatte ich gerade gehabt. Dann habe ich hier nochmal A3 Köln Richtung Frankfurt zwischen Montabaur und Raststätte Heiligenrot West nach einem Unfall gesperrt. Verstehe, da ist also nochmal was, bitte vorsichtig. Und A8 München Richtung Salzburg. Die Strecke ist zwischen Bad Reichenhall und Grenzübergang Bad Reichenhall wegen Bauarbeiten noch bis ca. 5 Uhr gesperrt. A25 Geesthacht Richtung Hamburg ist zwischen Allermöhe und Dreieck Hamburg Nordost Ost wegen Bauarbeiten gesperrt. A25 Geesthacht Hamburg, die Anschlussstelle Neu-Allermöhe West, ist wegen einer Fahrbahnerneuerung gesperrt und die A71 Suhl Richtung Erfurt ist zwischen Stadtilm und Arnstadt Süd wegen Markierungsarbeiten bis ca. 6 Uhr noch gesperrt.
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5: Ja, ich bin André Holst und habe jetzt ein kleines Geschenk für den Michael Jackson Fanclub in der ARD-Nacht. Hab gerade schon eine Mail gekriegt. Wann spielt ihr denn mal wieder was von Michael Jackson? Das machen wir zum Start in diese Stunde. Der Klassiker Beat It. Hier ist Michael Jackson.

Isn't it you? Hier in der ARD-Hitnacht. Viertel nach fünf, guten Morgen, kann man ja schon mal sagen. Und jetzt geht zum Start in diesen neuen Tag ein Song von Cher, Strong Enough. Ich finde, der klingt irgendwie so, als hätte jemand eine Trennung genommen, sie in Glitzer gewendet und mit einem Tritt in die Selbstachtung zurück auf die Tanzfläche geschickt. Ja, also wenn Sie jetzt noch eine kleine Portion Rückgrat brauchen zum Start in den neuen Tag, Cher liefert genau diese Portion.

der Name Dschungelschrei von Baltimora, das schalten wir mal einen Gang runter, aber bleiben beim guten Gefühl. Ich meine, manche brauchen ja nicht viel zum glücklich sein und manchmal reicht schon der richtige Song zum richtigen Zeitpunkt. Vielleicht jetzt um 5:23 Uhr in der ARD Hitnacht.

0: Steve Winwood, Higher Love, am Donnerstagmorgen hier in der ARD-Hitnacht. Und ich guck mal auf die Straßen. 5.30 Uhr, guten Morgen, hier ist der Verkehrsservice in der ARD-Hitnacht. Ich habe eine Meldung von der A1, Hamburg Richtung Lübeck, ist zwischen Kreuz Bagdeheid und Bad Oldesloe wegen Fahrbahnerneuerung bis 6 Uhr gesperrt. A3, Köln Richtung Frankfurt, ist zwischen Montabaur und der Raststätte Heiligenroth-West wegen einer Unfallaufnahme gesperrt. Im Augenblick haben wir da 5 Kilometer Stau. A25, Geesthacht Richtung Hamburg, ist zwischen Allermöhe und Dreieck Hamburg Südost wegen Bauarbeiten noch bis 20. September gesperrt. Und A25 Geesthacht Hamburg. Die Anschlussstelle Neu-Allermöhe West ist wegen einer Fahrbahnerneuerung in beiden Richtungen ebenfalls bis 20. September gesperrt. A71 Suhl Richtung Erfurt ist zwischen Stadt Ilm und Arnstadt Süd wegen Markierungsarbeiten bis ca. 6 Uhr gesperrt. Und in Thiendorf auf der B98 Kamenzer Straße in Höhe Ortseingang Richtung Glausnitz. Da gab es einen LKW-Unfall. Fahren Sie da bitte besonders aufmerksam.
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0: Mit André Holst. Der Tag ist jung. Ich bin es nicht mehr. Trotzdem, schönen guten Morgen.

Bonnie Tyler. Unvergessen. Hier in der ARD-Hit-Nacht, jetzt kann ich ja schon fast sagen ARD-Hit-Morgen, wir haben es 5.42 Uhr. Ich wünsche Ihnen einen schönen Donnerstag heute am 27. August.

0: Sleepwalking in Memphis. Angekommen, ja. Das war sie, die ARD-Hitnacht vom MDR aus Magdeburg. Ich fand's schön mit Ihnen. Kommen Sie gut durch den Donnerstag und ganz viel Spaß jetzt mit Ihrem Landesprogramm. Ciao, Kakao, bis Denver. Ich verabscheue mich. Tschüss, bis zum nächsten Mal.
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0: da mal rein in diesen Tag heute. Ist die Sonne eigentlich schon da? Nee, dauert noch gute halbe Stunde, bis sie aufgeht. Und dann werden wir auch bis zum Nachmittag einen meist trockenen Donnerstag haben. Aber es wird schwüler und zum Abend steigt dann die Gewittergefahr. Dann kann auch was runterkommen. In der kommenden Nacht sind auch örtlich kräftige Schauer, auch Gewitter angekündigt. Auch Starkregen, Hagel, auch Sturm kann es geben. Die Temperaturen heute tagsüber bis zum späten Nachmittag. Winterberg kommt auf 24 Grad, Paderborn auf 29 und Düren bis auf 30 Grad.
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2: Die Nachrichten mit Sandra Polch. Guten Morgen. Die 700.000 Beschäftigten im NRW-Einzelhandel bekommen mehr Geld. Die Gewerkschaft Verdi und die Arbeitgeberseite haben sich nach 5 Verhandlungsrunden geeinigt. Wolfgang Luck berichtet.
3: Rückwirkend zum 1. August gibt's 3% mehr, im Mai nächsten Jahres nochmal 2%. Das gilt zum Beispiel für Verkäuferinnen und Kassiererinnen. In den untersten Lohngruppen wird der Mindestlohn auf 14,20 Euro angehoben. Das sind 30 Cent mehr als der derzeit gesetzlich garantierte Mindestlohn. Und auch für Auszubildende steigt die Vergütung. Verdi sagt, das sei ein guter Abschluss und er sei nur möglich gewesen, weil so viele Mitarbeiter im Einzelhandel durch Warnstreiks den Druck erhöht hätten.
2: Die japanische Künstlerin Yayoi Kusama ist tot. Nach Angaben ihres Unternehmens starb sie bereits am 14. August im Alter von 97 Jahren. Die bunten Werke von Kusama waren zuletzt im Kölner Museum Ludwig zu sehen und hatten dort für einen Besucherrekord gesorgt. Mehr als 450.000 Menschen kamen zur Kusama-Ausstellung. In 10 Tagen ist Landtagswahl in Sachsen-Anhalt. Am Abend sind die Spitzenkandidaten von CDU und AfD, Schulze und Siegmund, im MDR-Fernsehen aufeinander getroffen. In den Umfragen konnte die AfD zuletzt ihren Vorsprung auf die CDU ausbauen und liegt laut Infratest DIMAP bei 42%. Entsprechend angriffslustig trat Siegmund am Abend auf und bekam Widerspruch von Schulze.
4: Ich meine, die Zahlen, Daten und Fakten sprechen eine eindeutige Sprache. Es wird seit vielen Jahren eine Politik gegen unser eigenes Land gemacht. Wir retten hier die Welt und vergessen unser eigenes Land. Und demzufolge haben wir den größten Fachkräftemangel natürlich in der Regierung.
5: Es gibt auch ein gewisses Niveau, Herr Siegmund.
4: Selbstverständlich.
5: Es gibt ein gewisses Niveau. Und man sollte
4: das habe ich aber gerade gut auf dem Kopf.
5: Mir wird es nie einfallen, Sie als Flachzange zu bezeichnen. Ich mag Ihr Programm nicht und ich bin überzeugt, Sie haben auch nicht die richtigen Antworten. Aber ich würde Sie nie als Flachzange bezeichnen.
2: Schulze bezog sich dabei auf eine Aussage von AfD-Chefin Weidel vom letzten Sonntag. Im Interview mit dem ZDF hatte sie die Bundesregierung als Flachzangen beschimpft. Und das ist auch noch wichtig. Bei den Sturzfluten in Nepal sind mindestens 162 Menschen ums Leben gekommen. Dörfer wurden von Wasser und Geröllmassen weggerissen. Unter den hunderten Vermissten sollen auch viele Touristen sein. Nach der Klausur der Bundesregierung kommen heute die Fraktionsspitzen von Union und SPD zusammen am Aasee in Münster. Sie wollen sich bei den großen Projekten wie Rente und Steuern abstimmen. Journalisten des Bayerischen Rundfunks haben Sicherheitslücken in deutschen Mobilfunknetzen entdeckt. Sie konnten unter anderem Handyinformationen des CDU-Sicherheitspolitikers Kiesewetter abgreifen. Der Revierpark Wischlingen in Dortmund ist ab heute eine Beachvolleyball-Arena. Nach 33 Jahren am Timmendorfer Strand wird die deutsche Meisterschaft zum ersten Mal in Dortmund ausgetragen. Und darüber freut sich auch Spieler Niklas Held aus Bocholt.
6: Ich bin hier groß geworden in der Gegend. Die deutschen Meisterschaften sonst immer waren irgendwo im Norden, also wirklich weit, weit weg von zu Hause und jetzt quasi direkt bei den Freunden und Familie um die Ecke und wir haben einfach nur Bock.
2: Bis Sonntag werden rund 40.000 Besucher zur Beachvolleyballmeisterschaft erwartet. Und das war WDR aktuell.
0: Dann kommen wir zur Verkehrslage hier bei WDR 4 mit einer Meldung heute früh schon. Die kommt von der A30 Bad Oeynhausen Richtung Osnabrück zwischen Bad Oeynhausen Nord und Gohfeld. Hier dauert 10 Minuten länger, 2 Kilometer Stau heute früh schon. Alle Staus, alle Infos auch unter anderem bei uns in der neuen ARD Sounds App. Kommen Sie gut durch heute früh. Guten Morgen.
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0: Stefan Vogt hier, Ihr sprechender Radiowecker und das schon um kurz nach 6. Aber wir wuppen das gemeinsam, das hoffentlich entspannte Wachwerden. Musik dazu kommt jetzt von Soul Sister, The Way to Your Heart.

0: Da mal rein in diesen frühen Donnerstag. Hier ist WDR 4. Wer schon jetzt um 11 nach 6 in der Lage ist, eine Schätzchenfrage zu beantworten, bitte mal kurz einen Laut geben, mal hier rufen.
1: Ja.
0: Ja. Das müsste die Gabriele Tries aus Mönchengladbach sein. Guten Morgen.
1: Ja, ganz genau. Guten Morgen, Stefan.
0: Wer hat denn heute wen geweckt? Sie, Ihre Katzen oder umgekehrt?
1: Tatsächlich war es diesmal umgekehrt.
0: Also wenn Ihre Katzen, Sie haben vier Katzen, wenn die eh schon wach sind, dürfen die auch gerne jetzt mithelfen und vorsagen bei unserer Schätzfrage, die wir jetzt spielen. Wollen wir?
1: Ja, sehr gerne.
0: Okay, wir reden über die deutschen Meisterschaften im Beachvolleyball, die bei uns heute hier in Dortmund starten, in Nordrhein-Westfalen. Jetzt ist ja Dortmund nicht gerade für seine, wie sagen wir, paradiesischen Strände bekannt. Und deshalb kommt der Sand eben in den Pott. Da wird ordentlich was rangekarrt. Und da dürfen Sie mal schätzen, wie viel Sand ist denn da für diese Meisterschaft in den Revierpark Wischling gebracht worden? Sie können mal schätzen, in Tonnen oder in LKW-Ladungen.
1: Also ich schätze jetzt mal so auf 100 Tonnen.
0: Wir machen noch eine Null dran, dann kommen wir auf 1000 Tonnen Sand. Dann haben wir ungefähr die Menge, die rangekarrt worden ist.
1: Wow, wenn ich das mal in Katzenland umrechne.
0: Ja, aber das Schöne ist ja, allein fürs Mitmachen bekommen Sie, egal wie Sie schätzen, unser heiß begehrtes WDR 4 Schätzchen.
1: Brettchen.
0: Ja, Gabriele, jetzt haben wir das Wichtigste fast vergessen. Was haben wir heute für ein Datum eigentlich?
1: Heute ist der 27. August.
0: Ja, Sie haben doch Geburtstag heute.
1: Ja, genau.
0: Gabriele, Glückwunsch, alles Gute.
1: Ja, vielen, vielen Dank. Dankeschön.
0: Das Brettchen ist ja schon als Geburtstagsgeschenk auf dem Weg zu Ihnen sozusagen. Jetzt könnte ich noch singen, aber es soll ja ein schöner Morgen werden. Darf ich das Stevie Wonder überlassen?
1: Das sehr gerne.
0: Der singt nämlich genau jetzt für Sie. Happy Birthday, einen ganz tollen Geburtstag und liebe Grüße zu Gabriele.
1: Ja, vielen, vielen Dank. Einen schönen Tag.
0: Und Ihnen erstmal.
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0: Happy Birthday von Stevie Wonder. Heute früh hier bei WDR 4, da hätte ich doch beinahe den Geburtstag von Gabriele Tries, mit der ich gerade um Schätzchenbrettchen gespielt habe, vergessen. Aber nochmal gerade die Kurve gekriegt und gerettet. Die Katzen sitzen bei ihr wahrscheinlich schon am Geburtstagstisch und scharren mit den Pfoten und warten auf das erste Leckerchen, was es dann morgens hoffentlich schon gibt. Hier ist WDR 4 zum Wachwerden an diesem Donnerstag. Es ist 6:17 gleich.
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0: mit Smokey bei WDR 4, 6.21 Uhr. Sie sitzen wahrscheinlich gerade zu Hause am Frühstückstisch. Der erste Kaffee steht schon da, vielleicht auch das erste Brötchen oder heute Morgen vielleicht auch schon der erste Döner. Ich meine, warum nicht, ne? Ein Kult-Klappbrot, ein Sattmacher 3000. Ich habe so viele tolle Synonyme für Döner heute Morgen schon gefunden. Manche nennen ihn auch den fleischigen Lebenssinn, die Legende im Fladen, das achte Weltwunder, die Fleischfalte. Egal, wir kommen ab vom Thema. Was ich eigentlich sagen wollte, es könnte doch sein, dass vielleicht sogar morgen schon irgendwo ein Döner auf dem Tisch steht. Also in Duisburg ist es durchaus vorstellbar. Warum? Weil Duisburg ist Deutschlands Dönerhauptstadt. Haben wir jetzt offiziell, das sagt eine aktuelle Zahl, was die Dönerladendichte angeht. Und zwar ist es in Duisburg so, da kommen 14 Dönerläden auf insgesamt 100.000 Einwohner. Sowas gibt's nur in Duisburg. Darüber freut sich auch unsere Duisburgerin vom Dienst, Katja Theule aus dem schönen Morgen.
1: Stefan, das ist ja der Knaller. Also wir haben ja schon hier in Duisburg die Currywurst auf dem Zettel stehen. Ne? Das ist ja erwiesen, Currywurst ist hier in Duisburg erfunden worden, nicht in Berlin. Und jetzt sind wir hier auch noch Dönerhauptstadt. Also ich glaube, Berlin kann langsam einpacken. Zur Feier des Tages würde ich sagen, nehmen wir einmal Döner mit alles und scharf. Man soll die Feste feiern, wie sie fallen, oder?
0: Ja, also das war zwar halb im Spaß gemeint von Katharina, aber also ich wäre wirklich dabei heute Morgen. Döner könnte ich mir jetzt schon vorstellen um 6.22 Uhr. Einmal mit alles, aber ohne Schaf, wenn es geht. Falls Ihr Radio eine Knoblauchfahne hat, Sie wissen, woher es kommt, ne? Döner macht schöner.

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2: Um 6.30 Uhr mit Sandra Polt. Guten Morgen. Die Menschen, die in NRW im Einzelhandel arbeiten, bekommen mehr Geld. Arbeitgeber und die Gewerkschaft Verdi haben sich auf einen neuen Tarifvertrag geeinigt. Ab sofort bekommen die Beschäftigten im Einzelhandel 3% mehr Geld, nächstes Jahr im Mai nochmal 2% mehr. Nach den Sturzfluten in Nepal und der chinesischen Region Tibet melden die Behörden inzwischen 162 Tote. Videos zeigen, wie Häuser, Straßen und Brücken von riesigen Wassermassen weggerissen werden. Hunderte Menschen werden noch vermisst, darunter viele Urlauber. Ob auch Deutsche unter den Vermissten oder Toten sind, ist noch unklar. In Sachsen-Anhalt wird in 1,5 Wochen gewählt. Am Abend sind die Spitzenkandidaten der Parteien im MDR wieder zum Schlagabtausch aufeinander getroffen. Zunächst diskutierten Ministerpräsident Schulze von der CDU und sein nach Umfragen stärkster Herausforderer Siegmund von der AfD. Dabei ging es unter anderem um Migration, Wirtschaft und die Flachzangenaussage von AfD-Chefin Weidel. Die japanische Künstlerin Yayoi Kusama ist tot. Nach Angaben ihres Unternehmens starb sie bereits am 14. August im Alter von 97 Jahren. Die bunten Werke von Kusama waren zuletzt im Kölner Museum Ludwig zu sehen und hatten dort für einen Besucherrekord gesorgt. Und das war WDR aktuell.
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3: Direkt aus dem Studio Köln, ich bin Erika Böttcher. Guten Morgen. Die Stadtwerke Bonn bekommen ihr Stadtbahnproblem nicht gelöst. 60 Bonner Straßenbahnen sind seit Wochen aus Sicherheitsgründen stillgelegt. Die Bonner Stadtwerke arbeiten immer noch daran, die defekten Bahnen wieder auf die Schienen zu bringen. Ja, aber wie konnte es überhaupt zu diesem Desaster kommen? Der Aufsichtsrat der Stadtwerke lässt nun eine Anwaltskanzlei genau das untersuchen. David Lutz, Aufsichtsratsvorsitzender der Stadtwerke, sagte uns dazu:
4: Aus meiner Sicht ist das ein Vorgang, der sich in dieser Form nicht mehr wiederholen darf. Und entsprechend setzen wir alles daran, dass diese Prozesse, die dazu geführt haben, optimiert werden, neu aufgearbeitet werden.
3: Damit in Zukunft so etwas nicht nochmal passiert. Seit gestern sind obendrauf auch noch die Kölner Leihbahn nicht mehr in Bonn unterwegs. Köln hat sie zum Ferienende wieder zurückgerufen. Ja, und ein Facebook-Post des Niederkasseler Politikers Andreas Hopp sorgt für Empörung und Entsetzen. Der Fraktionsvorsitzende der Wählerinitiative Niederkassel hatte Ende Juli bei Facebook den SEK-Einsatz, bei dem es wegen Terrorgefahr gegen einen 13-jährigen Syrer ging, den hat er wie folgt kommentiert: Wäre eine Patrone wert gewesen. Dieser Post wurde von vielen Usern in den sozialen Medien als menschenverachtend und hasserfüllt verurteilt. Auch seine eigene Partei hat sich von seinen Äußerungen distanziert. Am Montag will die Wählerinitiative auf einer Sondersitzung der Fraktion über Konsequenzen jetzt beraten. Und noch das hier, die Gamescom in Köln. Sie bekommt heute wieder prominenten Besuch. Diesmal ist es Bundespräsident Frank-Walter Steinmeier. Nach dem Fachbesuchertag gestern ist die Messe, also ab heute, für alle Gaming-Fans geöffnet. Im vergangenen Jahr kamen mehr als 350.000 Besucher. Und jetzt noch das Wetter mit Thomas Becker aus der WDR-Wetterredaktion.
5: Heute wird es im Laufe des Tages immer wärmer und schwüler hier im Rheinland. Wir kriegen in St. Augustin und in Bergisch Gladbach 30 Grad. Es gibt etwas Sonne, aber wir müssen im Laufe des Tages auch damit rechnen, dass die Gefahr für teils heftige Schauer oder Gewitter immer weiter ansteigt.
0: Und jetzt die Verkehrslage bei WDR 4. Wir haben heute früh eine Meldung, die kommt von der A2 Oberhausen Richtung Dortmund zwischen Essen-Gladbeck und Gelsenkirchen-Buer. Hier 2 Kilometer Stau. 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
0: Jo, Stefan Vogt spricht und John Farnham singt. Umgekehrt wäre auch blöd. You're the Voice. Guten Morgen.

0: Petula Clark mit Downtown um 6.41 Uhr. Wir sammeln ja noch, damit sie dann bald
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0: machen können.
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0: 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Sie wollen diesen Traum wahr werden lassen. 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
0: 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Was für Nachrichten hast du schon bekommen? Was sind das für außergewöhnliche Träume möglicherweise, die dabei sind?
4: Vielleicht ja der hier, René aus Hagen, der schreibt, mein Traum ist es, einmal in meinem Leben mit einem Güterschiff oder einem Tankerschiff zu fahren. Ja, oder Karin aus Soest, sie will einmal mit einer Big Band performen, so einen richtigen Jazz-Klassiker live. 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Ui.
0: Klingt
4: tolle
0: gut.
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0: Sind doch wirklich tolle Träume. Ich glaube, Sie hören das bei Bastian auch raus gerade. Ne? Im Grunde gibt es keinen Traum, der es nicht wert ist, in die Realität umgesetzt zu werden. Vielleicht ja auch Ihrer. Wir sammeln und genau hinhören, ob wir nicht schon dabei sind, an Ihrem Traum gerade zu basteln.
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0: sind Holland Oates mit Private Eyes. 6.46 Uhr.
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0: One of Us, das ist John Osborne hier bei WDR 4. Sie hören es schon raus, wir sind im Strandmodus heute früh. Warum nicht? Macht doch gute Laune zum Aufstehen. Strandtuch und Badelatschen stehen auch schon bereit. Am Wochenende ist nämlich Strand angesagt. Und das hier in Nordrhein-Westfalen. Haben wir hier einen Strand? Ja, haben wir. Mitten in Dortmund. Der Strand ist aber nicht für Sie und mich dahin gekarrt worden, sondern für die Beachvolleyball-Stars. Alexander Pröll ist der Veranstalter der deutschen Meisterschaften und er holt das große Beachvolleyball-Event zum ersten Mal von der Küste, von der Ostsee zu uns hier ins Ruhrgebiet.
1: Natürlich ist ein bisschen Wehmut da, dass wir nach 30 Jahren vom Timmendorfer Strand weggehen. Aber letztendlich ist es auch nötig und wir glauben fest dran, dass das hier langfristig gut wird in Dortmund.
0: Warum denn auch nicht? Also Dortmund Beach statt Stimmdorfer Strand, ne? Warum nicht? Also zumindest für die Beachvolleyballmeisterschaften. Die finden ab heute im Revierpark Wischlingen statt. Das ist aber wirklich hier eine gigantische Zahl. Für dieses Strandfeeling sind 40 LKW-Ladungen Sand da extra abgekippt worden. Da reden wir gleich ausführlich drüber um 10 nach 7 hier. Bei WDR 4. Ich würde Ihnen trotzdem jetzt schon raten, Ihr Radio vielleicht in Eimer zu stellen oder auf dem Handtuch. Also nicht, dass bei Ihnen gleich zu Hause alles voller Sand ist oder Sie zu Hause dann unseretwegen auch noch saugen müssen. Sowas tritt sich ja schnell fest durch die ganze Wohnung. Das muss ja nicht sein, weil wir musikalisch auch vorher am Strand sind. Jetzt nämlich hier mit Chris Rea on the Beach, 6:52 Uhr.

0: Give a little bit. Supertramp. Kommt die Sonne bei Ihnen gerade raus? Hoffentlich, die nehmen wir doch gerne noch mit, solange das heute noch geht. Teilweise ist es auch jetzt schon bewölkt, aber bis zum Nachmittag wird es meist trocken bleiben. Es wird aber im Laufe des Tages immer schwüler. Bis zum Abend steigt dann die Gewittergefahr von Westen her an. Das werden wir auch in der kommenden Nacht dann merken. Dann kann Starkregen dabei sein, Hagel, auch Sturm ist angekündigt. Tagsüber haben wir heute erstmal Höchstwerte von 27 Grad in Bad Berleburg. Bad Salzuflen kommt auf 28 Grad und Wuppertal bis auf 30 Grad.
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2: Die Nachrichten mit Sandra Polch. Guten Morgen. Für Beschäftigte im Einzelhandel in NRW gibt es mehr Geld. In der fünften Verhandlungsrunde und nach etlichen Warnstreiks haben sich die Arbeitgeber mit der Gewerkschaft Verdi geeinigt. Daniel Schwingheuer, um wie viel Prozent steigen denn die Löhne?
3: Es gibt zwei Stufen. Zum einen steigen die Gehälter rückwirkend zum 1. August um 3% und dann ab Mai 2027 noch einmal um 2%. Macht insgesamt 5%. Gefordert hatte Verdi 7%. Damit bekommen 700.000 Menschen in NRW mehr Geld, die beispielsweise in Drogerien, Supermärkten, Möbelhäusern oder bei Modeketten arbeiten. Verdi sagt, dass die Erhöhung für alle Beschäftigten spürbar sein wird. Die Arbeitgeber sprachen von einem schmerzhaften Kompromiss. Die Tarifbindung im NRW-Einzelhandel ist seit Jahren allerdings rückläufig. Rund ein Viertel der Beschäftigten arbeitet bei einem tarifgebundenen Arbeitgeber.
2: Im Himalaya-Gebiet ist die Zahl der Vermissten durch die Sturzflut auf 1.300 gestiegen. Darunter sind hunderte Touristen. Ob auch Deutsche vermisst werden, ist unklar. Die Katastrophenschutzbehörde vermutet, dass eine Gletscherlawine die Flut zwischen Nepal und Tibet ausgelöst haben könnte. Allein in Nepal melden die Behörden bisher 162 Tote. Mehr als 450.000 Menschen hatten die Ausstellung von Yayoi Kusama in Köln besucht und die Werke der japanischen Künstlerin über Social Media noch bekannter gemacht. Jetzt wurde bekannt, dass Kusama Mitte des Monats gestorben ist, mit 97 Jahren. Thorsten Iffland, WDR Tokio.
4: Mit leuchtenden psychedelischen Installationen und Malereien verarbeitete sie ihre Halluzinationen, an denen sie schon seit ihrer Kindheit litt. Kusama lebte in den vergangenen 50 Jahren freiwillig in einer psychiatrischen Klinik in Tokio. Bis zu ihrem Tod arbeitete sie weiter, täglich in ihrem Atelier direkt gegenüber der Psychiatrie. Erst im hohen Alter wurde die Japanerin zu einer der kommerziell erfolgreichsten Künstlerinnen der Welt. Zuletzt bescherte sie mit ihrer Ausstellung in Köln dem dortigen Museum Ludwig einen Besucherrekord.
2: Und das sind weitere Themen heute Morgen. Nach der Klausur der Bundesregierung kommen heute die Fraktionsspitzen von Union und SPD zusammen am Aasee in Münster. Sie wollen sich bei den großen Projekten wie Rente und Steuern abstimmen. In Dortmund hat am Abend ein Autofahrer auf der Flucht vor der Polizei einen Zivilbeamten angefahren und verletzt. Der Fahrer war zuvor geblitzt worden. Nach ihm wird noch gesucht. Die Spielemesse Gamescom in Köln öffnet heute fürs Publikum. Bis Sonntag werden mehr als 350.000 Besucher erwartet. Gut zwei Drittel kommen aus dem Ausland. Im Sport gibt es einen 9-Milliarden-Deal, und zwar im American Football. Der Super Bowl-Gewinner, die Seattle Seahawks, werden verkauft an eine Investorengruppe mit einem indischen Milliardär an der Spitze. Die NFL-Besitzer haben am Abend zugestimmt. Der Kaufpreis für das Team aus Seattle soll laut Medienberichten bei 9,6 Milliarden Dollar liegen. Das wäre Rekord für die NFL. Bisher gehörten die Seahawks den Erben von Microsoft-Gründer Paul Allen und sie wollen den Erlös komplett spenden. Und das war WDR aktuell.
0: Hier ist die Verkehrslage bei WDR 4. Was ist das denn? Keine Meldung? Ist doch super. Das kann gerne heute Morgen so bleiben. Gute Fahrt. 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Stefan Vogt hier. Guten

0: Mutmacher an diesem Donnerstagmorgen bei WDR 4, aber mit Does Your Mother Know? Der Sommer gibt nochmal richtig Gas hier in Nordrhein-Westfalen. Also das Wetter jetzt nicht, das geht so, das haben wir ja gerade gehört. Aber wir können das ja so ein bisschen anlocken mit dem Sommer, nämlich mit den deutschen Meisterschaften im Beachvolleyball. Die starten nämlich heute im Revierpark Wischling in Dortmund. Jetzt müssen wir dazu sagen, diese Meisterschaften sind umgezogen, sind eigentlich immer am Timmendorfer Strand an der Ostsee ausgetragen worden. Jetzt kommen die Beachvolleyballer zu uns. Alexander Fröll ist der Veranstalter. Wie kann das denn bei uns ohne echten Beach überhaupt klappen mit dem Beachvolleyball? Wie viel Sand haben Sie da extra rangekarrt?
1: Also das sind knapp über 1000 Tonnen, die wir hier mit 40 LKWs angekarrt haben. Wir spielen hier auf 3 Courts, weil wir aufgrund des großen Teilnehmerfelds einfach Platz brauchen, um die Spiele in 4 Tagen durchführen zu können. Deswegen kommt die große Sandmenge zustande.
0: Das ist eine ordentliche Ladung, die da abgekippt wird bei Ihnen. Aber das Strandfeeling an sich, wie wird das bei Ihnen dann bereitet? Wir haben ja keine Ostsee hier.
1: Naja, wir haben ja auf jeden Fall das Glück, dass im Revierpark ein kleiner Strand mit dem Pilinja Beach vorhanden ist. Und ansonsten geben wir natürlich unser Bestes, dass es stimmungstechnisch auch so funktioniert, dass die Leute nichts vermissen.
0: Es ist mehr so ein Festival, was Sie da vorbereiten, was da stattfinden wird ab heute, so ein Festivalgefühl. Mehr Volleyball oder mehr Futtermeile?
1: Der Volleyball steht natürlich im Vordergrund, das ist ganz klar. Wir haben aber außenrum noch Möglichkeit geschaffen, um den Park erleben zu können und um das Event auch ohne Ticket für die Tribüne wahrzunehmen. Also an der Stelle auch an alle im Umkreis, kommt gerne vorbei. Wir haben hier ein offenes Gelände. Court 2 und Court 3 sind an Donnerstag und Freitag kostenfrei zu besuchen. Und ich glaube, wir bieten genug, dass man hier einen schönen Nachmittag verbringen kann.
0: Ja, da kommt der Strand, da kommt das Meer, da kommt die Ostsee nach Dortmund. Alexander Pröll mit dem Beweis, dass Dortmund doch einen Strand hat, auch wenn der künstlich aufgeschüttet wird mit 1000 Tonnen, die aufgeschüttet werden.
1: Knapp, ne? Über 1000 Tonnen.
0: Irre ist das. Ja. Okay, der Veranstalter darf ein bisschen nachhelfen. Heute geht's los mit den deutschen Meisterschaften im Beachvolleyball im Revierpark Wischling in Dortmund. Danke und viel Erfolg.
1: Herzlichen Dank. Alles Gute.
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0: Wer gibt's zu? Freiwillig? Wer hat mitgesungen beim Tarzan-Schrei? So ungefähr zumindest. Baltimora, das sind die ganz tiefen 80er mit Tarzan Boy. Heute Morgen hier bei WDR 4, 7.16 Uhr.
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0: Jetzt haben wir schon Ende August, knappe Woche noch, dann beginnt die Schule wieder bei uns in Nordrhein-Westfalen. Viele kommen aus dem Urlaub wieder nach Hause. Einige sind ja mit dem E-Auto sogar unterwegs gewesen, waren dann mit dem elektrischen Wagen auf dem Weg zum Beispiel Richtung Süden. Mit elektrisch hat man es jetzt auch bei uns im Autohaus hier.
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2: Leute, ich hab mir was überlegt.
3: Oh nein!
2: Morgen, Tina, ich hab die Idee.
4: Haben Sie was gesagt? Ich kann Sie nicht hören. Ich hab unsichtbare Kopfhörer an.
2: Witzig, Tina. Scholli, antreten! Wir installieren eine Ladesäule für E-Autos.
5: Das ist ja schon mal ein Anfang. Und wann verkaufen wir E-Autos?
2: Banause. Wir schaffen zuerst den Anreiz mit der Ladesäule und dann...
4: Dass wir endlich mal Elektroautos anbieten müssen, hatte ich ja auch kürzlich gesagt. Vor etwa 5 Jahren.
2: Ja, nu, der gute Unternehmer muss einen Instinkt für den richtigen Moment haben.
4: Ist nur die Frage, wo bekommen wir einen guten Unternehmer her?
6: Morgen, ich denke intensiv über die Anschaffung eines Adio-Benzino nach.
4: Ja, hier ist Ihr Kaffee, Herr Frings.
2: Herr Frings, was wäre für Sie ein Argument fürs Elektroauto?
6: Dass man während des Elektroladens eine Tasse Kaffee mehr schafft als beim Tanken.
2: Das ist natürlich genial.
4: Herr Junior-Unternehmer, mein Instinkt sagt, dass jetzt der richtige Moment für die Bilanzen wäre.
2: Ja.
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0: Donnerstagmorgen hier bei WDR 4. Alles, was Sie zum Start in diesen Tag wissen sollten, gibt's jetzt hier.
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2: Um 7.30 Uhr mit Sandra Polch. Guten Morgen. Die Menschen, die in NRW im Einzelhandel arbeiten, bekommen mehr Geld. In der fünften Verhandlungsrunde haben sich Arbeitgeber und die Gewerkschaft Verdi auf einen neuen Tarifvertrag geeinigt. Ab sofort bekommen die Beschäftigten im Einzelhandel 3% mehr Geld, nächstes Jahr im Mai nochmal 2% mehr. Im Himalaya-Gebiet ist die Zahl der Vermissten durch die Sturzflut auf 1.300 gestiegen. Darunter sind hunderte Touristen. Ob auch Deutsche vermisst werden, ist unklar. Die Katastrophenschutzbehörde vermutet, dass eine Gletscherlawine die Flut zwischen Nepal und Tibet ausgelöst hat. Allein in Nepal melden die Behörden bisher 162 Tote. Journalisten des Bayerischen Rundfunks haben Sicherheitslücken in deutschen Mobilfunknetzen entdeckt. Sie konnten unter anderem Handyinformationen des CDU-Sicherheitspolitikers Kiesewetter abgreifen, zum Beispiel die Modellnummer, mit der gezielter gehackt werden könnte. In Spanien hat die Polizei einen als Ausbrecherkönig bekannten Mann gefasst. Viermal hatte er es schon in die Freiheit geschafft, zuletzt aus einem Hochsicherheitsgefängnis in Italien. Da hatte er die Gitterstäbe durchgesägt und sich an Bettlaken abgeseilt. Der Mann muss noch bis 2048 in Haft bleiben wegen Raubes und Drogenhandels. Und das war WDR aktuell.
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3: Direkt aus dem Studio Köln, ich bin Erika Böttcher. Guten Morgen. Ein wichtiger Hinweis vorab für die Gemeinde Weilerswist. Hier ist das Trinkwasser verunreinigt. Bei einer Kontrolle wurden sogenannte koliforme Bakterien entdeckt. Für gesunde Menschen besteht laut Behörden in der Regel keine Gesundheitsgefahr. Aber Neugeborene und immungeschwächte Menschen sollten ihr Leitungswasser vorsorglich nur abgekocht bekommen. Und kommen wir nach Bonn. 60 Stadtbahnen stehen seit Wochen hier still. Genauer gesagt stehen sie im Reparaturstau. Und die Stadtwerke bekommen das Problem bislang nicht in den Griff. Jetzt soll eine Anwaltskanzlei klären, wie es zu dem Desaster kommen konnte. Dazu der Aufsichtsratsvorsitzende der Stadtwerke, David Lutz.
4: Aus meiner Sicht ist das ein Vorgang, der sich in dieser Form nicht mehr wiederholen darf. Und entsprechend setzen wir alles daran, dass diese Prozesse, die dazu geführt haben, optimiert werden, neu aufgearbeitet werden.
3: Und seit gestern sind obendrauf auch noch die Kölner Leihbahn nicht mehr in Bonn unterwegs. Köln hat sie zum Ferienende wieder zurückgerufen. Ein Facebook-Post des Niederkasseler Politikers Andreas Hopp sorgt für Empörung und Entsetzen. Der Fraktionsvorsitzende der Wählerinitiative Niederkassel hatte Ende Juli bei Facebook den SEK-Einsatz, bei dem es wegen Terrorgefahr gegen einen 13-jährigen Syrer ging, wie folgt kommentiert, wäre eine Patrone wert gewesen. Dieser Post wurde von vielen Usern in sozialen Medien als menschenverachtend und hasserfüllt verurteilt. Auch seine eigene Partei hat sich von seinen Äußerungen distanziert. Und ich habe noch eine traurige Info zu der japanischen Künstlerin Yayoi Kusama. Ihre Ausstellung hatte bei uns in Köln für einen richtigen Hype gesorgt. Heute wurde bekannt, Kusama ist gestorben im Alter von 97 Jahren in Tokio. Und jetzt das Wetter mit Thomas Becker aus der Wetterredaktion. Guten Morgen.
5: Guten Morgen. Heute gibt's erst einige Wolken hier im Rheinland. Schauer sind anfangs selten. Die Sonne kommt noch raus später und wir kriegen in Windeck und in Meckenheim 30 Grad. Dabei wird's aber auch schwüler und ab dem Abend etwa steigt dann die Gefahr für teils kräftige Schauer und Gewitter an.
0: Und hier ist die Verkehrslage bei WDR 4. A3 Oberhausen Richtung Arnheim, die ist zwischen Dienstlaken Nord und Hüngse nach einem Unfall gesperrt. Hier zurzeit 3 Kilometer Stau. A33 Bielefeld Richtung Osnabrück zwischen Hilter am Teutoburger Wald und Haderberg. Hier 3 Kilometer stockend. Und A46 haben wir noch Wuppertal Richtung Düsseldorf zwischen Wuppertal-Farresbeck und Hahn-Ost. Hier kommen 10 Minuten obendrauf. Hier 3 Kilometer Stau. 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Und auch in der neuen ARD Sounds App. Gute Fahrt.
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0: Hört da mal rein in diesen Tag, jetzt mit den Bee Gees, You Win Again und mit mir, der offiziellen Ferienvertretung für Katharina Theule und Bastian Bender. Ich bin Stefan Vogt. Guten Morgen.

0: OMD sind das. Walking on the Milky Way. Auch eine Schweinerei, wenn man da reintritt, ne? 7.42 Uhr, hier ist WDR 4. Ich finde, es gibt so eine ganz klare Regel. Wenn man sich was ausleiht, muss man es auch irgendwann wieder zurückgeben. Nicht verschludern. Das gilt für alle möglichen Gegenstände. Ich finde auch für Straßenbahnen.
1: Ich hoffe, wir sehen uns bald wieder.
2: Ihr wart sauber und pünktlich, aber halt zu klein.
3: Es war ein harter Sommer, es war heiß und trotzdem bist du uns zur Seite gestanden.
0: So klingt das, wenn sich die Bonner von den Kölner Stadtbahnen verabschieden. Hier auch im Augner ist ja unser Heimatauge, der kennt sich aus mit dieser Geschichte. Wie war das nochmal mit den geliehenen Stadtbahnen?
4: Ja, die Bonner, die haben Probleme mit ihren Straßenbahnen. 60 Züge stehen da seit Wochen still. Da gibt es Konstruktionsmängel und die müssen repariert werden. Deswegen hatten die Kölner ausgeholfen und mal eben 14 Züge ausgeliehen. Aber jetzt geht nächste Woche die Schule wieder los. Die Ferien sind zu Ende. Da brauchen die Kölner ihre Züge selbst. Und die Bonner versuchen jetzt, möglichst viele eigene Bahnen wieder auf die Schiene zu bringen. Das wird aber bis nächste Woche nicht bei allen klappen. Es wird also zu Stoßzeiten wahrscheinlich ziemlich voll in den Bahnen werden.
0: Aber ich finde es löblich von den Bonnern, dass sie ihre geliehenen Bahnen offenbar ja pünktlich und vor allem hoffentlich auch sauber wieder abgeben.
4: Ja, davon gehe ich ja mal schon aus. Wie ist denn das bei dir? Wenn du was ausleihst, dann gehst du da auch hoffentlich vernünftig mit um.
0: Ich wusste genau, dass du das jetzt nochmal ansprichst. Wir haben nämlich vorher schon gerade drüber gesprochen, Auge und ich. Ja, ich habe von meinem Hochdruckreiniger erzählt, den ich mir ausgeliehen hatte. Und beim Saubermachen habe ich dann aus Versehen offenbar das Typenschild abgekerchert. Oder irgendwie ist es passiert. Ich habe es aber ordentlich wieder dran geklebt, bevor ich ihn abgegeben habe.
4: Du hast mit einem Hochdruckreiniger den Hochdruckreiniger sauber gemacht?
0: Ja.
4: Bist du verrückt? Das macht man mit einem feuchten Tuch. Das, so gehst du mit geliehenen Sachen um. Dir würde ich keine Stadtbahn leihen.
0: Lieber Auge, wann habe ich mir bei dir zuletzt eine Straßenbahn geliehen?
4: Ja, ist ja nur theoretisch, aber würde ich nicht tun.
0: Vielleicht würde ich mir eine Straßenbahn-Fahrkarte bei dir leihen.
4: Ja, leihen ist okay.
0: Kannst du dann noch wieder haben. Ich würde sie dir ins Posieralbum kleben, zum Aufheben, sammeln zu Hause.

0: Es ist 7.47 Uhr am Donnerstagmorgen. Ich sag ja guten Morgen. Andere sagen
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0: Evil Sunday. Ein schöner Morgen hier bei WDR 4. Es ist 10 vor 8. Nordrhein-Westfalen kann Strand, haben wir ja heute früh ja schon gehört. Die Beachvolleyball-Meisterschaften sind ab heute in Dortmund, statt wie sonst immer an der See am Timmendorfer Strand. Wobei, Sommer- und Beachfeeling geht auch woanders, wie wir hier hören, auch am Niederrhein.
1: Guten Morgen, hier ist Nina aus Wesel am Niederrhein und wir haben bei uns auch einen richtig schönen Strand, nämlich am Auesee. Da kann man baden gehen, es gibt auch noch separat einen Hundestrand. Das Wasser ist einfach richtig schön am Auesee, ist relativ naturbelassen. Man kann da auch mit den Kindern auf den Spielplatz gehen, man kann mit dem Fahrrad dahin fahren. Und besonders schön ist immer, wenn einmal im Jahr das Bulli-Festival da ist. Kann man da lang flanieren und ja, ist auf jeden Fall ein Besuch wert.
0: Ja, danke, Nina, erinnert mich da gerade an was. Das Bulli-Festival wollte ich immer schon mal hin. Ich habe es gerade nachgeschaut, nächste Woche wieder. Das ist dann Strandfeeling gepaart mit dem Extraschuss Benzin in der Luft. Herrlich und fast gesund.

0: Silbermond. Um gleich 8. Es geht meist sonnig los heute, teilweise auch bewölkt, aber es soll auch erstmal trocken bleiben. Das ändert sich dann ab dem Nachmittag, wenn es insgesamt schwüler wird. Dann steigt auch die Gewittergefahr, wobei vor allem in der kommenden Nacht dann einiges an Starkregen runterkommen kann, teilweise auch mit Hagel. Die Höchstwerte bis heute Nachmittag in Monschau 27 Grad, höchster kommt auf 29 heute und Duisburg bis auf 30 Grad.
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2: Die Nachrichten mit Sandra Pulch. Guten Morgen. Im Himalaya-Gebiet werden nach der Flutwelle in Nepal und Tibet mehr als 1.300 Menschen vermisst. Darunter sind hunderte Touristen. In Nepal melden die Behörden 165 Tote. Was die Sturzwelle ausgelöst haben könnte, Markus Spieker.
3: Zuerst hat man ja von einem Erdbeben geredet. Jetzt geht man davon aus, dass es eine Erderschütterung gab, aber eben ausgelöst durch einen riesigen Eisblock, fast 1 Kilometer breit, der da in die Tiefe gekracht ist. Jetzt gehen fast stündlich eben die Vermisstenmeldungen nach oben. Sehr viele indische Hindu-Pilger, die zu einem heiligen Berg in Tibet unterwegs waren. Viele Trekking-Touristen, Amerikaner, Australier, Briten. Bisher keine deutschen Touristen offiziell bestätigt. Und dann auch auf tibetanischer Seite 500 Vermisste gemeldet, bisher nur 3 Todesopfer. Aber wenn man diese furchtbaren Bilder gesehen hat, weiß man, das wird dramatisch noch nach oben gehen.
2: Die 700.000 Beschäftigten im NRW-Einzelhandel bekommen mehr Geld. Die Gewerkschaft Verdi und die Arbeitgeberseite haben sich nach 5 Verhandlungsrunden geeinigt. Wolfgang Luck berichtet.
4: Rückwirkend zum 1. August gibt's 3% mehr, im Mai nächsten Jahres nochmal 2%. Das gilt zum Beispiel für Verkäuferinnen und Kassiererinnen. In den untersten Lohngruppen wird der Mindestlohn auf 14,20 Euro angehoben. Das sind 30 Cent mehr als der derzeit gesetzlich garantierte Mindestlohn. Und auch für Auszubildende steigt die Vergütung. Verdi sagt, das sei ein guter Abschluss und er sei nur möglich gewesen, weil so viele Mitarbeiter im Einzelhandel durch Warnstreiks den Druck erhöht hätten.
2: Durch ihre Ausstellung in Köln ist die japanische Künstlerin Yayoi Kusama vielen bekannt geworden. 450.000 Menschen haben sich die bunten Werke angeschaut. Jetzt wurde bekannt, dass Kusama mit 97 Jahren in Tokio gestorben ist. Thorsten Iffland.
5: Erst im hohen Alter wurde die Japanerin zu einer der kommerziell erfolgreichsten Künstlerinnen der Welt. Ihre Kunstwerke wurden im Zeitalter von Instagram immer populärer. Ihr teuerstes Werk wurde für über 10 Millionen Dollar verkauft. Bis zu ihrem Tod arbeitete sie weiter.
2: Und das steht heute auch noch an. Nach der Klausur der Bundesregierung kommen die Fraktionsspitzen von Union und SPD zusammen am Aasee in Münster. Sie wollen sich bei den großen Projekten wie Rente und Steuern abstimmen. NRW-Umweltminister Krischer ist heute in Siegen. Dort will er mit Bürgern, Umweltschützern und Lokalpolitikern über einen möglichen neuen Nationalpark im Kreis Siegen-Wittgenstein diskutieren. Es wäre der 2. in NRW. Zum 1. Mal findet in Dortmund die deutsche Meisterschaft im Beachvolleyball statt, nach 33 Jahren am Timmendorfer Strand. Im Revierpark Wischlingen in Dortmund wurden 1000 Tonnen Sand aufgeschüttet. Bei der Kartoffelernte in Niedersachsen ist eine Weltkriegsbombe unentdeckt von einem Feld bis auf einen Hof geraten. Der Bauer hatte nicht bemerkt, dass sie von der Erntemaschine aufgenommen wurde. Auch in der Sortier- und Waschanlage fiel der Blindgänger unter den Kartoffeln nicht auf, sondern erst auf einem Förderband. Die 40 cm große Splitterbombe wurde dann vom Kampfmittelräumdienst gesprengt. Und das war WDR aktuell.
0: Hier ist die Verkehrslage bei WDR 4. A3 Oberhausen Richtung Arnheim zwischen Dienstlagen Süd und Hünxe. Hier dauert 10 Minuten länger, 3 Kilometer Stau nach einem Unfall. A3 Oberhausen Richtung Köln zwischen Oberhausen-Lierich und dem Kreuz Kaiserberg, 3 Kilometer stockend. A4 Olpe Richtung Köln zwischen Gummersbach und Bielstein, hier 2 Kilometer Stau. A33 Bielefeld Richtung Osnabrück zwischen Hilter am Teutoburger Wald und Haderberg, 4 Kilometer stockender Verkehr. A40 Dortmund Richtung Duisburg zwischen Bochum-Wattenscheid und dem Dreieck Essen-Ost. Hier kommen 10 Minuten obendrauf, 3 Kilometer hier stockend. Und A46 Wuppertal Richtung Düsseldorf zwischen Wuppertal-Ferresbeck und Hahn-Ost. Hier dauert es auch etwa 10 Minuten für Sie, heute früh länger, 4 Kilometer hier stockender Verkehr. Alle Staus auch bei uns im Netz und in der neuen ARD Sounds App. Gute Fahrt! Kuckuck, ein Vogt hier. Der Frühaufsteher, wenn Katharina Theule und Bastian Bender vergessen haben, ihren Wecker zu stellen. Nein, eine von beiden ist nächste Woche ja wieder da. Heute stehen wir mal wieder zusammen auf und machen noch mal einen auf Sommer, okay? Warum machen wir das? Weil Nordrhein-Westfalen richtig gut Sommer kann. Vor allem im Strand, haben wir eben ja schon gehört. Wir legen aber noch einen drauf mit einer Menge Strandkörbe in Nordrhein-Westfalen. Warum ganz viele von denen in einer Stadt im Münsterland rumstehen, klären wir in 8 Minuten.

0: Es ist ja schön, dass heute Morgen nochmal die Sonne rauskommt. Bei den meisten zumindest in Nordrhein-Westfalen um 7:55. Soll noch mal einer sagen, wir hier in Nordrhein-Westfalen, wir könnten keinen Strand. Wir haben eben schon gehört, dass in Dortmund eine Menge Sand rangekarrt worden ist für die Beachvolleyballer, für die deutschen Meisterschaften, die dort heute starten. Und passende Strandkörbe zum NRW-Strand, die stehen im Münsterland, in Ostbever nämlich. 20 Strandkörbe, die auf der Insel Langerug aussortiert worden sind. Da hat sich Hubert Korte aus Ostbevern gesagt, die brauchen wir hier zu Hause, bei uns, in der Heimat. Guten Morgen.
1: Guten Morgen.
0: Wie sind denn die Strandkörbe zu Ihnen gekommen?
1: Ja, die haben wir privat organisiert mit dem LKW abgeholt. Das war eine ganz schön wilde Aktion, weil es war an dem Tag Blitzeis und wir sind ewig lange unterwegs gewesen bis zur Nordsee, aber das hat gut geklappt.
0: Im Winter Strandkörbe holen?
1: Ja, Februar.
0: Und wo stehen die jetzt? Wo haben Sie die in der Stadt aufgestellt?
1: Im Moment haben wir die Strandkörbe vor Gewerbetreibenden am Rathaus und auf unserem Sommersandkastenareal verteilt, um so ein bisschen dieses Strandfeeling von der Nordsee zu uns ins Dorf zu holen.
0: Müssen Sie überhaupt noch in Urlaub fahren? Ich meine, so viel Strandfeeling, wie Sie jetzt bei Ihnen im Münsterland haben, das ist ja alles schon zu Hause.
1: Ja, das ist auch wirklich ganz nett, weil wir, ich sag mal, auch Sand aufgeschüttet haben und die Kinder können im Sand wühlen. Es fehlt ein bisschen das große Wasser, aber wir haben kleine Wasserevents da und das mit dem Strandkorb kommt, glaube ich, ganz gut an. So ist meine Wahrnehmung.
0: Heute ist Donnerstag. Das ist bei Ihnen der Tag, an dem sich alle zum Sommersandkasten treffen, also an den Strandkörben. Jetzt ist es ja fast schade, dass wir sagen müssen, der Sommer neigt sich so langsam zum Ende. Bei Ihnen heute das große Finale vom Sommersandkasten mit dem Bürgermeister von Langerug, der auch extra zu Ihnen kommt. Nicht, dass er seine Strandkörbe wieder haben möchte.
1: Ich hoffe nicht, dass der mit dem LKW kommt, dann würden wir die schnell wieder alle festketten. Nein, ich finde das super, dass die Langeoger dann mit einer Delegation von 3 Leuten uns besuchen, weil die hatten natürlich vorher auch Saison auf der Insel und nicht beliebig Zeit, einfach zu uns mal rüberzukommen.
0: Dann können die ihre Strandkörbe auch mal wieder sehen, was aus denen geworden ist, wo die jetzt stehen. Nämlich nicht am Strand, sondern mitten bei Ihnen in Ostbevern.
1: Ja.
0: Ich wünsche Ihnen heute nochmal ganz viel Sommer, wenn Sie sich zum Sommersandkasten-Finale treffen. Hubert Korte, der Mann, der die Strandkörbe in die Stadt gebracht hat. Danke fürs Gespräch heute Morgen hier bei WDR 4.
1: Ja, vielen Dank auch. Danke. Ciao.
2: Ein schöner Morgen.

0: Bruce Springsteen, Born in the USA, hier bei WDR 4, wo wir doch gerade über die Strandkörbe in Ostbevern gesprochen haben im Münsterland. Die aussortierten von der Insel Langeoog, die stehen ja überall verteilt in der Stadt. Die sehen auch sehr gemütlich aus. Bilder, wenn Sie Lust haben, gibt es im Studioblog auf wdr4.de.
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Ein guter Start in den Tag mit Cool and the Gang und Ladies Night hier bei WDR 4 um 8.22 Uhr gleich. Diese Meldung macht mir heute Morgen schon direkt Appetit auf was richtig Herzhaftes zum Frühstück. Duisburg ist Deutschlands Dönerhauptstadt. Die Hauptstadt vom Kalorienking, von der Taschenmahlzeit, vom fettigen Freudenspender. Sie wissen, was ich meine. Es geht um die Dönerladendichte nämlich. Es gibt aktuelle Zahlen, die sagen uns, dass in Duisburg 14 Dönerläden auf 100.000 Einwohner kommen. Das ist eine Dichte, da kann sonst keine deutsche Stadt mithalten. Also wenn das so ist, ich wäre dabei. Einmal mit alles. Das geht auch schon um vor 8:30. Hier ist WDR 4. Heute ausnahmsweise mal mit Knoblauchfahne.

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3: Direkt aus dem Studio Köln. Ich bin Erika Böttcher. Guten Morgen. Ein wichtiger Hinweis vorab für die Gemeinde Weilerswist. Hier ist das Trinkwasser verunreinigt. Bei einer Kontrolle wurden sogenannte koliforme Bakterien entdeckt. Für gesunde Menschen besteht laut Behörden in der Regel keine Gefahr. Aber Neugeborene und immungeschwächte Menschen sollten ihr Leitungswasser vorsorglich erstmal abgekocht bekommen. Und kommen wir nach Bonn. 60 Stadtbahnen stehen seit Wochen still. Genauer gesagt stehen sie im Reparaturstau. Und die Stadtwerke bekommen das Problem bislang nicht in den Griff. Jetzt soll eine Anwaltskanzlei klären, wie es zu dem Desaster kommen konnte. Dazu der Aufsichtsratsvorsitzende der Stadtwerke, David Lutz.
4: Aus meiner Sicht ist das ein Vorgang, der sich in dieser Form nicht mehr wiederholen darf. Und entsprechend setzen wir alles daran, dass diese Prozesse, die dazu geführt haben, optimiert werden, neu aufgearbeitet werden.
3: Und seit gestern sind obendrauf auch noch die Kölner Leihbahnen nicht mehr in Bonn unterwegs. Köln hat sie zum Ferienende wieder zurückgerufen. Ein Facebook-Post des Niederkasseler Politikers Andreas Hopp sorgt für Empörung und Entsetzen. Der Fraktionsvorsitzende der Wählerinitiative Niederkassel hatte Ende Juli bei Facebook den SEK-Einsatz, bei dem es wegen Terrorgefahr gegen einen 13-jährigen Syrer ging, wie folgt kommentiert: wäre eine Patrone wert gewesen. Dieser Post wurde von vielen Usern in den sozialen Medien als menschenverachtend und hasserfüllt verurteilt. Auch seine eigene Partei hat sich von seinen Äußerungen distanziert. Und ich habe noch eine traurige Info zu der japanischen Künstlerin Yayoi Kusama. Ihre Ausstellung hatte bei uns in Köln ja für einen richtigen Hype gesorgt. Heute wurde bekannt, Kusama ist gestorben. Im Alter von 97 Jahren in Tokio. Und das Wetter mit Thomas Becker aus der Wetterredaktion.
5: Schönen guten Morgen. Heute ist es teils sonnig, teils auch mal bewölkt hier im Rheinland. Dabei wird es ziemlich warm. Wir kriegen in Neunkirchen-Seelscheid 29 und in Wesseling 30 Grad. Schwüler wird es allerdings auch. Und im Laufe des Tages steigt die Gefahr für teils kräftige Schauer oder Gewitter an.
1: Die Verkehrslage jetzt hier bei WDR 4, A3, Oberhausen Richtung Köln zwischen Oberhausen-Lierich und dem Kreuz Kaiserberg, hier 3 Kilometer stockend. A4 Olpe Richtung Köln zwischen Reichshofberg-Neustadt und Bielstein, 3 Kilometer Stau. A4 Olpe Richtung Aachen zwischen dem Kreuz Köln-Ost und dem Kreuz Köln-Süd, hier auch 3 Kilometer stockend. A40 Dortmund Richtung Duisburg zwischen dem Dreieck Bochum-West und dem Dreieck Essen-Ost, hier 4 Kilometer stockender Verkehr. Und A57 Nimwegen Richtung Köln zwischen Mörskapellen und dem Kreuz Meerbusch. 10 Minuten dauert es hier länger, weil es hier auf 5 Kilometer Länge stockt. 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
1: Hier ist Stefan Vogt um 8:45 und wenn er nicht mehr pennt, kommt jetzt Eddie Grant.

0: Ohne Believer mit den Monkees bei WDR 4. Sie wissen, wir sammeln ja noch ganz vieles von Ihnen, damit Sie auch bald mal
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0: machen können.
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0: Genau, die sammeln wir nämlich. Also Katharina Theul und Bastian Bender aus unserem Frühteam, die haben ja eine große Mission. Sie wollen den Traum, den sie haben, den sie vielleicht auch nur hier ausgesprochen haben, auch nicht vor sich selber. Sie wollen den wahr werden lassen. Was auch immer das ist, es kann wirklich alles sein, von klein bis groß. Bastian scheint da schon schwer mit beschäftigt bei der Sortierung gerade.
4: Ist streng geheim. Ich habe nämlich heute noch ein paar wirklich geheime Termine und Telefonate, weil es gibt so viel zu tun auf unserer Mission, Nordrhein-Westfalen zum Strahlen zu bringen.
0: Dann sag doch mal, so als Anregung, was für Träume haben die Menschen bei uns im Land? Was für Nachrichten hast du schon bekommen? Was für außergewöhnliche Träume sind dabei?
4: Vielleicht ja der hier, René aus Hagen, der schreibt, mein Traum ist es, einmal in meinem Leben mit einem Güterschiff oder einem Tankerschiff zu fahren.
0: Ach.
4: Ja, oder Karin aus Soest, sie will einmal mit einer Big Band performen, so einen richtigen Jazz-Klassiker live.
0: Das ist cool.
4: Oder ein tierischer Traum von Gabi aus Simmerath, einmal im Leben möchte ich einem Raubkatzenbaby die Flasche geben, also einem Löwe-Panther oder so.
0: Ui. Wie süß.
4: Tolle Träume, die Sie uns da schicken auf wdr4.de oder wie die neue App ARD Sounds, da einfach WDR4 zum Favoriten machen. Wir halten uns ran, damit Ihre Träume wahr werden.
0: Das ist schön, aber ich glaube, Sie hören es bei Bastian auch raus. Im Grunde gibt es ja keinen Traum, der es nicht wert ist, in die Realität umgesetzt zu werden. Zumindest versuchen können wir es. Vielleicht ja auch Ihrer. Wir sammeln weiter und können hier hören. Vielleicht sind wir schon dabei, Ihren Traum zu verwirklichen.
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Das ist Shania Twain bei WDR 4. Kurze Frage in die Runde. Gibt's hier jemanden, der noch nicht richtig wach ist? Um kurz vor neun? Dann hätte ich was. Gleich nämlich so einen richtigen Wachmacher von Earth, Wind and Fire. Boogie Wonderland. Übrigens auch nebenbei tolle Autofahrmusik. Auch wenn sie im Stau stehen. Auf 40 zum Beispiel. Ich weiß, wovon ich spreche. Kommt gleich nach Mr. Mister mit Broken Wings.

0: dann mal rein in diesen Tag. Um 9:04.
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2: Die Sommerferien gehen nun langsam zu Ende und wahrscheinlich bin ich nicht der Einzige, der nun mit einem riesigen Rucksack schöner Erinnerungen wieder in den Alltag startet. Eine besonders schöne Erinnerung habe ich im vergangenen Jahr mitgenommen. Damals waren wir für einen Roadtrip in den USA, 3 Wochen Western Highlights, also Grand Canyon, Monument Valley, Antelope Canyon, Yosemite und selbstverständlich auch Zion. Für unseren Aufenthalt dort hatten wir auch etwas ganz Besonderes geplant. Eine Razorfahrt durch die Dünen- und Felsenlandschaft wenige Kilometer von den touristischen Highlights des Nationalparks entfernt. Wem es ähnlich geht wie mir damals und nicht so recht weiß, was so ein Razor ist, stark vereinfacht ein Quad für schwieriges Gelände mit Überrollbügel und jeder Menge Haltegriffe für den Beifahrer, weil so ein Fahrzeug gerne mal senkrecht einen Felsen hoch oder auch runter fährt. Also Spaß war programmiert. Den hatten wir dann auch mit Vollgas durch riesige Dünen im Kriechgang, durch ebenso steile wie enge Felsformationen. Und Dion, unser Guide, ließ uns vor jedem neuen Streckenabschnitt genau wissen, was wir tun mussten. Gerne mit so wichtigen Hinweisen wie, wenn ihr da zu langsam fahrt, kippt ihr um. Was soll ich sagen? Das war schon der Hammer. Nun musste der Ausflug leider für etwas mehr als eine Stunde unterbrochen werden. Hieß für uns, eigentlich sollten wir vor Anbruch der Dunkelheit wieder zurück im Camp sein. Klar war aber, das wird nichts. Wir standen also noch an einer gewaltigen Klippe, genossen den Sonnenuntergang und dann ließ Dion uns wissen, dass wir nun durch die Dunkelheit zurückfahren würden. Er ergänzte, bleibt immer hinter mir und kommt nicht vom Weg ab. Es gibt da jede Menge Schluchten und steile Abhänge, da bekommen wir euch nicht mehr raus. Sprach's, gab Gas und preschte davon. Wir hinterher in einem Affenzahn. Und plötzlich hielt Dion dann an, stieg aus und fragte mich, ob ich die anderen Teilnehmer der Gruppe gesehen hätte. Hatte ich nicht, weil ich zu sehr damit beschäftigt war, auf dem schmalen Weg zu bleiben und deshalb keine Zeit für den Rückspiegel hatte. Also gab Dion die Anweisung, ihr bleibt hier, ich fahre zurück und suche die, fahrt aber nicht alleine weiter, klippen und so. Machten wir auch. Wir saßen da also in tiefschwarzer Dunkelheit, hörten Howard Carpendale, Roland Kaiser und Rammstein und warteten darauf, dass Dion wiederkam. Tat er nach mehr als einer Stunde auch tatsächlich und bat uns, mit zurückzukommen. Bei einem der Razor war der Keilriemen gerissen und er brauchte Hilfe. Also Keilriemenwechsel nur mit dem Taschenlampenlicht vom Handy nachts um 23 Uhr in irgendeiner Wüste von Utah. Als wir später dann wieder im Hotel waren, fragte ich meine Frau, ob sie eigentlich keine Sorge gehabt hätte. Ihre Antwort? Nein, der Dion kannte sich ja aus. Für mich war dieser Abend damit aber plötzlich weit mehr als ein schönes Urlaubserlebnis, weil in diesem Satz, der Dion kannte sich ja aus, eine Zuversicht und ein Vertrauen steckte, die ich wohl nicht nur bei einer Razorfahrt durch nächtliche Wüstenklippen und Schluchtenlandschaften haben darf, denn schließlich kann ich doch davon ausgehen, dass auch Gott sich auskennt, dass auch der weiß, wo die sicheren Wege sind, selbst in der tiefsten Nacht, selbst in den Wüsten meines Lebens. Vielleicht mache ich mir deshalb in den kommenden Wochen und Monaten, wenn mich der Alltag wieder mit seinen vielen Herausforderungen in Beschlag nimmt, einfach mal weniger Sorgen und sage mir stattdessen, ah, das wird schon alles gut. Gott kennt sich ja aus.
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0: Es ist schön, wenn Sie auch einen sonnigen Morgen haben. Teilweise ist es ja auch bewölkt, heute früh, aber trocken. Bis zum Nachmittag. Zum Abend steigt dann die Gewittergefahr. In der kommenden Nacht ist dann auch Starkregen möglich, auch Hagel, auch Sturm ist angekündigt. Morgen wird es auch tagsüber nicht mehr ganz so schön wie heute. Die Höchstwerte heute in Gummersbach bis 28 Grad, Minden kommt auf 29 und Siegen bis auf 30 Grad.
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4: Die Nachrichten mit Sandra Polt. Guten Morgen. Für Beschäftigte im Einzelhandel in NRW gibt es mehr Geld. In der 5. Verhandlungsrunde haben sich die Arbeitgeber mit der Gewerkschaft Verdi geeinigt. Wie die Lohnerhöhung aussieht, erklärt Daniel Schwingenheuer.
5: Es gibt zwei Stufen. Zum einen steigen die Gehälter rückwirkend zum 1. August um 3% und dann ab Mai 2027 noch einmal um 2%. Macht insgesamt 5%. Gefordert hatte Verdi 7%. Damit bekommen insgesamt 700.000 Menschen in NRW mehr Geld, die beispielsweise in Drogerien, Supermärkten, Möbelhäusern oder bei Modeketten arbeiten. Verdi sagt, dass die Erhöhung für alle Beschäftigten spürbar sein wird. Die Arbeitgeber sprachen von einem schmerzhaften Kompromiss. Die Tarifbindung im NRW-Einzelhandel ist seit Jahren allerdings rückläufig. Rund ein Viertel der Beschäftigten arbeitet bei einem tarifgebundenen Arbeitgeber.
4: Im Himalaya-Gebiet ist die Zahl der Vermissten durch die Sturzflut auf 1.300 gestiegen. Darunter sind hunderte Touristen. Ob auch Deutsche vermisst werden, ist weiter unklar. Die Katastrophenschutzbehörde vermutet, dass eine Gletscherlawine die Flut zwischen Nepal und Tibet ausgelöst hat. Allein in Nepal melden die Behörden bisher mehr als 160 Tote. In Siegen geht es heute noch einmal um die Pläne für einen Nationalpark am Rothaarkamm. Umweltminister Krischer kommt, um mit Bürgern, Umweltschützern und Lokalpolitikern zu diskutieren. Mike Köpmann, WDR Siegen.
6: Bereits vor 2 Jahren hatte die Landesregierung versucht, verschiedene Regionen von der Einrichtung eines Nationalparks zu überzeugen. Damals hatten alle abgelehnt, inklusive des Kreistags Siegen-Wittgenstein. Doch hier hat der Landrat die Diskussion seit einem halben Jahr neu entfacht. Er sieht einen Nationalpark als Motor für Tourismus und Arbeitsplätze. Kritiker befürchten in Zeiten der Wirtschaftskrise eine falsche Prioritätensetzung und sehen Straßenbauprojekte gefährdet. Die Entscheidung für oder gegen einen Nationalpark will der Kreistag im November fällen.
4: Und das ist auch noch Thema. Die japanische Künstlerin Yayoi Kusama ist im Alter von 97 Jahren gestorben. Ihre bunten Werke waren zuletzt im Kölner Museum Ludwig zu sehen und hatten dort für einen Besucherrekord gesorgt. Journalisten des Bayerischen Rundfunks haben Sicherheitslücken in deutschen Mobilfunknetzen entdeckt. Sie konnten unter anderem Handyinformationen des CDU-Sicherheitspolitikers Kiesewetter abgreifen. Die Spielemesse Gamescom in Köln öffnet heute fürs Publikum. Bis Sonntag werden mehr als 350.000 Besucher erwartet. Gut 2/3 kommen aus dem Ausland. Im Sport gibt es einen 9-Milliarden-Deal, und zwar im American Football. Der Super Bowl-Gewinner, die Seattle Seahawks, werden verkauft an eine Investorengruppe um einen indischen Milliardär. Die NFL-Besitzer haben am Abend zugestimmt. Der Kaufpreis für das Team aus Seattle soll laut Medienberichten bei 9,6 Milliarden Dollar liegen. Das wäre Rekord für die NFL. Bisher gehörten die Seahawks den Erben von Microsoft-Mitgründer Paul Allen, und sie wollen den Erlös jetzt komplett spenden. Und das war WDR aktuell.
0: Hier ist die Verkehrslage bei WDR 4. A3 Oberhausen Richtung Köln zwischen Oberhausen-Glierich und dem Kreuz Kaiserberg, hier 3 Kilometer stockend. A3 Oberhausen Richtung Köln zwischen dem Kreuz Breitscheid und Mettmann, hier dauert es etwa 10 Minuten länger, hier staut sich's auf 4 Kilometer Länge. A4 Olpe Richtung Köln zwischen Reichshofberg Neustadt und Bielstein, etwa 10 Minuten plus, hier 2 Kilometer Stau. A4 Köln Richtung Aachen zwischen dem Dreieck Holmer und dem Kreuz Köln Süd, 3 Kilometer hier stockend. Die A30 Bad Oeynhausen Richtung Osnabrück ist in Höhe Bad Oeynhausen Nord nach einem Unfall gesperrt, hier 2 Kilometer Stau. Und A57 Nimwegen Richtung Köln zwischen Mörskapellen und dem Kreuz Meerbusch, hier 5 Kilometer stockender Verkehr zurzeit. Alle Staus, alle Störungen finden Sie im Netz bei uns und auch in der neuen ARD Sounds App. Gute Fahrt! Guten Morgen! Ein schöner Morgen! Stefan Vogt hier heute im Frühteam. Alles okay bis hierhin?
7: Ihr wart sauber und pünktlich, aber halt zu klein.
0: Ach so, ja, sorry dafür. Aber dieser Bonner hat mich ja gar nicht gemeint. Er hat von den Straßenbahnen gesprochen, die die Kölner Verkehrsbetriebe den Bonnern ausgeliehen haben. Diese 14 Stadtbahnen müssen aber jetzt ab heute wieder nach Hause, weil sie in Köln gebraucht werden. Es war schön auf Bonner Schienen.
8: Ruckzuck, alle weg.

0: Cindy Lauper macht schon mal gute Laune hier bei WDR 4 zum Start in diesen Tag. Das passt doch ganz gut, weil ja Nordrhein-Westfalen zum Strand wird. Wetter passt im Grunde auch dazu, bis auf Ausnahmen bleibt sie heute noch trocken bis zum Nachmittag. Ansonsten ist es wirklich schön, ne? Und Strand, vom Gefühl her kriegen wir das wirklich auch gut hin, weil in Ostbevern im Münsterland stehen 20 Strandkörbe, die auf der Insel Langeoog aussortiert worden sind. Die verbreiten jetzt eben bei uns im Land Strandfeeling. Das sieht doch wirklich toll aus. Wenn Sie mal gucken wollen, wie Sie es so machen im Stadtbild, gerne mal gucken. Ein paar Bilder haben wir in den Studioblog auf wdr4.de gestellt. Ulrike Jasper von der Gemeinde Ostbevern, die findet super, dass da einfach mal Menschen drin sitzen und im Strandkorb entspannen.
1: Guten Morgen, Stefan. Besonders freuen wir uns immer, wenn erkennbar ist, dass sich jemand ganz bewusst eine kleine Auszeit vom Alltag gönnt und buchlesend, Kaffee trinkend oder einfach die Sonne genießend im Strandkorb verweilt. Es ist richtig toll zu sehen, dass sie so super angenommen werden. Denn genau das war die Idee dahinter. Schöne Plätze zu schaffen, die zum Sitzen, Verweilen und Genießen einladen.
0: Das stelle ich mir auch gemütlich vor. Falls noch was frei ist, einfach mal heute Morgen in eine Tasse Kaffee reinsetzen. Heute Abend wird dann nochmal richtig gefeiert. Dann kommen der Strandmeister und der Bürgermeister von Langeoog, um sich mal anzugucken, wie sich die echten Nordseemöbel so im Münsterland bei uns machen.

0: Die 80er bei WDR4 mit Aha und Touchy. 9:35.
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0: Schön, dass Sie mit WDR 4 in den Tag starten. Dann bekommen Sie alles mit, was Sie brauchen. Auch das Wichtigste bei Ihnen um die Ecke gibt's jetzt um 9:30.
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2: Direkt aus dem Studio Köln. Ich bin Erika Böttcher. Guten Morgen. Ein wichtiger Hinweis vorab für die Gemeinde Weilerswist. Hier ist das Trinkwasser verunreinigt. Bei einer Kontrolle wurden sogenannte koliforme Bakterien entdeckt. Für gesunde Menschen besteht laut Behörden in der Regel keine Gefahr. Aber Neugeborene und immungeschwächte Menschen sollten ihr Leitungswasser vorsorglich erstmal abgekocht bekommen. Und kommen wir nach Bonn. 60 Stadtbahnen stehen seit Wochen still. Genauer gesagt stehen sie im Reparaturstau. Und die Stadtwerke bekommen das Problem bislang nicht in den Griff. Jetzt soll eine Anwaltskanzlei klären, wie es zu dem Desaster kommen konnte. Dazu der Aufsichtsratsvorsitzende der Stadtwerke, David Lutz.
3: Aus meiner Sicht ist das ein Vorgang, der sich in dieser Form nicht mehr wiederholen darf. Und entsprechend setzen wir alles daran, dass diese Prozesse, die dazu geführt haben, optimiert werden, neu aufgearbeitet werden.
2: Und seit gestern sind obendrauf auch noch die Kölner Leihbahnen nicht mehr in Bonn unterwegs. Köln hat sie zum Ferienende wieder zurückgerufen. Ein Facebook-Post des Niederkasseler Politikers Andreas Hopp sorgt für Empörung und Entsetzen. Der Fraktionsvorsitzende der Wählerinitiative Niederkassel hatte Ende Juli bei Facebook den SEK-Einsatz, bei dem es wegen Terrorgefahr gegen einen 13-jährigen Syrer ging, wie folgt kommentiert: wäre der Patrone wert gewesen. Dieser Post wurde von vielen Usern in den sozialen Medien als menschenverachtend und hasserfüllt verurteilt. Auch seine eigene Partei hat sich von seinen Äußerungen distanziert. Und ich habe noch eine traurige Info zu der japanischen Künstlerin Yayoi Kusama. Ihre Ausstellung hatte bei uns in Köln ja für einen richtigen Hype gesorgt. Heute wurde bekannt, Kusama ist gestorben. Im Alter von 97 Jahren in Tokio. Und das Wetter mit Thomas Becker aus der Wetterredaktion.
4: Schönen guten Morgen. Heute ist es teils sonnig, teils auch mal bewölkt hier im Rheinland. Dabei wird es ziemlich warm. Wir kriegen in Neunkirchen-Seelscheid 29 und in Wesseling 30 Grad. Schwüler wird es allerdings auch. Und im Laufe des Tages steigt die Gefahr für teils kräftige Schauer oder Gewitter an.
0: Die Verkehrslage jetzt hier bei WDR 4. A3 Oberhausen Richtung Köln zwischen Oberhausen-Lierich und dem Kreuz Kaiserberg hier 2 Kilometer stockend. A4 Aachen Richtung Köln zwischen dem Kreuz Köln-West und Köln-Klettenberg hier 3 Kilometer stockend. A4 Olpe Richtung Köln zwischen Reichshofberg-Neustadt und Bielstein 3 Kilometer auch hier stockender Verkehr. Die A30 Bad Oeynhausen Richtung Osnabrück ist in Höhe Bad Oeynhausen Nord nach einem Unfall gesperrt, deswegen hier zurzeit 2 Kilometer Stau. A40 Duisburg Richtung Essen zwischen Mülheim-Winkhausen und Essen-Frohnhausen, hier kommt eine Viertelstunde obendrauf 4 Kilometer Stau. A46 Wuppertal Richtung Düsseldorf zwischen dem Kreuz Hilden und Düsseldorf-Holthausen plus 10 Minuten hier 6 Kilometer Stau. Und A59 Bonn Richtung Köln zwischen dem Dreieck Bonn-Nordost und Spich, hier dauert 10 Minuten länger, hier 3 Kilometer Stau. Alle Staus gibt's auch bei uns im Netz und natürlich auch in der neuen ARD Sounds App. Gute Fahrt!
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0: Da mal rein in diesen Tag. Stefan Vogt hier. Guten Morgen. Und das hier sind die 80er mit Bananarama. Cool Summer.

0: Dusty Springfield in Private hier bei WDR 4 um gleich 9:45. Heute ist Donnerstag, das heißt, in einer Woche sitzen die Kurzen schon wieder in der Klasse. Auch die Kleinen, die in diesem Jahr eingeschult werden. Es ist nun mal so, Ferien sind nun mal fast rum, die großen Sommerferien.
1: Wir fanden die Ferien zu kurz. Wir wollen, dass die Ferien verlängert werden bis Oktober oder so.
2: Genau.
0: Ja, wenn es nach mir ginge, gerne. Aber so langsam kommen dann doch alle wieder aus dem Urlaub zurück, aus den Ferien. Nordrhein-Westfalen fühlt sich wieder, was sehr schön ist, dass sie wieder da sind. Einige haben die Strecke zum Urlaubsort und zurück tatsächlich auch mit dem E-Auto super hingekriegt. Ich sag's ja nur, nicht, dass unser Autohaus da den Anschluss verpasst.
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4: 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Wir schaffen zuerst den Anreiz mit der Ladesäule und dann...
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4: Ja, nu, der gute Unternehmer muss einen Instinkt für den richtigen Moment haben.
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7: Moment, ich habe auch noch was. Über welche Straße dürfen keine Elektroautos nach Italien fahren?
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7: Über den Verbrennerpass.
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0: Das sind Fleetwood Mac, Little Lies, um 9.53 Uhr.
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0: Cover Me in Sunshine. Das ist Pink bei WDR 4, schon wieder kurz vor 10. Das heißt, wir müssen uns schon wieder vorbereiten auf die neue Runde Ja, Nein, Vielleicht. Natürlich in der Sommer-Edition. Ute Schneider macht sich schon mal startklar für Sie, um dann gleich nach 10 zu spielen. Stefan Vogt macht auch jetzt einen auf Sommer-Edition. So ein Eis, finde ich, wäre doch heute nochmal drin, oder? Ich darf immer zwei Kugeln. Was nehme ich denn mal heute?
1: Grünkohl, Kokos oder Birne, Parmesan oder jetzt vielleicht mal Rhabarber.

0: Es ist kurz vor 10. Wir gucken aufs Wetter. Heute gibt's so einen Mix aus Sonne und Wolken. Bis zum Nachmittag soll es trocken bleiben. In Bad Berleburg dazu 26, in Minden 29, in Düren bis 30 Grad. Im Verlaufe des Tages wird's dann aber immer schwüler und dann kann's später halt auch Gewitter geben.
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2: Die Nachrichten mit Christine Langner. Guten Tag. Nach der verheerenden Sturzflut in Nepal und der chinesischen Region Tibet werden mehr als 1300 Menschen vermisst. Darunter sind laut der nepalesischen Tourismusbehörde auch mindestens 8 deutsche Touristen. Eva Lambi-Schmidt berichtet.
3: Ganze Ortschaften im Grenzgebiet von Nepal und China hat die Sturzflut unter Geröllmassen verschüttet. Für die Rettungskräfte ist es durch die zurückgebliebenen Schlammmassen schwer, an die Verschütteten ranzukommen. Ein weiteres Problem ist das Risiko einer möglichen weiteren Flut. Etwa 2,5 Kilometer vom verschütteten tibetischen Ort Jirong entfernt hat sich Flutwasser hinter Geröllmassen gestaut, die möglicherweise brechen könnten.
2: Experten gehen davon aus, dass ein Gletscherabbruch die Katastrophe ausgelöst hat. Es werden viele Tote befürchtet. Die Behörden in Nepal haben bislang 165 Opfer bestätigt. In Köln öffnet gerade die Gamescom für alle Besucherinnen und Besucher. Bis Sonntag werden bei der größten Computerspielmesse der Welt rund 350.000 Menschen erwartet. Linda Bachmann berichtet.
4: In den Messehallen kann man die neuesten Spiele testen, teils sogar noch bevor sie überhaupt offiziell auf den Markt kommen. Da sind nicht nur die großen Player, sondern auch kleinere Indie-Label. Die Gamescom gilt als wichtigste Spielemesse weltweit, nicht nur für Besucher, sondern auch für die Branche selbst. Viele Entwickler tauschen sich da aus. Heute ist auch Bundespräsident Steinmeier da. Er eröffnet einen Kongress rund ums Gaming. Da soll es auch darum gehen, was Computerspiele für Bildung und Demokratie machen.
2: Und auch das ist heute Thema. In NRW sind in diesem Jahr nach Angaben des Robert-Koch-Instituts schon mehr als 3000 Menschen wegen der hohen Temperaturen gestorben. Der aktuelle Bericht des RKI umfasst Daten bis Mitte August. Bundesweit geht das RKI von 15.800 Hitzetoten aus. Die 700.000 Beschäftigten im NRW-Einzelhandel bekommen mehr Geld. Die Gewerkschaft Verdi und die Arbeitgeber haben sich geeinigt auf insgesamt 5% mehr Geld und der Mindestlohn wird angehoben. Zum ersten Mal findet in Dortmund die deutsche Meisterschaft im Beachvolleyball statt, nach 33 Jahren am Timmendorfer Strand. Im Revierpark Wischlingen in Dortmund wurden 1.000 Tonnen Sand aufgeschüttet. Die verstorbene Country-Ikone Dolly Parton hat ihren Fans einen unveröffentlichten Song hinterlassen, allerdings in einer Zeitkapsel. Das Lied My Place in History ist bis zum Jahr 2046 unter Verschluss, dann wäre Parton 100 Jahre alt geworden. Bei der Kartoffelernte in Niedersachsen ist eine Weltkriegsbombe unentdeckt von einem Feld bis auf einen Hof geraten. Der Bauer hatte nicht bemerkt, dass sie von der Erntemaschine aufgenommen wurde. Auch in der Sortier- und Waschanlage fiel der Blindgänger unter den Kartoffeln nicht auf, sondern erst auf einem Förderband. Die 40 cm große Splitterbombe wurde dann vom Kampfmittelräumdienst gesprengt. Das war WDR aktuell.
0: Dankeschön. WDR 4, die Verkehrslage. A1 Dortmund Richtung Köln zwischen Burscheid und Kreuz Leverkusen 5 Kilometer stockend. A4 Olpe Richtung Köln zwischen Reichshof, Bergneustadt und Bielstein 3 Kilometer Stau. A30 Bad Oeynhausen Richtung Osnabrück zwischen Kreuz Bad Oeynhausen und Dehme 10 Minuten mehr einplanen, 3 Kilometer Stau. A30 Bad Oeynhausen Richtung Osnabrück zwischen Dehme und Gohfeld 10 Minuten plus 4 Kilometer Stau. Und noch die 40 Duisburg Richtung Essen zwischen Mülheim-Winkhausen und Essen-Frohnhausen 10 Minuten dauert es länger, 3 Kilometer Stau. 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
0: Mit Ute Schneider und die wünscht natürlich gute Fahrt und möchte jetzt spielen. Und zwar ja, nein, vielleicht. Wir starten mit einer neuen Runde. Erster Tipp, wir suchen einen Sommersong. Mein Name kommt nicht drin vor. 0800 5678 444 und Sie wissen, erster Mitspieler, Mitspielerin hat schon mal eine Tasse sicher. Also anrufen lohnt, 0800 5678 444.
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0: Back for Good, Take That. Gary Barlow ist ja mal gefragt worden, wie seine Kinder eigentlich Take That finden. Seine Antwort, ich bin in dich peinlich. Ich meine, mehr geht nicht, oder? Wir spielen Ja, Nein, Vielleicht eine neue Runde und ich freue mich auf Sandra aus Karst. Hallo, schönen guten Morgen.
1: Hallo, schönen guten Morgen auch.
0: Und ich habe gehört, der Sohn ist das Hobby und dann ja gleich die Frage, wenn Gary Barlow sagt, seine Kinder sagen, er ist ihnen nicht peinlich. Wie ist das bei Ihnen?
1: Ich glaube auch nicht. Also ich kann ja nur für mich sprechen, aber mein Gefühl sagt mir, ich bin ihm nicht peinlich.
0: Okay.
1: Also wir sind uns auch sehr ähnlich.
0: Deswegen, okay, dann passt das ja oft ganz gut. Wie alt ist der Sohn?
1: Der ist 15, der wird jetzt im Dezember 16.
0: Okay, da sagt man ja eigentlich so Pubertät, ich erinnere mich an meine Zeit, ich glaube meine Mutter hatte mit mir so Semi-Freude, sag ich mal.
1: Ich glaube, meinen bei mir auch, aber so als Jungsmama weiß ich nicht, ich sage auch immer, es ist mein erstes Mal und es kann nur gut gehen und ich gucke, was draus wird.
0: Sehr gut. Und ansonsten erinnern wir uns daran, wie wir selber waren und dann sind wir Gebertyperinnen, oder?
1: Absolut.
0: Sehr
1: also
0: gut.
1: Er ist auch ein Mini-Me, auch was Musik und so weiter angeht. Also ich glaube, die Prägung hat ganz gut funktioniert.
0: Wunderbar. Also Glück gehabt. So, dann hoffen wir mal, dass das Glück jetzt weitergeht bei Ja, Nein, Vielleicht. Wir suchen ja einen Sommersong. Ich hatte einen Tipp gegeben. Mein Name kommt nicht drin vor. Ich würde jetzt Ihre 45 Sekunden starten. Sie können mir Fragen stellen und wir kreisen ein und vielleicht lösen wir auch schon. Und Sie wissen ja, weil Sie die Erste sind, haben Sie eine Tasse schon klar gemacht. So, jetzt geht es los. Ihre Fragen bitte.
1: Meine erste Frage ist, kommt mein Name Sandra darin vor?
0: Nee. Das ist auch das ging jetzt aber schnell irgendwie, ne?
1: Oh, ich habe gedacht, es wäre Lou Bega, Mambo Number 5.
0: Doch, da kommt ja Sandra vor. Meine Güte, ich bin jetzt hier schon mit Pubertät und allem bin ich schon. So, jetzt habe ich mich aber sofort mal, also herrlich, wunderbar, da war ich ja gar nicht vorbereitet. Ich las nur Monika, Rita und dachte, ja, und Sie haben natürlich recht, sensationell. Hey, hey, hey, nicht nur die Tasse, sondern auch noch die Soundbox klar gemacht. Mehr geht nicht, dann würde ich sagen, der Donnerstag kann so weitergehen. Wir lassen jetzt hier U2 langsam reinschleichen mit Where the Streets Have No Name. Ich wünsche Ihnen einen schönen Tag, ich weiß, Sie sind auf dem Weg zur Arbeit, deshalb einen schönen Arbeitstag. Grüße an
1: Dankeschön.
0: Den Sohn und ich hoffe, die Pubertät bleibt so unspektakulär, wie sie angefangen hat.
1: Es könnte wieder
0: so ist es, ja. Wunderbar. Vielen Dank fürs Mitmachen und schönen Tag
1: Ihnen.
0: Ja,
1: tschüss. Danke, tschüss.

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0: Fällt ja nein. Summer Dreaming. Wir starten gleich eine neue Runde. Ja, nein, vielleicht. Wir suchen ein Sommer-Event. Mein erster Tipp, danach kann es teuer werden. 0800 567 8444. Neues aus Ihrer Region dann jetzt.
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2: Direkt aus dem Studio Köln. Ich bin Erika Böttcher. Hallo zusammen. Die Stadtwerke Bonn bekommen ihr Stadtbahnproblem nicht gelöst. 60 Bonner Straßenbahnen sind seit Wochen aus Sicherheitsgründen stillgelegt. Die Bonner Stadtwerke arbeiten immer noch daran, die defekten Bahnen wieder auf die Schienen zu bringen. Aber wie konnte es überhaupt zu diesem Desaster kommen? Jetzt soll eine Anwaltskanzlei im Auftrag der Bonner Stadtwerke klären, ob das Bahnchaos vermeidbar gewesen wäre und vor allem, wie sich solche Ausfälle künftig verhindern lassen. Seit gestern fehlen auf den Bonner Straßen außerdem auch noch die Kölner Leihbahn. Köln hatte die Fahrzeuge zum Ende der Sommerferien jetzt zurückgerufen. Köln ist im Zockerfieber. Auf dem Messegelände findet ja wieder die weltgrößte Computermesse Gamescom statt und dort sind auch Nachwuchsspieleentwickler aus Köln mit dabei. Sie hoffen, Spiele erfunden zu haben, die um die Welt gehen. Ja, und wie kann man solche Spiele erfinden, Schritt für Schritt? Das hat ihnen unter anderem Greta Hoffmann beigebracht. Sie ist Professorin für Game Design beim Cologne Game Hub an der TH Köln.
3: Die Art, wie wir es am Cologne Game Lab machen, ist, indem wir die verschiedenen Disziplinen beibringen, die dafür benötigt werden, die Programmierung, um dafür zu sorgen, dass das digital am Computer zu sehen ist. Das Game Design, das können Sie sich sehr einfach vorstellen als die Personen, die sich über das tatsächliche Regelwerk Gedanken machen. Und Game Art, also die Personen, die sich dann darum kümmern, dass es auch toll aussieht.
2: Kölner Studierende dürfen also gerade einen Teil ihres größten Traums leben und bei der weltgrößten Computermesse der Gamescom ihre selbstdesignten Spiele präsentieren. Eine traurige Nachricht aus der Kunstwelt. Die japanische Künstlerin Yayoi Kusama ist im Alter von 97 Jahren in Tokio gestorben. Erst Anfang des Monats hatte ihre Ausstellung im Kölner Ludwig-Museum für einen Besucheransturm gesorgt. Und das Wetter mit Thomas Becker. Hallo.
4: Schönen guten Tag. Heute wird es immer schwüler hier im Rheinland. Erstmal gibt es aber eher selten Schauer und noch etwas Sonne bei 28 bis 30 Grad. Ab dem Abend steigt dann die Gefahr für teils kräftige Schauer oder Gewitter allmählich immer mehr an.
0: WDR 4, die Verkehrslage. A1 Dortmund Richtung Köln zwischen Burscheid und Köln-Niehl, 4 Kilometer stockend. Und noch die A30 Bad Oeynhausen Richtung Osnabrück zwischen Bad Oeynhausen Ost und Gohfeld. Auch da Viertelstunde plus, 6 Kilometer Stau. Der Grund, es gab einen Unfall und deshalb ist da gerade nur ein Fahrstreifen für Sie frei. Alle Staus auch bei wdr4.de und in der neuen ARD Sounds App. Ich bin Ute Schneider und wünsche Ihnen eine gute und eine sichere Fahrt. Hauptsache ist ja, Sie kommen gut an.
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0: Kiss Me Quick, Elvis Presley bei WDR 4. Pascal aus Köln schreibt mir gerade eine Mail. Ich kam vor lauter Mittanzen jetzt gar nicht zum Kartoffelschälen und vor Schreck ist mir eine Kartoffel in den Kaffee geflogen. Also ich meine, so läuft doch der Donnerstag, oder? Und jetzt hoffe ich, dass das mit mir und Udo aus Gelsenkirchen auch richtig gut läuft. Hallo, schönen guten Morgen.
1: Einen wunderschönen guten Morgen.
0: Aus der alten Heimat Gelsenkirchen rufen Sie an. Wir beiden spielen jetzt gleich. Sie haben ja schon eine Tasse klargemacht, Udo, weil Sie der Erste sind, der sich jetzt beim neuen Rätsel traut. Sie fahren gerne Fahrrad und fahren eine Strecke sehr gerne da in Gelsenkirchen, die ich früher auch immer gefahren bin. Wo fahren Sie am liebsten?
1: Am liebsten am Rhein-Herne-Kanal.
0: Ja. Was mögen Sie da besonders?
1: Das ist ganz fantastisch, wenn man morgens, sag ich mal, genauso um diese Uhrzeit eigentlich,
0: ja,
1: weil da fährt man fast alleine her, mhm, und man hat ein maritimes Feeling, man sieht die Schiffe an den Anlegern. Also es ist schon eine Klasse für sich hier.
0: Ja, es ist schon schön. Und dann haben wir ja auch noch so einen tollen Fußballverein, ne? Das ist ja auch ganz schön in Gelsenkirchen, ne?
1: Auch da sieht man mich hin und wieder, wenn es mir denn möglich ist, da Karten zu bekommen.
0: Sehr gut,
1: was ja
0: sehr
1: nicht
0: gut,
1: so ganz
0: gut.
1: Einfach.
0: Also wir drücken mal die Daumen, dass die erste Liga für Schalke ganz gut losgeht. Beim Pokal haben sie ja so ein bisschen, naja, sagen wir mal, ist spannend gemacht, ne? Und spannend ist dann jetzt ja auch unser Stichwort. Wir suchen ein Event. Mein erster Tipp, danach kann es schon mal teuer werden. Jetzt bin ich sehr gespannt auf Ihre Fragen. 45 Sekunden geht jetzt los, bitte.
1: Also, meine erste Frage ist, findet dieses Event außerhalb des Ruhrgebiets statt?
0: Ja. Ja, ich sag mal ja, meine Redakteurin ist nicht ganz sicher, aber dann machen wir vielleicht.
1: Ja. Liegt die Stadt, in der das Event stattfindet, an einem Fluss?
0: Ja.
1: Könnte das der Rhein sein?
0: Ja.
1: Könnte die Stadt Köln sein?
0: Nein.
1: Nicht?
0: Ah, aber Sie sind sowas von dicht dran gewesen. Sowas von dicht dran und machen es jetzt den anderen etwas leichter. Ich sage vielen, vielen Dank. Liebe Grüße nach Gelsenkirchen. Grüßen Sie mir die alte Heimat.
1: Danke, werde ich machen.
0: Vor allen Dingen auch den Rhein-Herne-Kanal. Dankeschön und vielen Dank fürs Mitspielen. Und die Tasse kommt
1: einen
0: dann natürlich.
1: Einen schönen Tag noch.
0: Ja, tschüss.

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0: of the Cat, Al Stewart. Um kurz vor 11 gucken wir aufs Wetter. Viel Sonne in Nümrecht bis 28, Steinfurt 29, Unna bis 30 Grad. Später mehr Wolken und dann kann es auch Gewitter geben.
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0: Die Nachrichten mit Christine Langner. Guten Tag. In der Himalaya-Region versuchen Rettungskräfte, die über 1300 Menschen zu finden, die seit der Sturzflut vermisst werden. Darunter sind viele Touristen und mindestens 8 Deutsche. Bisher wurden mindestens 168 Tote geborgen. Der Weg in die Katastrophenregion zwischen Nepal und der chinesischen Region Tibet ist aber schwierig. Mehr von Eva Lambi-Schmidt.
2: Von chinesischer Seite sind laut staatlichen Medien weitere Rettungskräfte auf dem Weg zum Unglücksort im Landesteil Tibet. Vom nächstgelegenen Flughafen Tingri, wo die Einsatzkräfte landen, sind es bis zum verschütteten Ort Zirong mit dem Auto noch 5 bis 6 Stunden. Etwa 2,5 Kilometer vom verschütteten tibetischen Ort Zirong entfernt hat sich Flutwasser hinter Geröllmassen gestaut, die möglicherweise brechen könnten. Weitere Niederschläge werden Wetterberichten zufolge erwartet.
0: In Deutschland wollen wieder mehr Menschen Geld für klimafreundliche Technik ausgeben. Laut einer repräsentativen Umfrage der staatlichen Förderbank KfW sind 2/3 aller Haushalte bereit, in Wärmepumpen, E-Autos oder PV-Anlagen zu investieren. Deutlich mehr als vor einem Jahr. Margarete Holzreiter berichtet.
3: Aktuell nutzt ungefähr 1/3 der Haushalte mindestens eine Energiewendetechnologie. Die Umfragen wurden zwischen Dezember und April durchgeführt, also noch vor dem diesjährigen Hitzesommer, der die Bedeutung von Klimaschutz laut KfW-Chefvolkswirt Dirk Schumacher nochmal klar verdeutlicht hat. Was die Ergebnisse ebenfalls verdeutlichen: Wer in einer Mietwohnung lebt oder über ein niedriges Einkommen verfügt, hat weniger Zugang zu klimaschonenden Technologien und damit in Zukunft überdurchschnittlich hohe Kosten. Schumacher hält deshalb gezielte Fördermaßnahmen für einkommensschwächere Haushalte für wichtig.
0: Und auch das ist heute Thema. Die 700.000 Beschäftigten im NRW-Einzelhandel bekommen mehr Geld. Die Gewerkschaft Verdi und die Arbeitgeber haben sich geeinigt auf insgesamt 5% mehr Geld und der Mindestlohn wird angehoben. In NRW übernachten immer mehr Menschen auf Campingplätzen. Nach offiziellen Zahlen waren es im vergangenen Jahr über 3 Millionen. Vor allem in der Altersgruppe zwischen 16 und 39 ist der Anteil stark gewachsen. Die Spielemesse Gamescom in Köln ist jetzt auch fürs Publikum geöffnet. Bis Sonntag werden mehr als 350.000 Besucher erwartet. Gut 2/3 kommen aus dem Ausland. Der Revierpark Wischlingen in Dortmund ist ab heute eine Beachvolleyball-Arena. Nach 33 Jahren am Timmendorfer Strand wird die deutsche Meisterschaft zum ersten Mal in Dortmund ausgetragen. Darüber freut sich auch Spieler Niklas Held aus Bocholt.
4: Ich bin hier groß geworden in der Gegend. Die deutschen Meisterschaften sonst immer waren irgendwo im Norden, also wirklich weit, weit weg von zu Hause und jetzt quasi direkt bei den Freunden und Familie um die Ecke und wir haben einfach nur Bock.
0: Bis Sonntag werden rund 40.000 Besucher zur Beachvolleyballmeisterschaft erwartet. Tickets braucht man nur für den Center Court. Das war WDR aktuell.
5: Dankeschön.
0: WDR 4, die Verkehrslage. A40 Essen Richtung Duisburg zwischen Essen-Holsterhausen und Mühlheim-Winkhausen. 10 Minuten plus 5 Kilometer Stocken nach einem Unfall, da gerade leider nur ein Fahrstreifen für Sie frei. A44 Essen Richtung Düsseldorf zwischen Reichswaldallee und Düsseldorf-Stockum. 10 Minuten plus 3 Kilometer Stau. Wegen Bauarbeiten da auch nur ein Fahrstreifen frei. Und noch die 61 Mönchengladbach Richtung Koblenz zwischen Mönchengladbach-Reit und Mönchengladbach-Güllerath. 3 Kilometer Stau. 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
0: Mit Ute Schneider. Tag, wir spielen Ja, Nein, Vielleicht. Es geht um ein Sommer-Event, das wir suchen. Wir haben gerade schon geklärt, es ist nicht in Köln. Und mein Tipp war ja, es könnte teuer werden danach. 0800 5678 444. Ich freue mich auf Ihren Anruf.
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0: Eros Ramazzotti, ich habe gesehen, der geht auf Welttournee nächstes Jahr. 8. April ist er in Düsseldorf. Schon mal frühzeitig vormerken, ne? Ja, nein, vielleicht. Wir spielen natürlich die nächste Runde und ich freue mich jetzt sehr auf Yvonne vom Möhnesee. Hallo, schönen guten Tag.
1: Hallo, guten Tag, Ute.
0: Was ist heute geplant?
1: Oh, heute genießen wir einfach hier das schöne Wetter am See. Ist ja nochmal so herrlich sonnig. Und
0: schön.
1: Ja, die letzten Ferientage und machen einfach mal nichts Besonderes. Und ich habe schon mal so ein bisschen angefangen zu basteln für den Adventskalender. Ich mache gerade Prototypen.
0: Adventskalender. Ich habe schon jetzt ein schlechtes Gewissen, weil ich wieder auf jeden Fall zu spät dran sein werde. Aber wenn das dann mit dem Basteln so ein bisschen fertig ist, wird dann auch nochmal in den See gesprungen, oder?
1: Auf jeden Fall, auf jeden Fall. Das Sehr geht gut. vor. Das ist ja, das andere hat ja nicht so eine große Eile.
0: Wollte ich gerade sagen, da haben wir noch ein ganz klein bisschen Zeit. Also alle, die jetzt denken, wie Advent muss ich schon loslegen, einmal durchatmen. So, wir atmen jetzt auch durch und spielen die nächste Runde. Ja, nein, vielleicht. Wir suchen ja ein Event. Wir haben schon geklärt, es ist nicht in Köln und mein Tipp war, danach könnte es teuer werden.
1: Okay.
0: Jetzt bin ich gespannt auf Ihre Fragen. Ich würde jetzt Ihre 45 Sekunden starten, kann jetzt losgehen.
1: Klar, aber das Event ist am Rhein.
0: Ja.
1: In einer Stadt am Rhein.
0: Und ja, Stadt am Rhein.
1: Beginnt noch im August.
0: Ja.
1: Und geht bis in den September vielleicht.
0: Ja.
1: Okay, könnte es in Düsseldorf sein?
0: Ja.
1: Dann würde ich mal versuchen zu lösen, Ute. Das ist vielleicht der Caravan-Salon.
0: Ja! Großartig, die Soundsbox kommt zu Ihnen an den Möhnesee. Damit natürlich, wollte ich gerade sagen, beim Reinhüpfen kann dann am Möhnesee auch noch schön Musik gehört werden.
1: Ja, genau, das machen wir.
0: Das ist doch gut, oder? Wunderbar, sehr schön.
1: Ja, super, perfekt, Ute.
0: Dann wünsche ich jetzt einen ganz schönen Tag. Vielen Dank fürs Mitspielen. Ich suche ein neues Rätsel raus. Und dann spielen wir natürlich nachher noch eine Runde. 0800 567 8444. Der erste lohnt sich immer mitzumachen, weil es gibt ja auf jeden Fall eine Tasse. Ihnen einen schönen Tag. Dankeschön, ne?
1: Danke,
0: tschüss.
1: Und Ihnen auch. Tschüss.

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0: Alizé mit Lolita bei WDR 4. Yvonne hat gerade gelöst bei Ja, Nein, Vielleicht. Für alle, die es nicht mitbekommen haben, es war der Caravan-Salon in Düsseldorf gesucht. Und Yvonne hat uns erzählt, dass sie schon dabei ist, den Adventskalender zu basteln. Und ich sehe tatsächlich, sie sind alle früh dran. Die Andrea, die schickt mir gerade jetzt hier mal ein Foto. Sie bastelt tatsächlich auch schon für Weihnachten. Wir, finde ich, gucken jetzt aber erstmal auf die nächste Runde Ja, Nein, Vielleicht. Wir suchen einen Ausflugsort. Und der Tipp heute wäre ein Geräusch. Jetzt kämen Sie 0800 5678 444. Jetzt allerdings erstmal davor das Neueste von Ihnen ums Eck.
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2: Direkt aus dem Studio Köln, ich bin Erika Böttcher. Hallo zusammen. Ein wichtiger Hinweis für die Gemeinde Weilerswist. Das Trinkwasser da ist verunreinigt. Bei Kontrollen wurden sogenannte koliforme Bakterien gefunden. Für die meisten besteht keine Gefahr. Aber Neugeborene und Menschen mit geschwächtem Immunsystem, die sollten das Leitungswasser vorsorglich nur abgekocht nutzen. Das Bahnchaos in Bonn soll jetzt aufgeklärt werden. Seit Wochen stehen da 60 Stadtbahnen wegen technischer Probleme still. Die Stadtwerke bekommen das Problem bislang nicht gelöst. Jetzt soll eine Anwaltskanzlei im Auftrag der Bonner Stadtwerke klären, ob das Rausziehen so vieler Bahnen vermeidbar gewesen wäre und wie sich solche Ausfälle künftig verhindern lassen. In Köln dreht sich diese Woche ja alles ums Zocken. Auf dem Messegelände findet wieder die weltgrößte Computerspielmesse Gamescom statt. Und dort sind auch Nachwuchsspieleentwickler aus Köln mit dabei. Wie man Computerspiele Schritt für Schritt entwickelt, das hat ihnen unter anderem Greta Hoffmann beigebracht. Sie ist Professorin für Game Design an der TH Köln.
3: Die Art, wie wir es am Cologne Game Lab machen, ist, indem wir die verschiedenen Disziplinen beibringen, die dafür benötigt werden. Die Programmierung, um dafür zu sorgen, dass das digital am Computer zu sehen ist. Das Game Design, das können Sie sich sehr einfach vorstellen als die Personen, die sich über das tatsächliche Regelwerk Gedanken machen, und Game Art, also die Personen, die sich dann darum kümmern, dass es auch toll aussieht.
2: Kölner Studierende dürfen also gerade einen Teil ihres größten Traums leben und auf der Gamescom ihre selbstdesignten Spiele präsentieren. Und noch traurige Nachrichten aus der Kunstwelt. Die japanische Künstlerin Yayoi Kusama ist im Alter von 97 Jahren in Tokio gestorben. Erst Anfang des Monats hatte ihre Ausstellung in Köln für einen Besucheransturm gesorgt. Und das Wetter mit Thomas Becker. Hallo.
4: Guten Morgen. Heute gibt es erst einige Wolken hier im Rheinland. Schauer sind anfangs selten. Die Sonne kommt noch raus später. Und wir kriegen in Windeck und in Meckenheim 30 Grad. Und ab dem Abend etwa steigt dann die Gefahr für teils kräftige Schauer und Gewitter an.
0: Dankeschön, WDR 4, die Verkehrslage. A1 Köln Richtung Münster zwischen Westhofener Kreuz und Kreuz Dortmund-Unna 10 Minuten plus 5 Kilometer stockend. A44 Dortmund Richtung Kassel zwischen Diemelstadt und Bräuna 10 plus 3 Kilometer Stau. 10 Minuten länger dauert es auch auf der A44 Essen Richtung Düsseldorf zwischen Kreuz Düsseldorf Nord und Düsseldorf Stockum. 3 Kilometer Stau, wegen Bauarbeiten da gerade nur ein Fahrstreifen für Sie frei. A45 Hagen Richtung Dortmund zwischen Kreuz Hagen und Westhofener Kreuz 10 plus 5 Kilometer stockend. Und noch die 61 Mönchengladbach Richtung Koblenz zwischen Mönchengladbach-Holt und Mönchengladbach-Güderath. 10 Minuten plus 3 Kilometer Stau wegen Bauarbeiten. Auch da gerade leider nur ein Fahrstreifen für Sie frei. Alle Staus auch bei wdr4.de und in unserer neuen ARD Sounds App. Ich bin Ute Schneider und wünsche Ihnen eine gute und vor allen Dingen eine sichere Fahrt. Hauptsache ist ja, Sie kommen gut an.
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0: WDR4 am Donnerstag. Wir spielen die nächste Runde Ja, Nein, Vielleicht. Und das Beste ist ja, wer sich traut, bei uns die Runde zu eröffnen bei einem neuen Rätsel, der hat die Tasse schon klar gemacht. Und genau das hat der Heinz aus Düsseldorf gemacht. Hallo, schönen guten Tag.
1: Hallo, hallo, da bin ich.
0: Ja, wunderbar. Es ist ja so, der Heinz und ich, wir haben eine große Gemeinsamkeit. Wir sind beide Camper und ich habe schon gehört, es gibt im Hause Otten einen neuen Wohnwagen.
1: Korrekt, richtig. Einen kleinen mit 4,50 Meter.
0: Super, aber ich meine, mehr brauchen wir ja auch nicht, ne? Und da ist jetzt schon mal die erste Tagesfahrt geplant. Wohin soll es denn eigentlich gehen?
1: Ja, wir wollen so Richtung Hollandküste. Da wollen wir mal so einen kleinen Turn machen.
0: Und sehr gut.
1: Wie gesagt, wir haben den jetzt vor einer Woche gekauft. Der ist 3 Jahre alt.
0: Mhm.
1: Und für uns beide reicht der. Da ist alles drin, was man braucht.
0: Natürlich. Dann nimmst du dann noch schön die Kaffeekanne mit, die du gerne hast und so und dein Lieblingskissen und dann läuft das richtig rund. Und dann werden die Füße ins Meer gehalten und es gibt eine Pommes.
1: Und dann geht, Pommes und dazu Mayo.
0: Natürlich, auf jeden Fall. Muss was obendrauf. Auf jeden Fall.
1: Das Beste sind ja die Pommes hier mit Mayo und Zwiebeln.
0: Mit Zwiebeln, da sagt ja mein Magen immer so, ich weiß nicht. Aber gut, man muss sich auch mal was trauen. Ne? Man muss sich was trauen. So, Heinz, und trauen ist jetzt unser Stichwort. Wir trauen uns jetzt an die nächste Runde. Zwar suchen wir ja einen Ausflugstipp. Und ich habe dieses Tippgeräusch gehabt.
1: Ja,
0: so und jetzt bin ich sehr gespannt. Ich starte die 45 Sekunden und wir gucken mal, ob wir rausfinden, was wir suchen. Kann jetzt losgehen mit den Fragen.
1: Okay, befindet sich dieser Ort in Nordrhein-Westfalen?
0: Ja.
1: Gehe ich richtig in der Annahme, dass das so in Richtung Eifel geht?
0: Nein. An was hatten Sie gedacht?
1: Ich habe an diesen Vogelpark gedacht,
0: den es in der
1: Eifel gibt.
0: Leider nicht. Aber ich meine, die Tasse geht ja auf jeden Fall nach Düsseldorf. Die kriegt dann aber in dem Wohnwagen einen Ehrenplatz.
1: Auf jeden Fall.
0: Sehr gut. Schickt ein schönes Foto, wenn ihr da seid beim ersten Ausflug. Und wir schicken die Tasse. Super. Wunderbar. Dann vielen
1: dran,
0: Dank.
1: Ne?
0: Ja, danke schön. Tschüss.
1: Okay, danke. Tschüss.
0: Ja, und wir lösen dann morgen, würde ich sagen, oder? Ja, freue ich mich drauf.

Bryan Adams, der Mann, hat nach wie vor Spaß, auf Tour zu sein. Deshalb plant er in Deutschland noch einen Nachschlag für den Herbst. Er spielt ein zusätzliches Konzert in Köln am 3. Oktober.

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0: einmal so hoch singen können, oder? Die Bee Gees mit Nights on Broadway. Gucken wir aufs Wetter. Heute gibt es ja so einen Mix aus Sonne und Wolken. Bis zum Nachmittag bleibt es auch meist trocken. Die Temperaturen in Nettersheim 27, Viersen kommt auf 30. Königswinter kommt heute sogar auf 31 Grad. Gegen Abend wird es dann immer drückender. Dann kommen Wolken reingezogen und dann kann es auch tatsächlich Gewitter geben. Und auch morgen kann es schon mal Schauer und Gewitter geben. Und es wird nicht mehr ganz so warm wie heute. Dann 18 bis 24 Grad und das Wochenende wechselhaft.
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2: Mit Anne Basak und wir schauen zuerst nach Nepal und Tibet, wo nach der verheerenden Sturzflut die Zahl der Opfer steigt und auch deutsche Touristen vermisst werden. Außerdem:
3: Sie sehen es mir an, in meiner Altersklasse gehöre ich nicht zum Kern der Gamer-Generation. Aber seien Sie sicher, natürlich verfolge ich mit, wie rasant sich Computer und Videospiele einen immer größeren Platz in unserem Alltag erkämpft haben.
2: Mit Frank-Walter Steinmeier besucht zum ersten Mal ein Bundespräsident die Gamescom in Köln. Und die japanische Künstlerin Yayoi Kusama ist gestorben. Das Wetter schwülwarm und abends Gewitter. Es ist eine der landschaftlich spektakulärsten und schönsten Regionen der Welt, der Himalaya in Nepal und Tibet. Und dort hat sich gestern eine Naturkatastrophe ereignet. Eine Sturzflut, vermutlich ausgelöst durch einen Gletscherabbruch, hat zu Schlammlawinen und Überschwemmungen geführt. Inzwischen ist von mehr als 270 Toten die Rede und mehr als 1300 Menschen werden vermisst. Darunter laut der nepalesischen Tourismusbehörde auch mindestens 8 Deutsche. Aus dem ARD-Studio Südasien berichtet Lena Bodewein.
4: Eine graue Schlammwüste ist zurückgeblieben. Ein Bild, das aus der Apokalypse zu kommen scheint. Alles ist überzogen mit schwerem, dichtem Schlick. Häuser, Autos, Bäume. Auch die Menschen, die von Helfern von ihren Dächern gerettet werden. Eine alte Frau, so zeigen es Agenturaufnahmen, sitzt in einer Baggerschaufel mit leerem Blick. Zwei Helfer halten sie aufrecht. Ihre Kleidung ist vollkommen verschlammt. Sie gehört zu den Überlebenden und wird in ein Krankenhaus gebracht. Dort sitzt auch der 68-jährige Keshav Prasad Paral und erzählt der Nachrichtenagentur Reuters: Es war eine gewaltige Schlammlawine, die direkt auf uns zukam. Je näher sie rückte, desto höher türmte sie sich auf. Als ich sah, wie sie in unser Haus eindrang, versuchte ich, die Hand meiner Frau zu ergreifen und sie auf die Terrasse zu bringen. Doch sie wurde von den Schlammmassen mitgerissen. 4 oder 5 Stunden später kam ein Hubschrauber, um mich zu retten. Meine Frau liegt noch immer irgendwo unter dem Schlamm begraben. Zahlreiche Hilfsorganisationen sind bereits im Einsatz. UN-Generalsekretär Antonio Guterres hat koordinierte Unterstützung zugesagt. Nepals Regierungschef Balendra Shah hat das Militär in die heftig betroffenen Regionen beordert. Die Flutwelle hatte am Mittwochmorgen den Fluss Bote Kosi zu einem Strom des Desasters gemacht. Er kommt aus dem Hochland von Tibet, fließt dann Richtung Südwesten nach Nepal hinab. Schmale Täler erhöhten die Wucht der Welle, die alles mit sich riss. Wasserkraftwerke, Straßen, Brücken, alles zerstörte der Fluss der Verwüstung. Andere Videos zeigen, wie Menschen in höher gelegenen Gebieten versuchen, Arbeiter am Fluss noch zu warnen. Viele Touranbieter berichten, dass Wandergruppen in dem betroffenen Gebiet verschollen sind. Hunderte Touristen aus Nepal und dem Ausland gehören zu den Vermissten. Die Ursache für die tödliche Flutwelle sehen Forschende der Geografie und Gletscherkunde wahrscheinlich in einem Gletschersturz. Ein gewaltiger Eisblock brach von einem Gletscher ab und stürzte hunderte von Metern in die Tiefe. Im Tal löste er eine Lawine aus Eis und Geröll aus, die schließlich zu der Flutwelle führte.
2: Ja, und weitere Rettungskräfte sind auf dem Weg in das schwer zu erreichende Katastrophengebiet. Viele Länder haben Hilfe versprochen, auch Deutschland. In Köln läuft die Gamescom, die weltweit größte Messe für Computer und Videospiele. Seit heute darf das Publikum in die Messehallen und dabei auch Bundespräsident Steinmeier. Es ist das erste Mal, dass ein deutsches Staatsoberhaupt die Gamescom besucht. Und das ist ein Signal. Gaming ist längst kein Randphänomen mehr, sondern Teil der öffentlichen Debatte und Kultur. Martin Schütz berichtet.
5: Die Gamescom hat die Türen für das Publikum geöffnet und seit dem Morgen strömen die Gamerinnen und Gamer in die Hallen. Und es ist auch ein ganz spezieller Gast gekommen. Zum ersten Mal überhaupt besucht der Bundespräsident die Gamescom. Felix Falk, der Geschäftsführer des Branchenverbands Game, der die Messe veranstaltet, sendet in seinem Grußwort an den Bundespräsidenten die klare Botschaft, dass die Gamescom ein Ort sei, an dem Demokratie gelebt werde.
6: Menschen, diejenigen, die diese demokratischen Prinzipien und eine offene Gesellschaft bekämpfen, so wie die AfD es tut, die sind nicht unser Partner und die sind auch auf einer Gamescom nicht willkommen.
5: Willkommen geheißen wurde aber der Bundespräsident. Dass Frank-Walter Steinmeier die Gamescom besucht, wird in der Branche als wichtiges Zeichen angesehen, dass Computerspiele endlich raus sind aus der Schmuddelecke. Auch der Bundespräsident sieht in seinem Besuch eher einen symbolischen Wert, denn Frank-Walter Steinmeier outete sich als jemand, der selbst nicht so viel mit Spielen zu tun hat.
3: Sie sehen es mir an, in meiner Altersklasse gehöre ich nicht zum Kern der Gamer-Generation. Aber seien Sie sicher, natürlich verfolge ich mit, wie rasant sich Computer und Videospiele einen immer größeren Platz in unserem Alltag erkämpft haben.
5: Für den Bundespräsidenten sind Computerspiele mittlerweile ein Kulturgut. Sie sind Teil des Alltags und ein großes Geschäft. Dabei nimmt er auch wahr, dass sich der Blick auf die Gamer gewandelt habe und Vorurteile der Vergangenheit angehören.
3: Das Klischee vom nerdigen Teenager, der rund um die Uhr mit Junkfood und Energydrinks in einer abgedunkelten Bude zockt, das wird der Wirklichkeit vermutlich schon lange nicht mehr gerecht.
5: Aus Sicht des Bundespräsidenten müssten sich die Hersteller der Games aber auch Kritik stellen, beispielsweise beim Thema Sucht. Computerspielesucht gilt mittlerweile als anerkannte Krankheit.
2: Weitere Meldungen jetzt mit Katrin Baumhöfer.
7: Für Beschäftigte im Einzelhandel in NRW gibt es mehr Geld. In der 5. Verhandlungsrunde haben sich die Arbeitgeber mit der Gewerkschaft Verdi geeinigt. Demnach steigen die Löhne rückwirkend zum 1. August um 3% und dann ab Mai 2027 noch einmal um 2%. Damit bekommen insgesamt 700.000 Menschen in NRW mehr Geld, die beispielsweise in Drogerien, Supermärkten, Möbelhäusern und bei Modeketten arbeiten. Die Polizei geht seit dem Morgen gegen die verbotene Sekte Artgemeinschaft vor. Sie durchsucht insgesamt 15 Gebäude in mehreren Bundesländern, auch in NRW. Der rechtsextreme Verein Artgemeinschaft wurde vor 3 Jahren verboten. Er sah sich laut Verfassungsschutz als Hüter einer germanischen Rasse. Die Ermittler vermuten, dass der Verein weiter existiert. In Deutschland wollen wieder mehr Menschen Geld für klimafreundliche Technik ausgeben. Laut einer repräsentativen Umfrage der staatlichen Förderbank KfW sind 2/3 aller Haushalte bereit, in Wärmepumpen, E-Autos oder PV-Anlagen zu investieren. Deutlich mehr als vor einem Jahr. Der Direktor des US-Geheimdienstes CIA hat Russland offenbar vor einem Angriff auf ein NATO-Land gewarnt. Verschiedene Medien berichten, dass das der Anlass des Besuchs in Moskau gewesen ist. Hintergrund sind Einschätzungen der Geheimdienste. Demnach könnte Russlands Präsident Putin in den kommenden Jahren einen begrenzten Angriff planen, etwa auf das Baltikum. In NRW sind in diesem Jahr nach Angaben des Robert-Koch-Instituts schon mehr als 3000 Menschen wegen der hohen Temperaturen gestorben. Der aktuelle Bericht des RKI umfasst Daten bis Mitte August. Bundesweit geht das RKI von 15.800 Hitzetoten aus. Die geschätzte Zahl der Hitzetoten ist in diesem Jahr schon seit Wochen höher als in jedem der letzten 10 Jahre.
2: Punkte, Kürbisse, orange Perücke für Millionen Kunstfans auf der ganzen Welt. Ist bei diesen Markenzeichen klar, um wen es geht. Die japanische Künstlerin Yayoi Kusama. Gerade noch hatte ihre Ausstellung in Köln über Monate hunderttausende Menschen angezogen. Nun ist sie mit fast 100 Jahren gestorben. Mehr von Thorsten Iffland.
8: Die Erde ist ein Punkt, der Mond, die Sonne, die Sterne, alles besteht aus Punkten. Du und ich, wir sind Punkte. Das war die Welt von Yayoi Kusama. Pünktchenmuster, Netze, Spiralen, grelle Farben, verspiegelte Räume, ihre Markenzeichen. Mit leuchtenden psychedelischen Installationen und Malereien verarbeitete sie ihre Halluzinationen, an denen sie schon seit ihrer Kindheit litt. Kusama lebte in den vergangenen 50 Jahren freiwillig in einer psychiatrischen Klinik in Tokio. Bis zu ihrem Tod arbeitete sie weiter, täglich in ihrem Atelier direkt gegenüber der Psychiatrie. Erst im hohen Alter wurde die Japanerin zu einer der kommerziell erfolgreichsten Künstlerinnen Künstlerinnen der Welt. Ihre Kunstwerke wurden im Zeitalter von Instagram immer populärer. Ihr teuerstes Werk wurde für über 10 Millionen Dollar verkauft. Sie kooperierte mit Marken wie Louis Vuitton oder Veuve Clicquot. Zuletzt bescherte sie mit ihrer Ausstellung in Köln dem dortigen Museum Ludwig einen Besucherrekord. Yayoi Kusama verstarb im Alter von 97 Jahren an einem multiplen Organversagen in einem Krankenhaus in Tokio.
2: Noch das Wetter mit Sarah Geißler. Heute wird es nochmal richtig warm, oder?
9: Jawohl, 24 bis 31 Grad. Es wird aber auch immer bedeckter und immer schwüler. Und in dieser Schwüle bilden sich auch Schauer und Gewitter. Erst nur vereinzelt, ab dem Abend und in der Nacht aber verbreitet. Teilweise auch mit Unwetterpotenzial durch Starkregen, Hagel und Sturmböen. Und das Ganze zieht auch erst in den Morgenstunden ab.
2: Und heute Nacht passiert noch was Besonderes am Himmel.
9: Ja, allerdings für uns kaum sichtbar, weil wir eben viele dichte Wolken in der Nacht haben. Wir haben in den frühen Morgenstunden eine Mondfinsternis, keine komplette, aber immerhin bis zu 94%. Beginn ist gegen 16:30, Höhepunkt ist um 6:13 Uhr. Aber wie gesagt, da muss man Glück haben.
2: Dankeschön. Und das war der Tag um 12 mit Anne Basak.
10: Danke dir. WDR 4, die Verkehrslage A44 Dortmund Richtung Kassel zwischen Lichtenau und Diemelstadt. 10 Minuten mehr einplanen, 5 Kilometer stockend. A44 Essen Richtung Düsseldorf zwischen Kreuz Düsseldorf Nord und Düsseldorf Stockholm 3 Kilometer stockend. Wegen Bauarbeiten da gerade nur ein Fahrstreifen frei. A45 Hagen Richtung Dortmund zwischen Kreuz Hagen und Westhofener Kreuz 3 Kilometer stockend. A61 Mönchengladbach Richtung Koblenz zwischen Mönchengladbach Holt und Mönchengladbach Güderath 10 Minuten plus 4 Kilometer Stau. Auch da wegen Bauarbeiten gerade nur ein Fahrstreifen frei und die A61 nochmal Mönchengladbach Richtung Koblenz zwischen Miel und Kreuz Meckenheim 10 Minuten plus 4 Kilometer stockend. Alle Staus jederzeit auch bei wdr4.de oder in der neuen ARD Sounds App. Ich wünsche Ihnen eine gute und vor allen Dingen eine sichere Fahrt.
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10: Mit Ute Schneider, Tag, ja, nein, vielleicht, morgen spielen wir ja weiter. Alles, was Sie wissen wollen, finden Sie jederzeit auch bei uns im Ja, nein, vielleicht Blog. Da erfahren Sie zum Beispiel, dass ja das, was wir morgen suchen, nicht in der Eifel liegt. Ich sag's ja nur mal. 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
1: WDR 4 am Donnerstag, den Himmel auf Erden finden, und zwar durch die wahre Liebe. Klingt jetzt ein bisschen kitschig, oder? Wobei gesungen, ich bin mir ziemlich sicher, wenn ich jetzt gleich hier den Song Heaven is a Place on Earth von Belinda Carlisle starte, dann mögen Sie und ich Kitsch im Ohr.

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1: Ich freue mich auf diesen Sonntag ganz besonders. Dann kommt nämlich unsere Köchin Ulla Scholz und da wird es ein bisschen spannend.
2: Ja, wir werden einmachen, wir werden Konfitüre kochen, wir werden Fruchtpürees machen, weil momentan ist ja alles reif. Die Pflaumen fallen vom Baum, eine pflückt mal, fünf fallen runter, die Birnen sind reif, die Äpfel sind reif. Also es ist eigentlich alles da in Hülle und Fülle wie im Paradies.
1: Eins ist mal klar, ich lerne Sonntag eine Menge.
2: Ja.
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0: Es ist 12:30. Gucken wir auf das Neueste in Ihrer Region.
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2: Direkt aus dem Studio Köln, ich bin Heinz Horst. Hallo. Noch immer fehlen in Bonn 60 Stadtbahnen. Sie wurden vor Wochen wegen technischer Probleme ja aus dem Verkehr gezogen. Wann sie wieder im Bonner Stadtbahnnetz unterwegs sind, ist noch offen. Aber das Bahnchaos soll aufgeklärt werden. Eine Anwaltskanzlei soll im Auftrag der Bonner Stadtwerke prüfen, ob das Rausziehen so vieler Bahnen vermeidbar gewesen wäre. Außerdem, wie lassen sich solche Ausfälle künftig verhindern? Seit gestern fehlen nun auch noch die Stadtbahnen der KVB. Die Kölner haben ihre Fahrzeuge wie angekündigt zum Ende der Sommerferien zurückgerufen. In Köln dreht sich diese Woche alles ums Zocken. Bis Sonntag läuft wieder die weltgrößte Computerspielemesse, die Gamescom. Mit dabei sind auch Nachwuchsspieleentwickler aus Köln. Wie Computerspiele Schritt für Schritt entwickelt werden, weiß Greta Hoffmann, Professorin für Game Design an der TH Köln.
3: Die Art, wie wir es am Cologne Game Lab machen, ist, indem wir die verschiedenen Disziplinen beibringen, die dafür benötigt werden. Die Programmierung, um dafür zu sorgen, dass das digital am Computer zu sehen ist. Das Game Design, das können Sie sich sehr einfach vorstellen als die Personen, die sich über das tatsächliche Regelwerk Gedanken machen. Und Game Art, also die Personen, die sich dann darum kümmern, dass es auch toll aussieht.
2: Die Kölner Studierenden dürfen nun auf der Gamescom ihre selbst designten Spiele präsentieren. In Weilerswist im Kreis Euskirchen ist das Trinkwasser verunreinigt. Bei Kontrollen wurden geringe Mengen von koliformen Bakterien gefunden. Für die meisten besteht jedoch keine Gefahr. Allerdings sollte für Neugeborene und Menschen mit geschwächtem Immunsystem das Leitungswasser vorsorglich abgekocht werden. Das Verbandswasserwerk ermittelt noch die Ursache für die Verunreinigung. Und jetzt noch das Wetter mit Thomas Becker aus der WDR-Wetterredaktion.
4: Wir haben schwüles Sommerwetter heute bei uns im Rheinland. Teils ist es sonnig, teils bewölkt. Schauer sind tagsüber die Ausnahme und 28 bis 30 Grad sind drin. Ab heute Abend müssen wir draußen dann aufpassen. Bis in die Nacht rein sind örtlich kräftige Gewitter möglich.
0: WDR 4, die Verkehrslage. A3 Köln Richtung Oberhausen, zwischen Duisburg-Weder und Oberhausen-Lierich 5 Kilometer stockend. A44 Essen Richtung Düsseldorf, zwischen Reichswaldallee und Düsseldorf-Stockum 10 Minuten plus 3 Kilometer Stau. Wegen Bauarbeiten da gerade nur ein Fahrstreifen frei. A52 Düsseldorf Richtung Essen, zwischen Breitscheid und Essen-Kettwig 5 Kilometer stockend. Und noch die 61 Mönchengladbach Richtung Koblenz, zwischen Mönchengladbach-Holt und Mönchengladbach-Güderath 10 Minuten plus 4 Kilometer Stau. Wegen Bauarbeiten auch da gerade nur ein Fahrstreifen für Sie frei. 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

0: In Wattenscheid geht es ab Freitag im Stadtpark in die Bäume, denn da finden die westdeutschen Baumklettermeisterschaften statt. Philipp Wachsmann organisiert das Ganze und Herr Wachsmann, am Wochenende kann da ja nicht jeder mitmachen, sondern dann sind Baumpfleger und Pflegerinnen am Start, die das eigentlich beruflich machen und die aus ihrem Job praktisch einfach mal so einen Wettbewerb gemacht haben, oder?
1: Genau, es ist so, dass es hier um professionelle Anwender und Anwenderinnen von Seilklettertechnik in der Baumpflege geht. Mhm. Das heißt, Leute, die im Alltag ihr Geld damit verdienen, in Bäume zu klettern an schwer erreichbaren Stellen und die eben halt zu pflegen, zu erhalten und natürlich auch verkehrssicher zu machen. Und da geht es jetzt im Grunde genommen wirklich nur um die Seilklettertechnik, das heißt einen sportlichen Anreiz, höher, schneller, technisch raffinierter und viel Geschick natürlich.
0: Klar, da sind verschiedene Stationen. Was ist zum Beispiel eine, die ziemlich spektakulär ist?
1: Also die über die Punkte entscheidet, ist oftmals die Wurf- und Seileinbaustation, mhm, wo es darum geht, das Seil, mit dem wir im Baum klettern, wir klettern ja nicht ungesichert, von Anfang an in den Baum reinzubekommen. Dafür muss eine Astgabel im Baum getroffen werden in verschiedenen Höhen. Die sind natürlich verschieden kompliziert und dafür gibt es verschiedene Punkte. Und da geht es viel um den richtigen Moment und da muss alles stimmen und da kann man schnell gewinnen oder verlieren.
0: Das klingt so ein bisschen nach Wildwest, ne, wo die ja auch die Pferde eingefangen haben. Wie hoch muss man maximal werfen, das Seil?
1: So um die 25 Meter werden jetzt an diesem Wochenende zu erreichen sein müssen.
0: Boah, Wahnsinn, unglaublich. Wie viele Leute treten gegeneinander an?
1: 30 ungefähr, mhm, haben wir im Starterfeld und ungefähr 30 helfen auch, um das Ganze zu tragen und ehrenamtlich zu unterstützen.
0: Wunderbar. Und wenn man jetzt sagt, Mensch, das würde ich mir aber gerne mal angucken, wie die Leute da in den Bäumen rumklettern. Wann soll man kommen?
1: Am Samstag starten die Vorentscheide um 9 Uhr, mhm, und am Sonntag haben wir dann die Finalläufe ab 10 Uhr und an beiden Tagen geht es so bis in den Nachmittagsbereich hinein.
0: Was kriegt denn der Gewinner oder die Gewinnerin?
1: Tatsächlich haben wir dieses Jahr ziemlich schöne Preise dabei, bis hin zu einer Kettensäge und einigen kleineren Goodies ist tatsächlich alles dabei.
0: Für eine Kettensäge würde ich auch alles geben. Vielen, vielen Dank und viel Spaß und vor allen Dingen, dass alles gut gelingt. Dankeschön, vielen Dank.
1: Vielen Dank.

Shadi mit Smooth Operator. Der Song ist natürlich auch drauf auf ihrem Best-of-Album, mit dem sie, das habe ich gesehen, tatsächlich in den letzten Wochen wieder in den Albumcharts bei uns war. WDR 4 ist hier am Donnerstag. Der nächste Song hier ist San Francisco. Der hat es in viele Filme geschafft. Zum Beispiel ja auch in Forrest Gump.

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0: kurz vor eins. Gucken wir aufs Wetter. Heute gibt es noch ein bisschen Sonne. Am Nachmittag kommt dann einmal Wolken reingezogen. Es wird auch schwüler und dann kann es auch Gewitter geben. Vor allen Dingen kommen die so vom Süden, Südwesten reingezogen. Die Temperaturen heute tagsüber in Bad Münstereifel 28, in Höxter 29 und Hamm kommt auf maximal 30 Grad.
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2: Die Nachrichten mit Christine Langner. Guten Tag. In der Himalaya-Region zwischen China und Nepal sind nach der schweren Sturzflut mittlerweile mehr als 270 Todesopfer geborgen worden. Es werden noch über 1300 Menschen vermisst. Eva Lambi-Schmidt berichtet von der chinesischen Seite, dass die Rettungsarbeiten sehr langsam in Gang kommen, weil das Unglücksgebiet weit abgelegen ist.
3: Der nächstgelegene Flughafen, auf dem die Helfer landen, in der Stadt Tingri, ist selbst noch 5-6 Stunden Autofahrt vom Unglücksort entfernt. Und deshalb sind die ersten Rettungskräfte als Verstärkung auch erst heute Morgen dort angekommen. Die Rettungsarbeiten auf der chinesischen Seite sind noch in einem ganz frühen Stadium. Auch das Militär ist auf dem Weg. Ein großes Transportflugzeug der Armee ist chinesischen Angaben zufolge in Tibet gelandet. Die Einsatzkräfte müssen aber dann eben noch dahin fahren, wo sie gebraucht werden.
2: Camping wird immer beliebter, vor allem bei Jüngeren. Bei einer Befragung des ADAC sagten 40% der 16- bis 39-Jährigen, dass sie gerne so Urlaub machen. Mehr von Linda Bachmann.
4: Am beliebtesten sind Wohnmobil oder Camper. Das Zelt ist weniger beliebt. Für die meisten geht es auf einen Campingplatz. 4 von 5 Campern bevorzugen den im Vergleich zu alternativen Stellplätzen auf Bauernhöfen oder privaten Grundstücken. In Europa sind Italien, Frankreich und die Niederlande für Campingurlaube beliebt. Über die Hälfte bleibt laut der Befragung aber in Deutschland. Die Statistikbehörde von NRW sagt, auch hier übernachten mittlerweile mehr Menschen auf Campingplätzen. Letztes Jahr waren es 3 Millionen Übernachtungen und damit fast doppelt so viele wie noch vor 10 Jahren.
2: Und auch das ist passiert. Die Linkspartei fordert einen bundesweiten Mietendeckel mit regional unterschiedlicher Begrenzung. Nach einem Gutachten, das die Linke in Auftrag gegeben hat, wäre das auch rechtlich möglich. Bundespräsident Steinmeier hat auf der Gamescom auch auf die Gefahren von Computer- und Videospielen hingewiesen. Er sagte, es brauche klare Regeln, damit Gewalt nicht verherrlicht werde. Im Hamburger Hafen haben Ermittler rund 1,5 Millionen Tonnen Crystal Meth gefunden im Wert von fast 29 Millionen Euro. Die Drogen wurden in einem Container gefunden, in dem tausende Säcke Reis aus Pakistan geladen waren. Wenn am Samstag Borussia Dortmund in die Bundesliga-Saison startet, wird es am Stadion sichtbar anders sein. Es soll nämlich deutlich weniger Polizei geben. Das hatte die NRW-Regierung mit den Vereinen abgemacht. Das Dortmunder Fanprojekt findet das auch gut.
5: Grundsätzlich bedeutet weniger Polizeipräsenz auch weniger Eskalationspotenzial zwischen Fans und Polizei. Wir begrüßen zunächst die Entscheidung erstmal und sehen das als Chance.
2: Die Regel gilt für Spiele mit nicht so großem Gewaltrisiko. Der BVB startet am Samstagabend gegen den Hamburger SV in die Saison. Das war WDR aktuell.
0: Dankeschön. WDR 4, die Verkehrslage. A3 Köln Richtung Oberhausen zwischen Leverkusen-Opladen und Solingen 10 Minuten plus 3 Kilometer Stau. A3 Köln Richtung Oberhausen zwischen Duisburg-Wedau und Oberhausen-Lierich 10 plus 6 Kilometer Stau. 10 Minuten mehr Einplan auch der auf der A40 Essen Richtung Dortmund zwischen Bochum-Wattenscheid-West und Bochum-Harpen 5 Kilometer stockend. A44 Kassel Richtung Dortmund zwischen Warburg und Marsberg 10 plus 5 Kilometer stockend. A44 Essen Richtung Düsseldorf zwischen Kreuz Düsseldorf-Nord und Düsseldorf-Stockholm 10 Minuten plus 3 Kilometer Stau wegen Bauarbeiten, da gerade nur ein Fahrstreifen für Sie frei. A45 Hagen Richtung Gießen zwischen Herborn Süd und Wetzlarer Kreuz 10 plus 5 Kilometer stockend und noch die A61 Mönchengladbach Richtung Koblenz zwischen Mönchengladbach-Holt und Mönchengladbach-Güderath. Auch da dauert es 10 Minuten länger, 4 Kilometer Stau wegen Bauarbeiten, da auch gerade nur ein Fahrstreifen für Sie frei. 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
0: Tag, nach einem Besuch bei der Polizei ist die Laune ja meist nicht so gut. Bei meinem Kollegen Stefan Keim schon. Warum, klären wir gleich.
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0: Cher bei WDR 4 und jetzt Stefan Keim bei WDR 4. Und wenn der kommt, dann wissen wir immer, es gibt Tipps für unseren Ausgehkalender. Und diesmal will der Stefan uns tatsächlich zur Polizei locken. Stefan, müssen wir dafür was Verbotenes machen?
1: Nee, eher andersrum. Also wenn du was ausgefressen hast, dann würde ich vielleicht nicht freiwillig ins Dortmunder Polizeipräsidium gehen.
0: Okay.
1: Denn wenn man da steht und zum Schalter geht und sagt, ich möchte gern die Polizeiausstellung 110 gucken, darum geht's.
0: Ja.
1: Jetzt habe ich es verraten. Aber dann, das alles ist Eintritt frei, du kannst raus und rein, wie du willst, aber du musst deinen Ausweis da deponieren.
0: Ich bitte dich, wir sind bei der Polizei.
1: Wir sind bei der Polizei, die wollen schon wissen, wer da rumläuft, denn es ist das echte Polizeipräsidium, wo dann im ersten Stock diese Ausstellung ist.
0: Oh, Wahnsinn. Wenn ich jetzt so Polizeiausstellung, dann bin ich gefühlt irgendwie so Sonntagabend beim Tatort. Gibt es da wirklich richtige Tatorte auch zu sehen?
1: Einen Tatort gibt es, also ganz unterschiedliche Sachen. Es gibt so ein knitterkaputtes Auto vom Verkehrsunfall. Es gibt ein Polizeimotorrad von früher, da kann man sich auch einen Helm aufsetzen und sich dann fotografieren lassen auf dem echten Polizeimotorrad. Also das gibt's alles. Aber es gibt auch einen Tatort, da liegt dann eine Puppe auf dem Boden und daneben ein Messer mit Blut dran und dann ist das so eine Küche und dann musst du da auch so ein bisschen ermitteln, was ist da wohl passiert. Und ganz lustig, wo du den Tatort ansprichst, direkt daneben liegt auch so eine Kladde und da steht dann drin, was wird in deutschen Krimiserien eigentlich alles falsch gemacht. Zum Beispiel das.
2: Hände hoch oder schieße.
1: Also niemals würde ein echter Kriminalkommissar diesen Satz sagen und vor allen Dingen auch nicht schießen. Denn keiner weiß ja, warum jemand vom Tatort wegläuft. Das kann ja aus eine schockierte Person sein, die gar nichts mit der Tat zu tun hat oder so.
0: Aber das klingt ja schon so ein bisschen spektakulär. Würdest du da mit Kindern reingehen oder ist das doch ein bisschen gruselig?
1: Die machen sogar Kinderführungen und sogar schon für den Kindergarten. Also es geht wirklich auch um die Vermittlung. Zu gruselig ist es nicht. Natürlich geht es um Verbrechen und wenn man die Texttafeln liest, wird auch nichts beschönigt. Aber es ist eben auch sehr unterhaltsam und soll eben wirklich die Arbeit der Polizei für alle klar machen.
0: So. Täglich, außer Mittwoch, habe ich gesehen, 9 bis 19 Uhr, Polizeipräsidium Dortmund, Eintritt frei. Und was dürfen wir nicht vergessen?
1: Den Personalausweis.
0: So nämlich. Ich danke dir. Und zum Nachlesen gibt es das Ganze natürlich auch nochmal bei uns im Netz. Gerne reinklicken.

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0: Ich und ich mit Stark um 13:30.
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2: Direkt aus dem Studio Köln. Ich bin Heinz Horst. Hallo.
3: Aus meiner Sicht ist das ein Vorgang, der sich in dieser Form nicht mehr wiederholen darf.
2: David Lutz, Aufsichtsratsvorsitzender der Stadtwerke Bonn. Doch wie konnte es zu dem Stadtbahnchaos in Bonn überhaupt kommen? Dies soll nun eine Kölner Anwaltskanzlei klären. Zum einen soll geprüft werden, ob das Rausziehen so vieler Straßenbahnen vermeidbar gewesen wäre. Zum anderen, wie lassen sich solche Ausfälle künftig verhindern? Seit Wochen sind ja die 60 Straßenbahnen in Bonn aus Sicherheitsgründen aus dem Verkehr gezogen worden. Die Überprüfung läuft noch. Wann die Bahn wieder fahren, ist noch weiter offen. Allerdings fehlen seit gestern ja auch noch die Stadtbahnen der KVB. Die Kölner haben ihre Fahrzeuge, wie angekündigt, zum Ende der Sommerferien zurückgerufen. In Weilerswist, im Kreis Euskirchen, ist das Trinkwasser verunreinigt. Bei Kontrollen wurden geringe Mengen von koliformen Bakterien gefunden. Lukas Knopf vom Wasserversorger Eregio.
4: Wir haben dann umgehend weitere Proben beauftragt, die derzeit noch untersucht werden. Die festgestellten Bakterien sind für gesunde Menschen unbedenklich. Darum hat auch zu keinem Zeitpunkt ein Abkochgebot bestanden. Allerdings hat das Gesundheitsamt Handlungsanweisungen für Immungeschwächte und Neugeborene ausgesprochen. Und wir haben auch Pflegeeinrichtungen besonders auf diese Situation aufmerksam gemacht.
2: Das Verbandswasserwerk sucht derzeit noch nach der Ursache der Verunreinigung. In Bonn ist ein Fahrraddieb gleich zweimal auf frischer Tat erwischt worden. Am Abend hatte er ein Fahrrad vor einem Fitnessstudio gestohlen. Eine Zeugin rief die Polizei, die ihn dann noch in der Nähe schnappen konnte. Nach einer Vernehmung verließ er die Wache. Kurz darauf versuchte er erneut, ein Fahrradschloss zu knacken. Pech, ausgerechnet zwei Polizistinnen außer Dienst sahen die Tat und alarmierten ihre Kollegen. Er floh zunächst, konnte aber später festgenommen werden. Und jetzt noch das Wetter mit Thomas Becker aus der WDR-Wetterredaktion.
5: Wir haben schwüles Sommerwetter heute bei uns im Rheinland. Teils ist es sonnig, teils bewölkt. Schauer sind tagsüber die Ausnahme und 28 bis 30 Grad sind drin. Ab heute Abend müssen wir draußen dann aufpassen. Bis in die Nacht rein sind örtlich kräftige Gewitter möglich.
0: Dankeschön. WDR 4, die Verkehrslage. A1 Münster Richtung Dortmund zwischen Kamener Kreuz und Kreuz Dortmund-Unna. 10 Minuten mehr, ein Plan, 4 Kilometer stockend. A3 Köln Richtung Oberhausen zwischen Leverkusen-Opladen und Solingen. 10 plus 4 Kilometer Stau. A3 Köln Richtung Oberhausen zwischen Duisburg-Wedau und Oberhausen-Lierich. 10 plus 5 Kilometer stockend. A30 Rheine Richtung Osnabrück zwischen Kreuz Lotte-Osnabrück und Osnabrück-Sutthausen. 5 Kilometer stockend. A40 Essen Richtung Dortmund zwischen Bochum-Wattenscheid und Bochum-Hapen. 3 Kilometer stockend. A44 Essen Richtung Düsseldorf zwischen Kreuz Düsseldorf-Nord und Düsseldorf-Stockholm 10 Minuten plus 3 Kilometer Stau. Der Grund sind Bauarbeiten, deshalb gerade nur ein Fahrstreifen frei. A45 Gießen Richtung Dortmund zwischen Hagen Süd und Schwerte-Ärgste 10 plus 5 Kilometer stockend und nochmal 10 Minuten mehr einplanen auch auf der A61 Mönchengladbach Richtung Koblenz zwischen Mönchengladbach-Holt und Mönchengladbach-Güderath. 4 Kilometer Stau wegen Bauarbeiten, auch da gerade leider nur ein Fahrstreifen für Sie frei. 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Ich bin Ute Schneider und wünsche Ihnen eine gute und eine sichere Fahrt. Sie wissen, Hauptsache ist, Sie kommen gut an.
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0: Stevie Wonder mit Superstition bei WDR 4. Umzug von Langeoog nach Ostbevern, für Hubert Korte kein Problem. Allerdings ist nicht er umgezogen, sondern er hat 20 Strandkörbe umgesiedelt. Die standen bis vor kurzem tatsächlich auf der Insel Langeoog und jetzt sind sie im Münsterland. Und wie das so oft bei Umzügen ist, es war nicht ganz einfach.
1: Es war eine ganz schön wilde Aktion, weil es war an dem Tag das Blitzeis und wir sind ewig lange unterwegs gewesen bis zur Nordsee, aber das hat gut geklappt.
0: Ja, immerhin. Und jetzt stehen die Strandkörbe in Ostbevern und man kann sich da so ein bisschen reinkuscheln und vielleicht mit Augen zu fühlt man sich auch so ein bisschen wie am Strand. Frage, mussten die Strandkörbe eigentlich aufgearbeitet werden?
1: Nein, wir mussten ihn nicht reparieren, das ist das Coole daran. In Langeoog gibt es, ich sag mal, mehrere tausend Strandkörbe und die werden immer so in einem Turnus erneuert und dann werden die etwas älteren, werden dann eigentlich versteigert und wir hatten auch schon mal privat einen ersteigert und jetzt hatte ich dann netterweise mit dem Strandmeister dann einen Deal, dass wir die nach Ostbevern machen.
0: Ja, das klingt doch gut, oder? Jetzt braucht man eigentlich fast keinen Urlaub mehr.
1: Ja, das ist auch wirklich ganz nett, weil wir, ich sag mal, auch Sand aufgeschüttet haben und die Kinder können im Sand wühlen. Es fehlt ein bisschen das große Wasser, aber wir haben kleine Wasserevents da und das mit dem Strandkorb kommt, glaube ich, ganz gut an. So ist meine Wahrnehmung.
0: Glaube ich auch. Das Ganze nennt sich Sommersandkasten, denn für Sand hat die Stadt natürlich auch gesorgt. Jeden Donnerstag gibt's Getränke, Musik und heute Abend erwartet Ostbevern einen ganz besonderen Gast, und zwar den Bürgermeister von Langeoog.
1: Total spontan entstanden in Langeoog und ich finde das super, dass die Langeooger dann mit einer Delegation von 3 Leuten uns besuchen und wir heute am letzten Termin in den Sommerferien Sommersandkasten das endlich einweihen konnten, weil die hatten natürlich vorher auch Saison auf der Insel und nicht beliebig Zeit, einfach zu uns mal rüberzukommen.
0: Langeoog trifft Ostbevern im Sommersandkasten. Das wird heute ein ganz besonderer Sommerabend in Nordrhein-Westfalen.
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pfeifen uns so langsam aus dem Vormittag. Denn das war der Vormittag mit Ute Schneider. Hier macht Katrin Brackmann weiter mit der Lokalzeit. Und ich sag mal, wir hören uns morgen, oder?

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0: Ach, der macht einfach gute Laune, oder? Sergio Mendes, Maschinada. Wir gucken aufs Wetter. Heute ist es teils sonnig, teils bewölkt und bis zum Nachmittag meistens trocken. Dabei wird es schwüler. Ich habe gerade mal hier Fenster aufgemacht. Ist so richtig mutschig draußen. Und ab dem Abend steigt die Gewittergefahr von Südwesten her an. Temperaturen kommen bis zum späten Nachmittag auf 26 Grad in Bad Berleburg. Detmold kommt auf 28 und Ratingen auf 30 Grad. Morgen sind einzelne örtlich noch heftige Schauer oder Gewitter unterwegs. Dazwischen kommt die Sonne nur kurz raus. Es wird mit kräftigem Südwestwind nicht mehr ganz so warm. 18 bis 24 Grad sind drin.
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2: Die Nachrichten mit Christine Langner. Guten Tag. Das Ausmaß der Sturzflutkatastrophe im Himalaya zwischen Nepal und China wird nur langsam klar. Die Zahl der bestätigten Todesopfer hat sich allein auf nepalesischer Seite auf mindestens 270 erhöht. Mehr als 1300 Menschen werden vermisst, darunter viele Touristen aus dem Ausland. Eva Lambi-Schmidt berichtet von der chinesischen Seite, dass es äußerst schwierig ist, ins Katastrophengebiet zu kommen.
3: Es sind zahlreiche Straßen zerstört oder eben unter einer dicken Schicht von Geröll und Schlamm verschluckt. Und das macht es sehr schwierig für die Rettungskräfte, die Verschütteten überhaupt zu erreichen. Und dann kommt noch dazu, dass die Bedingungen erschwert sind, weil das eine Gebirgslandschaft ist, mitten im Himalaya in einer Höhe von mehr als 4000 Metern. Und weil die Region ohnehin schwer zugänglich ist, gibt es auch Rettung aus der Luft. Laut chinesischen Staatsmedien sind Helikopter und Drohnen im Einsatz.
2: In NRW sind in diesem Jahr nach Angaben des Robert-Koch-Instituts schon mehr als 3000 Menschen wegen der hohen Temperaturen gestorben. Bundesweit geht das RKI von 15.800 Hitzetoten aus. Corinna Hennig berichtet.
4: In diesem Jahr hat es damit deutlich mehr Hitzetote gegeben als in den vergangenen 10 Jahren. Schon jetzt ist die Zahl mehr als doppelt so hoch wie beispielsweise im heißen Jahr 2019. Die aktuelle Zahl ist allerdings eine konservative Schätzung. Sie könnte in Wahrheit sogar noch höher liegen. Eingegangen sind bisher nur Statistiken bis zum 16. August. Betroffen sind vor allem Ältere. Mehr als die Hälfte der diesjährigen Hitzetoten waren laut RKI älter als 85 Jahre. Immerhin noch ein Viertel älter als 75 Jahre.
2: Und auch das ist heute Thema. In NRW lassen sich immer mehr Menschen wegen Migräne im Krankenhaus behandeln. Im Jahr 2024 waren es knapp 16.000 Menschen. Besonders viele Frauen sind dabei betroffen. Rheinmetall investiert in Nordhessen 270 Millionen Euro, unter anderem in ein Testzentrum für Drohnen. Der Rüstungskonzern will außerdem sein Werk in Kassel ausbauen, um dort mehr Panzer bereit herstellen zu können. Die Linkspartei fordert einen bundesweiten Mietendeckel mit regional unterschiedlicher Begrenzung. Nach einem Gutachten, das die Linke in Auftrag gegeben hat, wäre das auch rechtlich möglich. Die Sonnenfinsternis ist ja noch nicht so lange her. Jetzt kommt die partielle Mondfinsternis. Morgen früh steht die Erde genau zwischen Sonne und Mond und wirft einen Schatten auf den Mond. Zwischen 5 und 6 Uhr morgens können wir das sehen. Im Osten eher ein bisschen früher als im Westen. Diese Astronomin hat Tipps für eine gute Sicht.
5: Man braucht als allererstes mal einen Standort, an dem man auch wirklich tief runter bis zum Horizont in Richtung Westen gucken kann. Und da gilt im Zweifelsfalle, nimmt man genau den, von dem aus man auch die Sonnenfinsternis sich angeschaut hat.
2: Eine Schutzbrille braucht man für die partielle Mondfinsternis nicht. Das war WDR aktuell.
0: Und hier ist der WDR4-Verkehrsservice. Die A2 Dortmund Richtung Hannover ist zwischen Porta Westfalica und Veltheim nach einem Unfall im Moment gesperrt. Hier gibt's 3 Kilometer Stau. A3 Köln Richtung Oberhausen zwischen Leverkusen-Opladen und Solingen 10 Minuten plus 4 Kilometer Stau. A3 Köln Richtung Oberhausen zwischen Duisburg-Wedau und Oberhausen-Lierich 10 Minuten plus 6 Kilometer stockend. A4 Olpe Richtung Köln zwischen Gummersbach und Bielstein 3 Kilometer Stau. A30 Rheine Richtung Osnabrück zwischen Lotte und Osnabrück-Sutthausen Viertelstunde plus 7 Kilometer stockend. A43 Wuppertal Richtung Recklinghausen zwischen dem Kreuz Bochum und Herne-Eickel Viertelstunde plus 4 Kilometer Stau. A44 Essen Richtung Düsseldorf zwischen dem Kreuz Düsseldorf Nord und Düsseldorf Stockum 10 Minuten plus 3 Kilometer Stau. Hier ist wegen Bauarbeiten nur ein Fahrstreifen frei. Und A45 Hagen Richtung Dortmund zwischen dem Kreuz Hagen und Schwerte Ärgste 10 Minuten plus 5 Kilometer stockender Verkehr. 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
2: Hallo und einen schönen Donnerstag. Und dieser Nachmittag steht bei uns unter dem Motto Imposant. Oder wahlweise auch Sand zwischen den Zehen oder im Brötchen. Wir gehen an den Strand zum Beachvolleyball. Und welcher Ort fällt einem da sofort hier in Nordrhein-Westfalen ein? Genau, Dortmund. Hier finden ab heute die deutschen Beachvolleyballmeisterschaften statt. Und unser Lokalzeitreporter geht hin und steckt für uns alle die Füße in den Sand. Schönen Nachmittag.

0: Schöner Groove mit London Beat. I've been thinking about you bei WDR 4 am Donnerstagnachmittag. Wir tauchen mit Ihnen jetzt mit dem Hechtbagger in diesen Nachmittag ein. Wir sind nämlich heute bei den deutschen Meisterschaften im Beachvolleyball. 33 Jahre waren die ununterbrochen am Timmendorfer Strand. Dieses Jahr sind sie mitten im Ruhrpott in Dortmund im wunderschönen Revierpark Wischlingen. Von heute bis Sonntag treffen sich hier die besten Beachvolleyballer Deutschlands und spielen ihre Meister aus. Und WDR 4 Lokalzeitreporter Julian Beuter wohnt quasi um die Ecke und bei dem Krach kann er sowieso nicht zu Hause bleiben, also ist er mal hin und steht sie jetzt mit den Füßen im Sand.
1: Ich stehe nicht mit den Füßen im Sand, ich stehe mit den Füßen im Stadion. Man hat hier tatsächlich in meinem Park um die Ecke ein Stadion gezimmert mit 6.500 Plätzen. Davon sind ehrlich gesagt einige noch frei, aber es ist ja auch noch früh und das Turnier geht auch noch bis Sonntag. So, und das ist vorübergehende temporäre Tribüne aus Holz, also wirklich mit so einem Baugerüst unten drunter, ist nachher wahrscheinlich auch wieder weg und man hat hier 1.000 Tonnen ungefähr Sand hingekippt, schön weiß. So, auf den Zuschauerrängen, da sitzt eine Gruppe aus Ostfriesland. Ne? Ich habe gedacht, ich hole mir mal direkt die Strandexperten ran. Wie ist es bisher? Also vom Wetter her ist ja eher nicht Ostfriesland, sondern Italien. 30 Grad Sonne. Macht Spaß?
2: Es ist super toll. Tolle Atmosphäre. Und einfach auch der ganze Park hier, das ist ganz toll gestaltet, also super.
1: Gerade spielen zwei Männerteams gegeneinander. Ich gucke mal, es steht 18-20. Ich gehe mal rüber zu Elke. Sie sind ja als Ostfriesin Strandexpertin, ne? Die letzten 33 Jahre hat das Turnier in Timmendorfer am Strand stattgefunden. Wo ist besser, am Strand oder hier?
3: Am Timmendorfer Strand war ich nie dabei, muss ich jetzt mal sagen. Wir waren in Hamburg zur Weltmeisterschaft waren wir und letztes Jahr in Düsseldorf. Und da muss ich sagen, ist das hier schon richtig schön, weil es draußen für alle frei zugänglich ist. Finde ich total toll, dass nicht nur die Karten haben, reinkommen. Und ist bis hierhin echt eine tolle Veranstaltung.
1: Genau, sie hat es gerade schon angesprochen. Also es gibt tatsächlich drei Spielplätze. Die große Arena, die kostet Eintritt. Aber die zwei anderen Spielplätze, da kannst du kostenlos hin. Und da gucken wir uns gleich mal ein Spiel an.
0: Och, ich wäre so gerne bei dir. Das klingt nach richtig guter Stimmung. Julian Beuter ist heute bei den deutschen Meisterschaften im Beachvolleyball. Die sind natürlich in Dortmund, weil wir daran sofort denken, wenn wir Strand hören. Hier ist WDR 4 jetzt mit Tina Turner, Private Dancer. Schönen Donnerstagnachmittag.

0: Das ist der Groove für diesen Donnerstagnachmittag. Die Doobie Brothers, Long Train Running. WDR 4 ist hier, 2:35.
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0: Was für eine schöne Stimme. Whitney Houston, Didn't We Almost Have It All bei WDR 4. Jetzt hier mit den Nachrichten aus Ihrer Region.
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2: Direkt aus dem Studio Köln. Ich bin Heinz Horst. Hallo. Noch immer ist das Stadtbahnproblem in Bonn ja nicht gelöst. Seit mehr als 6 Wochen sind dort 60 Straßenbahnen aus Sicherheitsgründen stillgelegt. Die Überprüfungen laufen noch und wann die defekten Bahnen wieder fahren, ist offen. Doch wie konnte es überhaupt zu diesem Chaos kommen? Die Stadtwerke Bonn lassen das jetzt durch eine Anwaltskanzlei genau untersuchen. David Lutz, Aufsichtsratsvorsitzender.
3: Aus meiner Sicht ist das ein Vorgang, der sich in dieser Form nicht mehr wiederholen darf. Und entsprechend setzen wir alles daran, dass diese Prozesse, die dazu geführt haben, optimiert werden, neu aufgearbeitet werden.
2: Seit gestern sind nun auch die ausgeliehenen Kölner Bahnen nicht mehr in Bonn unterwegs. Im vergangenen Jahr wurde dem damaligen Spieler des 1. FC Köln, Tim Lemperle, bei einem Streit die Nase gebrochen. Ein für kommenden Donnerstag geplanter Prozess findet jedoch nicht statt. Das Verfahren wird laut Amtsgericht Köln eingestellt. Vergangenes Jahr waren Lemperle und ein Kölner auf einem Partyschiff aneinander geraten. Im Laufe des Streits brach der Mann dem Fußballer die Nase. Der Streit sorgte für große Aufregung, nicht nur unter Fußballfans. Der Täter muss nun eine Geldauflage in unbekannter Höhe an eine soziale Einrichtung zahlen. In Bonn ist ein Fahrraddieb gleich 2-mal auf frischer Tat erwischt worden. Am Abend hatte er ein Fahrrad vor einem Fitnessstudio gestohlen. Die Polizei konnte ihn aber noch in der Nähe schnappen. Nach einer Vernehmung verließ er die Wache. Kurz darauf versuchte er erneut, ein Fahrrad zu stehlen. Pech, ausgerechnet 2 Polizistinnen außer Dienst sahen die Tat und alarmierten ihre Kollegen. Die nahmen ihn erneut fest. Und jetzt noch das Wetter mit Sarah Geißler aus dem WDR-Wetterteam.
4: Ja, es ist im Rheinland mit 28 bis 31 Grad der wärmste Tag der Woche. Am Nachmittag mit zunehmender Bewölkung und Schwüle. Erst in Schauer und Gewitter noch selten. Ab dem Abend steigt die Gewitterwahrscheinlichkeit an. Bis morgen früh muss örtlich sogar mit Starkregen, Hagel und Sturmböen gerechnet werden.
5: Und hier ist der WDR4-Verkehrsservice A1 Euskirchen Richtung Dortmund. Zwischen dem Kreuz Köln-Nord und dem Kreuz Leverkusen-West 4 Kilometer stockender Verkehr. A1 Köln Richtung Münster zwischen Schwerte und Carmen-Zentrum 4 Kilometer stockend. A1 Münster Richtung Köln zwischen Carmener Kreuz und Schwerte 4 Kilometer stockend. Die A2 Dortmund Richtung Hannover ist zwischen Porta Westfalica und Feltern nach einem Unfall gesperrt. Aktuell 6 Kilometer Stau ab Flotow-West. A3 Köln Richtung Oberhausen zwischen Duisburg-Wedau und Oberhausen-Lierich 10 Minuten plus 6 Kilometer stockend. A4 Köln Richtung Aachen zwischen dem Dreieck Colmar und dem Kreuz Köln Süd 3 Kilometer stockend. A43 Wuppertal Richtung Recklinghausen zwischen Bochum-Leer und Herne-Eickel. Halbe Stunde plus 5 Kilometer Stau nach einem Unfall mit mehreren Fahrzeugen ist hier nur ein Fahrstreifen frei. Und A45 Gießen Richtung Dortmund zwischen Hagen Süd und Westhofener Kreuz 10 Minuten plus 4 Kilometer stockender Verkehr. 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
5: Und jetzt habe ich hier einen 80er für Sie von Mike and the Mechanics. All I Need is a Miracle. Ich bin Katrin Brackmann. Schönen Donnerstag mit uns.

Nancy Sinatra, these boots are made for walking. WDR 4 ist hier und das ist eine traurige Nachricht. Schauspieler Tim Curry ist tot. Er ist gestern im Alter von 80 Jahren in Los Angeles verstorben. Und Tim Curry ist ja vermutlich der Mann, bei dem wir alle sofort an Strapse denken. Immerhin ist er in denen schon in den 70ern weltberühmt geworden. Ja genau, Tim Curry war Frankenfurter in der Rocky Horror Picture Show, dem Film nach dem Musical von Richard O'Brien. Und Richard O'Brien wollte ja damals ein Stück schreiben mit seinen Lieblingsthemen, nämlich Horror, Sex und Aliens, und noch mit cooler Musik hat er geschafft. Und Tim Curry war als Frankenfurter dann der Anführer dieser Alien-Truppe in High Heels und Strapse. Und gesungen hat er auch. 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

0: Bis heute absoluter Kult, genau wie seine Darstellung des Pennywise in Stephen Kings S. Tim Curry als erster Horrorclown auf der Leinwand. Super gruselig und wieder ein Bösewicht. Aber wieso hat Tim Curry eigentlich hauptsächlich Bösewichte gespielt? Weil diese Rollen viel besser geschrieben seien als die der Guten und deshalb eben unwiderstehlich, hat er mal gesagt.
1: The bad guys are always much better written than the good guys and they're kind of irresistible to play because they're so much more fun.
0: Ja, gestern ist Tim Curry im Alter von 80 Jahren verstorben und wir spielen jetzt den Song aus der Rocky Horror Picture Show, den vermutlich jeder mitsingen und vor allem mittanzen kann. Hier ist der Time Warp.
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Eros Ramazzotti, Fuoco nel Fuoco bei WDR 4. Und wenn Sie mehr davon möchten, kein Problem. 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April 2027 gibt's Ramazzotti live im Dome in Düsseldorf. Ist noch ein bisschen hin, ja, aber wir haben ja diese Woche schon festgestellt, es sind keine 4 Monate mehr bis Weihnachten. Ne? Also ich meine, könnt ihr ja schon mal hier, ne? Was für unter den Weihnachtsbaum? Erstes Geschenk. Alle Infos gibt's auf jeden Fall unter lieblingstickets.de.

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0: Wir gucken aufs Wetter. Heute ist es teils sonnig, teils bewölkt. Bis zum Nachmittag meistens trocken. Bei zunehmender Schwüle steigt die Gewittergefahr ab dem Abend vom Südwesten her an. Temperaturen heute Nachmittag bis 28 Grad in Paderborn, 29 Grad in Menden und 30 Grad in Dinslaken. In der kommenden Nacht sind örtlich kräftige Schauer und Gewitter möglich. Es besteht die Gefahr von Starkregen, Hagel und Sturm. Morgen sind einzelne örtlich noch heftige Schauer und Gewitter unterwegs. Das Ganze bei 18 bis 24 Grad.
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2: Die Nachrichten mit Christine Langner. Guten Tag. In der Himalaya-Region zwischen China und Nepal finden die Rettungskräfte nach der schweren Sturzflut gestern immer mehr Tote. Die nepalesische Polizei spricht mittlerweile von mehr als 350 Todesopfern. Mehr als 1300 Menschen werden vermisst. Die Region ist für die Helfer schwer zu erreichen. Lena Bodewein berichtet.
3: Diese verheerende Flutwelle, die hat am Mittwoch viele Kilometer des ganzen Straßennetzes in Nepal zerstört. Brücken mitgerissen, 20 Brücken sind verloren gegangen, heißt es. Also die Infrastruktur ist zunichte gemacht oder unter Schlamm begraben. Das heißt, das meiste wird mit Rettungshubschraubern gemacht. Auch die Helfer müssen mit Hubschraubern dorthin gebracht werden. Die nepalesische Armee ist im Einsatz und fliegt immer von Kathmandu in das betroffene Gebiet und holt von dort eben auch Überlebende von Dächern und bringt Schwerverletzte in die Hauptstadt Kathmandu.
2: Ein bundesweiter Mietendeckel wäre nach Ansicht der Linkspartei rechtlich möglich. Zu diesem Schluss kommt ein Gutachten, das die Linke in Auftrag gegeben hat. Bianca Schwarz, WDR Berlin.
4: Die Linke hat ihr früheres Mietendeckelkonzept überarbeitet und vom Verfassungsrechtler Thorsten Kinggreen von der Uni Regensburg prüfen lassen. Die Partei fordert demnach einen sofortigen, wie sie es nennt, Mietenstopp in angespannten Wohnungsmärkten und anschließend einen bundesweiten Mietendeckel. Die zulässigen Mieten sollen sich an einer neu zu berechnenden, echten Durchschnittsmiete orientieren. Liegt eine Miete deutlich darüber, soll sie auch bei bestehenden Mietverträgen auf das Niveau dieser Durchschnittsmiete gesenkt werden können. Liegt sie nur wenig darüber, soll sie nicht weiter erhöht werden dürfen.
2: Und auch das ist heute Thema. Deutschland und 5 andere EU-Staaten fordern drastische Kürzungen beim künftigen EU-Finanzrahmen. Bundeskanzler Merz sagte nach einem Treffen mit den Regierungschefs von Österreich, Dänemark, Schweden, Finnland und den Niederlanden, die von der EU-Kommission vorgeschlagene Erhöhung sei unbezahlbar. Der bosnisch-serbische Kriegsverbrecher Mladic ist serbischen Medien zufolge im Alter von 84 Jahren in einem Gefängniskrankenhaus gestorben. Mladic war zu lebenslanger Haft verurteilt worden, unter anderem wegen Völkermords im Bosnienkrieg. In Köln hat Oberbürgermeister Burmeister seinen verstorbenen Vorgänger Fritz Schrammer gewürdigt. Er sagte bei der Trauerfeier für den CDU-Politiker, Schrammer sei ein Köln-Versteher gewesen, der in der Stadt für jeden ansprechbar war. Die Gamescom in Köln hat seit heute Vormittag fürs Publikum geöffnet. Für viele ist die größte Computerspielmesse der Welt ein Highlight.
5: Das ist halt einfach ein nettes Event einmal im Jahr, um einfach mal so mitzukriegen, was Neues und das auch direkt mal testen zu können.
6: Immer wieder schön, immer wieder voll und viel zu sehen. Aber es macht immer wieder Laune.
7: Es macht einfach Spaß, Leute kennenzulernen auch und irgendwie. Ich bin mit einer Gruppe Freunden auch hier und das ist einfach nett.
2: Bis Sonntag werden auf der Gamescom rund 350.000 Besucher erwartet. Das war WDR aktuell.
0: Und hier ist der WDR 4 Verkehrsservice. A1 Osnabrück Richtung Münster zwischen Lengerich und Lattbergen. 10 Minuten plus 6 Kilometer stockender Verkehr nach einem Unfall. Die A2 Dortmund Richtung Hannover ist zwischen Porta Westfalica und Veltheim nach einem Unfall gesperrt. 6 Kilometer Stau ab Flotow West. A3 Frankfurt Richtung Oberhausen zwischen dem Dreieck Holmer und dem Kreuz Leverkusen. 10 Minuten plus 5 Kilometer stockend. A3 Köln Richtung Oberhausen zwischen dem Kreuz Breitscheid und Oberhausen-Lierich. Viertelstunde plus 6 Kilometer Stau. A42 Kamp-Lindfort Richtung Dortmund zwischen Gelsenkirchen-Schalke und dem Kreuz Herne, 10 Minuten plus 6 Kilometer stockend. A43 Wuppertal Richtung Recklinghausen zwischen Bochum-Leer und Herne-Eickel, eine Dreiviertelstunde plus 5 Kilometer Stau. Nach einem Unfall mit mehreren Fahrzeugen ist hier nur ein Fahrstreifen frei. A45 Gießen Richtung Dortmund zwischen Hagen-Süd und Westhofener Kreuz, 10 Minuten plus 4 Kilometer stockend. Und A52 Düsseldorf Richtung Essen zwischen Essen-Süd und dem Dreieck Essen-Ost, 10 Minuten plus 2 Kilometer Stau. 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
8: Hallo und Achtung, Ball fliegt ab heute im Revierpark Wischlingen in Dortmund. Hier sind nämlich die besten deutschen Beachvolleyballer zu Gast und spielen ihren deutschen Meister oder ihre deutschen Meister, gibt ja gleich mehrere aus. Heute geht's los und unser Lokalzeitreporter ist direkt neben dem Netz und checkt, was wir hier alles so erleben können in den nächsten Tagen. Schönen Donnerstag mit uns.
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0: Queen, Somebody to Love. Hier ist WDR 4 und wir pritschen und baggern uns heute aber sowas von durch diesen Nachmittag. Es ist Beachvolleyballmeisterschaft, also deutsche Meisterschaft. Ab heute und bis Sonntag im Revierpark Wischlingen in Dortmund. Zum ersten Mal in Dortmund und wir freuen uns sehr. Und deshalb ist Lokalzeitreporter Julian Beuter sofort hin aufs Gelände und hat die Füße in den Sand gesteckt. Können wir auch alle machen? Und das kostet noch nicht mal unbedingt Eintritt. Wieso? Hast du einen Weg über den Zaun gefunden oder was?
1: Genau, also wer mich vor Ort anspricht, nein, Spaß. Es gibt tatsächlich hier drei Spielfelder, Courts heißen die, einen Center Court, das ist der mit der großen Tribüne, 6500 Leute passen da dran und dann gibt's auch noch zwei Side Courts, also Spielfelder draußen vor den Toren der Arena und da kann man tatsächlich umsonst und draußen kostenlos hin und du hörst, die Stimmung ist hier schon ordentlich.
0: Ja, klingt super.
1: So, ich habe eine Gruppe aus Köln getroffen, ne, die auch Volleyball-Fans sind, aber die sich gar kein Ticket gekauft haben, Nick zum Beispiel. Ne? Warum, also wie ist das hier, kostenlos draußen Beachvolleyball gucken zu können?
2: Ist natürlich mega, vor allem die Stimmung, also man hört es ja auch, die Stimmung ist super, das Wetter ist super, die Leute sind super, Verpflegung ist mega, ja, für jeden was dabei.
1: Jetzt habe ich, also Sie sind von einem Verein aus Köln tatsächlich, haben gerade auch jemand angefordert, verfeuert aus Ihrem Verein, der auch gewonnen hat. Herzlichen Glückwunsch. Jetzt habe ich selber gar keine Ahnung von Beachvolleyball. Also sollte ich trotzdem vorbeikommen?
2: Ja, unbedingt. Also man kann Beachvolleyball hier richtig nah erleben, direkt am Court stehen. Und selbst wenn man mit den Regeln nicht so genau Bescheid weiß, kriegt man ja mit, für wen, wann, wo, wie gejubelt wird. Und man sieht auch immer den Punktestand. Von daher ist das für jeden ein Erlebnis, denke ich.
1: Und es macht Spaß, es gibt ordentlich Stimmung. Hey, jetzt gehe ich mal rüber zu denen, die gerade noch Lärm gemacht haben. Hallöchen, das ist die Fraktion Bräune aus Berlin, wurde mir gesagt. Ne? Sie sind extra aus Berlin hier hingekommen, um Stimmung zu machen.
3: Na klar, wir kommen aus Berlin und wir machen Stimmung und wir stehen für Vielfalt.
1: Also Sie, das ist so die Zusammenfassung, genau. Aber Sie reisen im Prinzip auf Turniere und machen da überall Stimmung, um auch die kleineren Teams mal anzufeuern. Das meinen Sie auch damit, ne?
3: Na klar, ja. Also wir feuern nicht nur Berliner Teams an, sondern alle, mit denen wir so irgendwie eine Bindung haben oder die wir mal gequatscht haben, die wir sympathisch finden. Es macht einfach Bock, die Leute anzufeuern, die auch was zurückzugeben haben.
1: So, viel Spaß noch dabei. 3,5 Tage liegen noch vor Ihnen. Mein Gott.
0: Ja, und jetzt, ne? Und die Trommel ist ja auch schon da, haben wir ja schon gehört. Julian Beuter ist bei der Beachvolleyball-Meisterschaft in Dortmund

0: Klassiker von den Eagles bei WDR 4 um 4:05.
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0: Ed Sheeran, Photograph bei WDR 4. Donnerstagnachmittag, hier sind die Nachrichten aus Ihrer Region.
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2: Direkt aus dem Studio Köln, ich bin Heinz Horst. Hallo.
3: Aus meiner Sicht ist das ein Vorgang, der sich in dieser Form nicht mehr wiederholen darf.
2: David Lutz, Aufsichtsratsvorsitzender der Stadtwerke Bonn. Doch wie konnte es zu dem Stadtbahnchaos überhaupt kommen? Dies soll nun eine Kölner Anwaltskanzlei klären. Zum einen soll geprüft werden, ob das Rausziehen so vieler Straßenbahnen vermeidbar gewesen wäre. Zum anderen, wie lassen sich solche Ausfälle künftig verhindern? Seit Wochen sind ja 60 Straßenbahnen in Bonn aus Sicherheitsgründen aus dem Verkehr gezogen worden. Die Überprüfung läuft noch, wann die Bahn wieder fahren, ist weiter offen. Außerdem fehlen seit gestern ja auch die Stadtbahnen der KVB. Im vergangenen Jahr wurde dem damaligen Spieler des 1. FC Köln, Tim Lempele, ja bei einem Streit die Nase gebrochen. Ein für kommenden Donnerstag geplanter Prozess findet jedoch nicht statt. Das Verfahren wird laut Amtsgericht Köln eingestellt. Vergangenes Jahr waren Lempele und ein Kölner auf einem Partyschiff aneinander geraten. Im Laufe des Streits brach der Mann dem Fußballer die Nase. Der Täter muss nun eine Geldauflage in unbekannter Höhe an eine soziale Einrichtung zahlen. In Walderswist im Kreis Euskirchen ist das Trinkwasser verunreinigt. Bei Kontrollen wurden geringe Mengen coliformer Bakterien gefunden. Lukas Knopf vom Wasserversorger eRegio.
4: Wir haben dann umgehend weitere Proben beauftragt, die derzeit noch untersucht werden. Die festgestellten Bakterien sind für gesunde Menschen unbedenklich. Darum hat auch zu keinem Zeitpunkt ein Abkochgebot bestanden. Allerdings hat das Gesundheitsamt Handlungsanweisungen für Immungeschwächte und Neugeborene ausgesprochen. Und wir haben auch Pflegeeinrichtungen besonders auf diese Situation aufmerksam gemacht.
2: Das Verbandswasserwerk sucht weiter nach der Ursache. Und jetzt noch das Wetter mit Sarah Geißler aus dem WDR-Wetterteam.
0: Ja, es ist im Rheinland mit 28 bis 31 Grad der wärmste Tag der Woche. Am Nachmittag mit zunehmender Bewölkung und Schwüle. Erst in Schauer und Gewitter noch selten. Ab dem Abend steigt die Gewitterwahrscheinlichkeit an. Bis morgen früh muss örtlich sogar mit Starkregen, Hagel und Sturmböen gerechnet werden.
5: Und hier ist der WDR4-Verkehrsservice A1, Euskirchen Richtung Dortmund, zwischen Köln-Bocklemünd und dem Kreuz Leverkusen-West, 10 Minuten plus 6 Kilometer Stau. Die A2, Dortmund Richtung Hannover, ist zwischen Porta Westfalica und Veltheim nach einem Unfall gesperrt, 6 Kilometer Stau ab Flotow-West. A3, Frankfurt Richtung Oberhausen, zwischen dem Dreieck Colmar und dem Kreuz Leverkusen, 10 Minuten plus 5 Kilometer stockend. A3, Köln Richtung Oberhausen, zwischen Duisburg-Wedau und Oberhausen-Lierich, 10 Minuten plus 6 Kilometer Stau. A40, Essen Richtung Duisburg zwischen Essen-Huttrop und Mülheim-Winkhausen 10 Minuten plus 4 Kilometer stockend. A43 Wuppertal Richtung Recklinghausen zwischen Bochum-Lehr und Herne-Eickel halbe Stunde plus 6 Kilometer Stau. Nach einem Unfall mit mehreren Fahrzeugen ist hier nur ein Fahrstreifen frei. A45 Gießen Richtung Dortmund zwischen Hagen-Süd und Westhofener Kreuz 10 Minuten plus 4 Kilometer stockend. Und A46 Heinsberg Richtung Düsseldorf zwischen Grevenbruch und Neuss-Holzheim 10 Minuten plus 4 Kilometer Stau. 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Gute Fahrt wünschen wir, kommen Sie gut und sicher an. Ich bin Katrin Brackmann. Schönen Donnerstag mit uns.
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0: Chicago, If You Leave Me Now, hier ist WDR 4, Donnerstagnachmittag. Nee, wir wissen auch nicht, wo genau Nordrhein-Westfalen am allerschönsten ist, weil es ja so viele schöne Ecken gibt und jeder da ja auch so sein eigenes Empfinden hat, wo denn sein schönster Platz ist. Aber wir lassen Sie sehr gerne von Ihrem kleinen Fleck im Land schwärmen. Diese Woche sind wir in Hünxe im Kreis Wesel zu Besuch.
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2: Hallo, ich bin Marion Rühl und komme aus Hünxe. Ich bin hier geboren. Ich wohne mein ganzes Leben lang hier.
1: Und was machen Sie hier?
2: Ich bin gelernte technische Zeichnerin und engagiere mich bei den Sportschützen als Jugendleiterin schon über 35 Jahre.
1: Warum müssen wir mal bei Ihnen vorbeikommen?
2: Ja, hier in Hünxe ist es wunderschön, zum Beispiel am Wesel-Dattel-Kanal. Da ist die große Schleuse, die man immer wieder besichtigen kann. Und wir haben die Lippe, da könnte man zum Beispiel Kanutouren machen oder Stand-Up-Paddling. Ja, man geht einfach aus die Haustür raus und man kann mit dem Fahrrad fahren, einfach drauf los.
1: Was müssen wir bei Ihnen erlebt haben?
2: In Hünxe müssen Sie unbedingt die Honigkirmes erlebt haben. Ein Traditionsfest, was immer im dritten Sonntag im Oktober stattfindet. Es war früher mal ein Imkerverein und zwar hatte der dann zum Wochenmarkt Bienenprodukte verkauft und dann wurde das zu einem Jahrmarkt und letztendlich zu der Hünxer Honigkirmes. Da trifft man alt und jung. Auch die, die schon vor vielen Jahren weggezogen sind, kommen immer wieder gerne zur Hünxer Honigkirmes und das ist immer wie ein großes Treffen dort.
1: Wie hat Ihre Heimat Sie beeinflusst?
2: Na, ich sag mal, ich bin ja in diesen Sportschützenverein reingewachsen, weil meine Eltern sehr engagiert sind. Mein Vater ein ausgezeichneter Sportschütze war und wir sind als Kinder dort reingewachsen. Ich bin dann früh ins Ehrenamt gekommen und Ehrenamt ist immer Ehrenamt.
1: Und worauf sind Sie hier stolz?
2: Unser Sportschützenverein Hünxe fährt jetzt mit 5 Schützen zur Deutschen Meisterschaft nach München. Und ich bin auch dabei.
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0: Texas. I don't want a lover bei WDR 4. Donnerstagnachmittag. Dortmund. Stadt im Ruhrgebiet, kurz vor the middle of somewhere. Jetzt ist Dortmund Strandhauptstadt Deutschlands. Glauben Sie nicht? Verstehen wir gar nicht. Denn hier gibt's gerade so viel Sand für die deutschen Meisterschaften im Beachvolleyball. Und ich finde, das klingt doch auch super, oder? Dortmund, die Strandhauptstadt. WDR 4 Lokalzeitreporter Julian Beuter hat sich das auch gedacht und die Besucher in Dortmund mal gefragt, na, finden Sie das nicht auch?
1: 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Sind Sie schon in Strandstimmung?
2: Nicht so ganz.
1: Aber Dortmund ist doch voll die Strandmetropole eigentlich.
2: Ja, weiß ich nicht.
1: Und da hinten ist sogar ein See mit einer Strandbar. Also ja, ne, wir kommen so richtig in Strandstimmung auch.
3: Genau. Also ich finde, man könnte hier nochmal ein bisschen mehr Sand anschütten und nochmal eine zweite Strandbar.
1: Und vielleicht fliegen wir noch ein paar Möwen ein, ne?
3: Die gibt es am Dortmunder Hafen, der ist ja nicht weit weg.
1: Mit Timmendorfer Strand, wo das sonst stattfindet, können wir ja mithalten, oder?
2: Ja, vom Wetter auf jeden Fall und von der Stimmung auch.
4: Siehst du hier Strand?
1: Ja, aber hier ist doch schöner, oder? Da geht er einfach, ich weiß gar nicht warum. War das ein Nein?
0: Nein, das war maximal ein Jein. Und außerdem hat Dortmund ja noch bis Sonntag Zeit, in die neue Rolle als Strandhauptstadt Deutschlands reinzuwachsen. Und das klappt schon. Also bestimmt. Vielleicht. Naja, mal sehen. WDR 4 ist hier.

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0: Sommerhit von 1987, Sabrina mit Boys. Wir gucken aufs Wetter. Ja, heute ist es teilweise sonnig, teilweise bewölkt und bis heute Nachmittag auch meistens trocken. Es wird immer schwüler und deswegen steigt auch die Gewittergefahr am Abend von Südwesten her an. In der Nacht sind dann örtlich kräftige Schauer und Gewitter möglich. Es besteht die Gefahr von Starkregen, Hagel und Sturm. Morgen sind einzelne örtlich noch heftige Schauer und Gewitter unterwegs. Dazu noch kräftiger Südwind. 18 bis 24 Grad insgesamt. Attendorn kommt auf 22, Bottrop auf 23 und Aalen auf 24 Grad.
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2: Die Nachrichten mit Christine Langner. Guten Tag. In Münster läuft die zweitägige Klausurtagung der Bundestagsfraktionen von Union und SPD. Spitzenpolitiker der Regierungsparteien beraten über einige wichtige Entscheidungen in der nächsten Zeit. SPD-Fraktionschef Miersch sprach von großen Herausforderungen.
3: Am Ende müssen wir auch liefern. Insofern ist Münster meines Erachtens der Zwischenschritt, sich nochmal auch zu vergewissern, was lief gut im vergangenen Jahr, wo müssen wir noch besser werden, auch gerade in der Zusammenarbeit untereinander.
2: Ein Thema wird die geplante Reform der Rente sein. Der Vorsitzende der Unionsfraktion Frei rief dazu auf, gemeinsame Positionen zu entwickeln.
4: Denn am Ende ist entscheidend, was für unser Land dabei rauskommt. Und daran arbeiten wir heute und morgen und auch in den nächsten Wochen.
2: Für Frei ist es die erste Fraktionsklausur. Er hat das Amt des Unionsfraktionschefs erst vor kurzem übernommen, nach dem Rücktritt seines Vorgängers Spahn. Der bosnisch-serbische Kriegsverbrecher Mladic ist tot. Er starb im Alter von 84 Jahren in einem Gefängniskrankenhaus in Den Haag. Das dortige Kriegsverbrechertribunal hatte Mladic zu lebenslanger Haft verurteilt, unter anderem wegen Völkermords im Bosnienkrieg. Silke Hane.
5: Mladic ist zu diesem Zeitpunkt 53 Jahre alt und Oberkommandeur der serbisch-bosnischen Armee. Die kämpft im Bosnienkrieg dafür, möglichst große Gebiete für die serbische Bevölkerung zu erobern. Dafür schreckt Mladic vor systematischen Vertreibungen und Völkermord nicht zurück. Mehr als 8000 ihrer bosniakischen Landsleute ermorden die bosnischen Serben unter seinem Befehl nach der Einnahme von Srebrenica. Reue hat Mladic nie gezeigt, nicht für Srebrenica und andere Morde, auch nicht für die fast 4 Jahre lange Belagerung der bosnischen Hauptstadt Sarajevo, der mehr als 10.000 Menschen zum Opfer fielen.
2: Und auch das ist heute Thema. In der Himalaya-Region zwischen China und Nepal kommen die Rettungskräfte nach der schweren Sturzflut gestern schwer voran. Die nepalesische Polizei spricht mittlerweile von mehr als 360 Todesopfern und mehr als 1.400 Menschen werden vermisst. US-Präsident Trump hat Unternehmen per Dekret verboten, bestimmte im Ausland hergestellte Teile zu kaufen und in den USA zu installieren. Im Fokus stehen Anlagen, Software und Bauteile, die vom Ausland gesteuert und auch abgeschaltet werden könnten. André Rankl ist offiziell neuer Bundestrainer der Eishockeymänner. Er war viele Jahre Nationalspieler und wurde mit den Eisbären Berlin 7-mal deutscher Meister. Zuletzt war er dort Co-Trainer. Quallen bringen gerade wieder den Betrieb im größten französischen Atomkraftwerk Gravelines an der französischen Küste durcheinander. Seit der vergangenen Nacht sind laut einer Sprecherin mehr als 200 Tonnen der Tiere aufgetaucht bei den Filtersystemen der Meerwasserpumpstation. Zur Sicherheit wurden mehrere Reaktorblöcke teils runtergefahren, teils laufen sie mit reduzierter Leistung. Für das Stromsystem soll aber kein Risiko bestehen. Das war WDR aktuell.
0: Und hier ist der WDR4-Verkehrsservice A1 Euskirchen Richtung Dortmund. Zwischen dem Kreuz Köln Nord und dem Kreuz Leverkusen West 10 Minuten plus 6 Kilometer stockender Verkehr. Die A2 Dortmund Richtung Hannover ist zwischen Porta Westfalica und Veltheim nach einem Unfall bis heute Abend gesperrt. Aktuell 6 Kilometer Stau ab Flotow West. A3 Frankfurt Richtung Oberhausen zwischen dem Dreieck Holmer und dem Kreuz Leverkusen Viertelstunde plus 8 Kilometer stockend. A3 Köln Richtung Oberhausen zwischen Duisburg-Wedau und Oberhausen-Lierich Viertelstunde plus 6 Kilometer Stau. A4 Olpe Richtung Aachen zwischen dem Kreuz Köln Ost und dem Kreuz Köln Süd 10 Minuten plus 4 Kilometer stockend. A40 Essen Richtung Duisburg zwischen Essen-Hurtrop und Mülheim-Winkhausen 10 Minuten plus 4 Kilometer stockend. A45 Gießen Richtung Dortmund zwischen Hagen Süd und Westhofener Kreuz 20 Minuten plus 7 Kilometer Stau. Und A46 Heinsberg Richtung Düsseldorf zwischen Grevenbruch und Neuss-Holzheim Viertelstunde plus 4 Kilometer Stau. 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
2: Ich wünsche Ihnen einen wunderbaren Donnerstag. Und falls Sie gerade so ein kleines Nachmittagstief haben, da hilft Bryan Adams Ihnen da jetzt ganz galant wieder raus mit einem seiner ganz großen Hits aus den 80ern von seinem Album Reckless. Das hatte ich damals nur auf Kassette und hab's bis zum Bandsalat gehört. Hier jetzt ohne Leiern, Summer of 69.
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0: 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Heute aber stecken wir unsere Füße tief in weichen weißen Sand, und zwar in Dortmund, denn im Revierpark Wischlingen gibt's heute oder ab heute die deutschen Meisterschaften im Beachvolleyball. Bis Sonntag gehen die, und da kann man also Beachvolleyball gucken, finde ich ja auch immer großartig. Das macht Riesenspaß, da ist eine super Stimmung und das Ganze ist irgendwie eine einzige Party, und WDR4 Lokalzeitreporter Julian Beuter hat heute den besten Job, ist nämlich mittendrin, hat Spaß, aber sag mal, kannst du dich nicht vielleicht auch ein bisschen nützlich machen?
1: Ach ja, Moment, Achtung. Ich ziehe gerade ein bisschen den Sand gerade.
0: Ach was.
1: Das ist gar nicht so einfach. Ich weiß nicht, ob ich finde deshalb Strandspaziergänge immer sehr anstrengend, wenn man so einsinkt. Aber ich ziehe tatsächlich jetzt gerade gut den Sand sauber. Gerade, Achtung, Achtung, Achtung. Vielleicht damit der Ball nicht verspringt. Aber ehrlich gesagt mache ich das nicht auf dem Spielfeld. Da hat man mich nicht draufgelassen, sondern ich mache das auf einem nahegelegenen Kinderspielplatz. Denn auf den Spielfeldern, da finden heute in relativ engem Takt die Spiele statt. Aber gerade, ne, habe ich mir den Sebastian aus Dortmund geschnappt. Der ist einer von vielen freiwilligen Helfern hier. Denn immer mal wieder, wenn es eine Unterbrechung im Spiel gibt, dann kommen die mit so Haken auf den Platz. Haken mit R. Und ziehen den Sand eben wieder gerade. Da sind rundherum so Leinen gespannt, quasi als Ausmarkierungen, da wo das Spielfeld zu Ende ist. Und ich muss sagen, er sah ganz schön fertig aus, als er vor meinem Mikro stand. Die sehen ja ganz fertig aus.
2: Ja, es ist schon ein bisschen anstrengend. Also man hat ja immer nur so eine Minute Zeit in den Spielunterbrechungen, entweder die Mitte glatt zu machen oder einmal das halbe Feld, die Linie glatt zu ziehen. Dann muss man schon wieder den Ball holen.
1: Also Sie haben ja wirklich Schweißperlen auf der Stirn, sind gerade fertig geworden mit einer Runde. Worauf müssen Sie da achten?
2: Also es soll möglichst so sein, dass es außerhalb von den Linien glatt ist, damit die Schiedsrichter erkennen können, wenn ein Ball knapp im Aus ist, dass da noch so ein Abdruck zu erkennen ist.
1: So, und das macht er also die ganze Zeit, und ja, das sieht auch immer sehr schweißtreibend aus.
0: Das kann ich mir vorstellen. Das macht er ehrenamtlich, oder?
1: Genau, er ist einer von vielen Freiwilligen, die das hier, wie gesagt, machen, sich unter anderem darum kümmern. Für ihn ist das was ganz Besonderes, sagt Sebastian.
2: Ich spiele selber gerne Beachvolleyball, so hobbymäßig auf unterstem Niveau, aber ja, einfach für den Sport zu unterstützen, damit er weiter vorankommt in Deutschland.
1: Und so nah wie Sie kommt ja auch niemand an die Spielerinnen und Spieler hier.
2: Ein, zwei Handshakes zwischendurch, das war es dann aber auch. Wir wollen, die Spieler sollen sich ja auch konzentrieren können, machen keine Gespräche zwischendurch.
1: So, und ich übe jetzt hier noch ein bisschen weiter. Vielleicht lassen Sie mich dann nächstes Jahr auch auf den Platz.
0: Naja, also ich glaube, da ist noch Luft nach oben. Streng dich mal ein bisschen an, Julian. Julian
1: Beuter. Es gibt hier einen sehr sauberen Spielplatz jetzt.
0: Ja. Ich überprüfe das gleich mal. Julian Beuter ist heute bei den deutschen Beachvolleyball-Meisterschaften im Revierpark Wischlingen in Dortmund. Schöne Fotos gibt es jetzt bei uns im Studioblog auf wdr4.de.

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0: Ewig nicht gehört und doch wieder erkannt. Annika mit Japanese Boy aus den 80ern bei WDR 4.
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2: Direkt aus dem Studio Köln, ich bin Heinz Horst. Hallo. Köln nimmt heute Abschied von seinem ehemaligen Oberbürgermeister Fritz Schrammer. Er wurde heute auf dem Westfriedhof beigesetzt. Schrammer war vor 10 Tagen nach schwerer Krankheit gestorben. Zu der Trauerfeier waren zahlreiche Wegbegleiter, Politiker, Vertreter von Karnevalsvereinen und Religionsgemeinschaften gekommen. Oberbürgermeister Burmeester würdigte Schrammer als richtigen Köln-Versteher. Im historischen Rathaus findet momentan eine Gedenkveranstaltung statt. Fritz Schrammer wäre heute 79 Jahre alt geworden. Noch immer ist das Stadtbahnproblem in Bonn nicht gelöst. Seit mehr als 6 Wochen sind dort 60 Straßenbahnen aus Sicherheitsgründen stillgelegt. Die Überprüfungen laufen noch und wann die defekten Bahnen wieder fahren, ist offen. Doch wie konnte es überhaupt zu dem Chaos kommen? Die Stadtwerke Bonn lassen das jetzt durch eine Anwaltskanzlei genau untersuchen. David Lutz, Aufsichtsratsvorsitzender.
3: Aus meiner Sicht ist das ein Vorgang, der sich in dieser Form nicht mehr wiederholen darf. Und entsprechend setzen wir alles daran, dass diese Prozesse, die dazu geführt haben, optimiert werden, neu aufgearbeitet werden.
2: Seit gestern sind nun auch die ausgeliehenen Kölner Bahnen nicht mehr in Bonn unterwegs. Die KVB haben sie zurückgerufen. Im vergangenen Jahr wurde dem damaligen Spieler des 1. FC Köln, Tim Lemperle, bei einem Streit die Nase gebrochen. Ein für kommenden Donnerstag geplanter Prozess findet jedoch nicht statt. Das Verfahren wurde laut Amtsgericht Köln eingestellt. Vergangenes Jahr waren Lemperle und ein Kölner auf einem Partyschiff aneinander geraten. Im Laufe des Streits brach der Mann dem Fußballer die Nase. Und jetzt noch das Wetter mit Sarah Geißler aus dem WDR-Wetterteam.
4: Ja, es geht schwül warm und immer bewölkter Richtung Abend. Die Gewitterwahrscheinlichkeit steigt im Rheinland weiter an, sodass es bis morgen früh nicht nur Blitzen und Donnern, sondern auch örtlich Starkregen, Hagel und Sturmböen geben kann. Morgen dann bis 24 Grad bei weiter hohem Gewitterpotenzial.
0: Und hier ist der WDR 4 Verkehrsservice A1 Euskirchen Richtung Dortmund. Zwischen dem Kreuz Köln Nord und dem Kreuz Leverkusen 10 Minuten plus 4 Kilometer stockend. A1 Osnabrück Richtung Münster zwischen Lengerich und Lattbergen Viertelstunde plus 7 Kilometer stockend. Die A2 Dortmund Richtung Hannover ist zwischen Porta Westfalica und Feldheim nach einem Unfall bis heute Abend gesperrt. 6 Kilometer Stau ab Flotho West. A3 Frankfurt Richtung Oberhausen zwischen Königsforst und dem Kreuz Leverkusen Viertelstunde plus 8 Kilometer stockend. A3 Köln Richtung Oberhausen zwischen dem Kreuz Breitscheid und Oberhausen-Lierich 20 Minuten plus 7 Kilometer Stau. A45 Gießen Richtung Dortmund zwischen Hagen Süd und dem Westhofener Kreuz eine Dreiviertelstunde plus 7 Kilometer Stau. Nach einem Unfall ist hier nur ein Fahrstreifen frei. A46 Heinsberg Richtung Düsseldorf zwischen Grevenbroich und Neuss-Holzheim Viertelstunde plus 3 Kilometer Stau. Und A59 Duisburg Richtung Dienstlaken zwischen Duisburg Zentrum und Dienstlaken West 20 Minuten plus 10 Kilometer stockender Verkehr. 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Gute Fahrt und einen schönen entspannten Nachmittag, auch wenn Sie gerade im Stau stehen. Wir spielen einfach entspannte Musik für Sie.
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0: Ach, und jetzt hier Bruce Springsteen aus den 80ern. Der Song über einen Automechaniker, der sich in eine Frau aus der High Society verliebt. I'm on Fire vom Album Born in the USA. Ich bin Katrin Brackmann. Schönen Nachmittag.

0: Beatles Hello Goodbye bei WDR 4 am Donnerstagnachmittag. Und wenn aus einem ganz normalen Morgen ein traumhafter Morgen wird, ja, ich würde sagen, dann hat unser Frühteam aber alles gegeben.
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0: Ja, wir sammeln Ihre Träume ein. Träume, die man für Geld nicht kaufen kann und versuchen sie wahrzumachen. Und wir sind ja schon so gespannt, oder? Alle fiebern mit, das ganze Team unterstützt die Mission unseres Frühteams. Und Bastian Bender sichtet gerade, was da alles von Ihnen schon so an Träumen gekommen ist. Das ist wirklich spannend, oder?
3: Voller Einsatz hier für viele glückliche Gesichter und funkelnde Augen, wenn Lebensträume wahr werden. Vielleicht ja der hier, René aus Hagen, der schreibt, mein Traum ist es, einmal in meinem Leben mit einem Güterschiff oder einem Tankerschiff zu fahren. Ja, oder Karin aus Soest, sie will einmal mit einer Big Band performen, so einen richtigen Jazz-Klassiker live. 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Ui. 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
0: So, und bald geht's schon ans Träume erfüllen. Wir brauchen aber Ihren Traum noch, ne? Nicht, dass Sie hinterher sagen, ja, hätte ich mal. Also schnell ab damit an uns, schicken Sie uns Ihren Traum und dann, ganz wichtig,
3: also unbedingt mit WDR4 in den Tag starten, damit Sie es nicht überhören, wenn aus Ihrem Morgen ein traumhaft schöner Morgen wird.
0: Ach, das hast du schön gesagt, Bastian. Also, Sie wissen, wie es läuft. Jetzt einfach nur schnell mit Ihrem Traum an uns. Geht ganz einfach über wdr4.de. Wir drücken ganz fest die Daumen.
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Gute Laune Musik von den Four Tops. Loco in Acapulco. Nee, eher Spaß in Griechenland. Und zwar auf Korfu. Da ist zumindest gerade WDR4-Hörer Manuel und schickt ein tolles Foto mit einer Palme und einem Vollmond. Also vermutlich gestern oder vorgestern aufgenommen. Schönen Urlaub wünschen wir, lieber Manuel. Und für alle anderen gilt, also diesen Arbeitstag haben wir doch auch schon fast geschafft, oder? Und dann ist ja schon fast Freitag und dann ist ja schon Wochenende. Läuft doch. Rosati, wir machen die Musik dazu. Hier ein Klassiker aus dem Musical Grease. John Travolta, Olivia Newton-John. You're the one that I want.

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0: Das Electric Light Orchestra mit Calling America. Wir gucken aufs Wetter. Es wird heute Abend wolkiger und schwüler. Dabei steigt die Gewittergefahr an. Temperaturen heute Abend so zwischen 22 und 27 Grad. In der Nacht muss bei meist dichten Wolken mit teils kräftigen Schauern und Gewittern gerechnet werden. Örtlich sind Starkregen, Hagel und schwere Sturmböen möglich. Temperaturen gehen dann so auf 19 bis 16 Grad zurück. Morgen ziehen neben aufgelockerten und trockenen Phasen weiterhin teils kräftige Schauer und Gewitter durch. Auch Starkregen und Sturmböen sind dann wieder möglich. Die Schwüle nimmt erst im Laufe des Tages ab. Nettersheim kommt morgen auf 21 Grad, Coesfeld auf 23 und Essen auf 24 Grad.
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2: Die Nachrichten mit Christine Langner. Guten Tag. In der Gebirgsregion zwischen Nepal und China ist die Zahl der Opfer nach der Sturzflut weiter gestiegen. Inzwischen hat die nepalesische Polizei mehr als 360 Tote bestätigt. Über 1400 Menschen werden vermisst. Nach Angaben der Tourismusbehörde in Nepal wird auch nach 8 Deutschen gesucht. Lena Bodewein berichtet.
3: Mit Hubschraubern, Booten und Baggern dringen Helfer zu Überlebenden vor. Das größte Hindernis dabei ist der alles bedeckende Schlamm, der teilweise noch Meter hoch steht. Auch die zerstörte Infrastruktur macht es schwer, in die am stärksten betroffenen Gebiete vorzudringen. Bergige Regionen, in denen die Flutwelle Straßen, Brücken und Kommunikationswege vernichtet hat. Derweil warnt die Katastrophenschutzbehörde Nepals vor einer weiteren Flutwelle. Denn nach ihren Angaben staut sich an der Unglücksstelle weiter Wasser an. Bewohner der Flussregion sollen sich in Sicherheit bringen.
2: Camping wird immer beliebter, vor allem bei Jüngeren. Bei einer Befragung des ADAC sagten 40% der 16- bis 39-Jährigen, dass sie gerne so Urlaub machen. Mehr von Linda Bachmann.
4: Am beliebtesten sind Wohnmobil oder Camper. Das Zelt ist weniger beliebt. Für die meisten geht es auf einen Campingplatz. 4 von 5 Campern bevorzugen den im Vergleich zu alternativen Stellplätzen auf Bauernhöfen oder privaten Grundstücken. In Europa sind Italien, Frankreich und die Niederlande für Campingurlaube beliebt. Über die Hälfte bleibt laut der Befragung aber in Deutschland. Die Statistikbehörde von NRW sagt, auch hier übernachten mittlerweile mehr Menschen auf Campingplätzen. Letztes Jahr waren es 3 Millionen Übernachtungen und damit fast doppelt so viele wie noch vor 10 Jahren.
2: Und auch das ist heute Thema. Die Koalitionsfraktionen von Union und SPD diskutieren bis morgen in Münster über ihre Streitthemen, wie zum Beispiel die Rente. Vor allem die SPD, aber auch einige CDU-Ministerpräsidenten aus Ostdeutschland sind dagegen, die Rente mit 63 abzuschaffen. In NRW lassen sich immer mehr Menschen wegen Migräne im Krankenhaus behandeln. Im Jahr 2024 waren es knapp 16.000 Menschen. Besonders viele Frauen sind davon betroffen. Das Kölner Museum Ludwig hat die verstorbene Künstlerin Kusama gewürdigt. Der Direktor sagte, sie habe den Menschen das Gefühl gegeben, Teil von etwas Größerem zu sein. Die Ausstellung hat in Köln für einen Besucherrekord gesorgt. Die Sonnenfinsternis ist noch nicht so lange her. Jetzt kommt die partielle Mondfinsternis. Morgen früh steht die Erde genau zwischen Sonne und Mond und wirft einen Schatten auf den Mond. Zwischen 5 und 6 Uhr können wir das sehen. Im Osten eher ein bisschen früher als im Westen. Diese Astronomin hat Tipps für eine gute Sicht.
5: Man braucht als allererstes mal einen Standort, an dem man auch wirklich tief runter bis zum Horizont in Richtung Westen gucken kann. Und da gilt im Zweifelsfalle, nimmt man genau den, von dem aus man auch die Sonnenfinsternis sich angeschaut hat.
2: Eine Schutzbrille braucht man für die partielle Mondfinsternis nicht. Das war WDR aktuell.
0: Und hier ist der WDR4-Verkehrsservice A1 Euskirchen Richtung Dortmund. Zwischen Köln-Bocklemünd und dem Kreuz Leverkusen-West 10 Minuten plus 6 Kilometer Stau. A1 Köln Richtung Euskirchen zwischen Gleuel und Erftstadt halbe Stunde plus 5 Kilometer Stau nach einem Unfall. Die A2 Dortmund Richtung Hannover ist zwischen Porta Westfalica und Feldheim nach einem Unfall gesperrt. 5 Kilometer Stau ab Floto West. Die Sperrung soll aber in Kürze aufgehoben werden. A3 Frankfurt Richtung Oberhausen zwischen Königsforst und dem Kreuz Leverkusen. 20 Minuten plus mehr als 10 Kilometer stockender Verkehr. A3 Köln Richtung Oberhausen zwischen Duisburg-Wedau und Oberhausen-Lierich. 10 Minuten plus 5 Kilometer stockend. A43 Wuppertal Richtung Recklinghausen zwischen Bochum-Lehr und dem Kreuz Herne. Viertelstunde plus 7 Kilometer stockend.
2: A45 Gießen Richtung Dortmund zwischen Hagen Süd und Westhofener Kreuz 20 Minuten plus 8 Kilometer Stau. Nach einem Unfall ist hier nur ein Fahrstreifen frei. Und A61 Mönchengladbach Richtung Koblenz zwischen Türnich und dem Dreieck Erftal Viertelstunde plus 3 Kilometer Stau. 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
2: Und wir sind ja heute sowas von sportlich, also wir gucken zu beim Sport und das macht sowas von Spaß. Wir sind nämlich heute bei den deutschen Beachvolleyballmeisterschaften in Dortmund im Revierpark Wischlingen. Bis Sonntag laufen die Spiele und da ist heute richtig schon was los und wer will, kann sogar die komplette Zeit gleich neben dem Gelände campen. Wir gucken uns das an, gleich hier bei WDR4.
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0: I'm sexy bei WDR4. Donnerstagnachmittag. Haben Sie eigentlich schon mal Beachvolleyball gespielt? Also vielleicht im letzten Nordseeurlaub am Strand? Ja, dann wissen Sie ja, wie unfassbar anstrengend das ist. Deshalb ziehe ich jetzt hier mal symbolisch den Hut. Vor allem die heute im Revierpark Wischlingen in Dortmund bei der deutschen Beachvolleyballmeisterschaft an den Start gehen. Da ist es ja gut, wenn man es dann anschließend nicht mehr weiter hat bis nach Hause oder bis zum gemütlichen Bett. Das gilt übrigens nicht nur für die Sportler, sondern auch für die Zuschauer, die ja richtig Party machen auf den Rängen. Und für die gibt's direkt an der Beachvolleyballanlage einen Campingplatz. WDR4-Lokalzeitreporter Julian Beuter ist mal rübergelaufen. Wer übernachtet hier denn so?
1: Das sind tatsächlich viele, viele Fans aus aller Herren Regionen in Deutschland. Das habe ich zumindest auf dem Caravan-Wohnmobil-Stellplatz da drüben gesehen an den Kennzeichen. Da sieht man ganz viele, unter anderem habe ich welche aus Siegen gesehen, die hatten es nicht so weit. Kassel war dabei, Karlsruhe und Aschaffenburg. Dieses Wohnmobil, das gehörte zu Marco, Enrico, Markus und Bärbel. Ne, die, wie gesagt, kommen aus der Nähe von Aschaffenburg, haben zwei Wohnmobile nebeneinander geparkt, dazwischen dann schön Tische und Stühle aufgebaut und darauf, auf diesem Tisch, stand ein Tablet, wo der Livestream lief. Denn auch wenn sie sagen, sie mussten sich ein bisschen von der Sonne erholen, wollten sie trotzdem nichts verpassen. Und ich habe sie gefragt, sie machen ja jetzt wirklich ein extra langes Wochenende, ne? Sind gestern angekommen, bleiben bis Montag hier in Dortmund bei der deutschen Beachvolleyballmeisterschaft.
2: Total geil. Also wir werden es immer wieder machen. Wahrscheinlich nächstes Jahr setzen wir wieder hier.
3: Wir sind mit 8 Leuten insgesamt hier und machen uns da ein richtig schönes verlängertes Wochenende hier.
1: Wie cool. So, und jetzt gerade bin ich, auf dem Zeltplatz. Da sind dann eher so die jungen Wilden unterwegs, wobei jetzt gerade auch alle bei den Spielen sind. Es sind so vereinzelt ein paar Leute, die ein bisschen Pause brauchen. Einer baut gerade hier sein Zelt auf sich und ruft, glaube ich, gerade seine Mama an, wie das geht. Und ich habe mit Kathi gesprochen. Vor der ziehe ich jetzt nämlich auch meinen Hut. Nicht nur, weil sie vermutlich auch sehr gut Beachvolleyball spielen kann, sondern auch, weil sie eine ganz besondere Art der Anreise hat. Von Leipzig rüber.
4: Wir sind im Fahrrad gefahren, weil wir frei hatten und den Weg gut fanden und es hat uns Spaß gemacht.
1: Wie lange hat es gedauert?
4: 6 Tage.
1: Für wie viele Kilometer?
4: Ja, so knapp 500. Also so 80 im Schnitt haben wir am Tag gemacht. Es war aber okay, kann man machen.
1: Wie war das, den ganzen Weg von Leipzig hier rüber auf so einem, ich nenne es jetzt Hollandrad, oder?
4: Ja, das hat 3 Gänge.
1: Da tut mir ja schon vom Zuhören alles weh.
4: Nö, das war eigentlich okay. Wir sind sportlich, nicht die Räder. Wir sind ja hier bei einer Sportveranstaltung.
0: Boah, ich bin beeindruckt. Holla, die Waldfee. Also, Kathi aus Leipzig ist meine Heldin des Nachmittags. Julian, weißt du Bescheid, ne? Nächstes Mal, egal wo du hinfährst, dann musst du auch mit dem Fahrrad anreisen, okay?
1: Ich bin heute den ganzen Weg gelaufen bis hierhin. Ja. Zählt das nicht?
0: Nein, du wohnst nebenan. Fotos von der Beachvolleyball-Meisterschaft gibt's bei uns im Studioblog auf wdr4.de.

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0: Ronan Keating, If Tomorrow Never Comes. Schönen Nachmittag mit WDR 4.
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2: Direkt aus dem Studio Köln, ich bin Heinz Horst. Hallo. Köln nimmt

0: Heute Abschied von seinem ehemaligen Oberbürgermeister Fritz Schrammer. Er wurde auf dem Westfriedhof beigesetzt. Schrammer war ja vor 10 Tagen nach schwerer Krankheit gestorben. Zu der Trauerfeier waren zahlreiche Wegbegleiter, Politiker, Vertreter von Karnevalsvereinen und Religionsgemeinschaften gekommen. Der Ex-Höhner Musiker Henning Krautmacher.
1: Fritz Schrammer ist ein Mensch, der es geschafft hat, dem Leben immer zu begegnen, weil er hat die Schicksalsschläge, die er erfahren musste. Ich meine, der schlimmste ist mit Sicherheit der Verlust seines eigenen Sohnes. Aber auch auf politischer Ebene, das sind Schicksalsschläge, mit denen muss man erstmal umgehen. Und trotzdem nach vorne gucken.
0: Im historischen Rathaus fand nach der Beisetzung noch eine Gedenkveranstaltung statt. Fritz Schrammer war ja dem Bundesligisten 1. FC Köln zeitlebens eng verbunden. Am Samstag starten die Geißböcke in die neue Bundesliga-Saison. Die Fans können das erste Heimspiel gegen Hoffenheim ja kaum erwarten. Und FC-Trainer René Wagner ist zuversichtlich, dass der Kader stark genug ist für die Bundesliga.
2: Wir haben die klare Überzeugung, dass wir dieser Mannschaft die Klasse halten werden. Und so gehen wir jede Woche in die Trainingswoche, so gehen wir in jedes Spiel rein, so werden wir jetzt auch am Samstag gegen Hoffenheim auf dem Platz stehen. Und dann werden wir Vollgas geben. Und auf was sich jeder verlassen kann, ist, dass wir in jeder Sekunde des Spieles mit voller Akribie, mit voller Power arbeiten werden.
0: Das Heimspiel gegen Hoffenheim ist bereits ausverkauft. Ab 11.11 Uhr gibt es aber auf den Vorwiesen die offizielle Saisoneröffnung mit Autogrammstunde der Mannschaft. In Bonn ist ein Fahrraddieb gleich zweimal auf frischer Tat erwischt worden. Zunächst hatte er ein Fahrrad vor einem Fitnessstudio gestohlen. Die Polizei nahm ihn fest. Nachher versuchte er es noch einmal und wurde ebenfalls erwischt. Und jetzt noch das Wetter mit Sarah Geißler.
3: Ja, es geht schwül warm und immer bewölkter Richtung Abend. Die Gewitterwahrscheinlichkeit steigt im Rheinland weiter an, sodass es bis morgen früh nicht nur Blitzen und Donnern, sondern auch örtlich Starkregen, Hagel und Sturmböen geben kann. Morgen dann bis 24 Grad bei weiter hohem Gewitterpotenzial.
4: Und hier ist der WDR4-Verkehrsservice A1 Euskirchen Richtung Dortmund. Zwischen Köln-Löwenich und dem Kreuz Leverkusen-West 20 Minuten plus, mehr als 10 Kilometer Stau. A1 Köln Richtung Euskirchen zwischen Gleuel und Erftstadt halbe Stunde plus 7 Kilometer Stau nach einem Unfall. A3 Frankfurt Richtung Oberhausen zwischen Königsforst und dem Kreuz Leverkusen 20 Minuten plus, mehr als 10 Kilometer Stau. A3 Köln Richtung Oberhausen zwischen Duisburg-Wedau und Oberhausen-Lierich 10 Minuten plus 5 Kilometer stockend. A4 Olpe Richtung Aachen zwischen dem Kreuz Köln-Ost und dem Kreuz Köln-Süd Viertelstunde plus 6 Kilometer Stau. A45 Gießen Richtung Dortmund zwischen Hagen-Süd und Westhofener Kreuz 20 Minuten plus 8 Kilometer Stau. A57 Köln Richtung Krefeld zwischen Bovert und Krefeld-Oppum 10 Minuten plus 6 Kilometer stockend. Und A61 Mönchengladbach Richtung Koblenz zwischen Türnich und dem Dreieck Erftal 20 Minuten plus 5 Kilometer Stau wegen Bergungsarbeiten. 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Gute Fahrt, kommen Sie gut durch in den Feierabend. Wie wäre es denn mal wieder mit einem Spieleabend? Vielleicht macht Klaus Lage ja auch mit, der singt nämlich gleich vom Monopoly, wobei, nee, das spiele ich nicht mehr. Also es sei denn, Sie geben mir freiwillig die Parkstraße und die Schlossallee. Sonst bin ich irgendwann, kriege ich schlechte Laune. Also in diesem Sinne, schön entspannt bleiben. Kommen Sie gut nach Hause.
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0: WDR 4 ist hier. Und wenn man in sein Brötchen beißt und der Sand zwischen den Zähnen knirscht, das ist echtes Strandgefühl. Das können Sie auch haben, mitten im Ruhrgebiet zum Beispiel. Denn im Revierpark Wischlingen in Dortmund laufen von heute bis Sonntag die deutschen Beachvolleyballmeisterschaften mit ganz vielen tollen Sport- und genauso vielen Party-Events. Also so zumindest kenne ich das beim Beachvolleyball. WDR 4 Lokalzeitreporter Julian Beuter. Wie ist es denn bei euch? Mehr Sport, mehr Party?
1: Perfekt.
0: Oder beides?
2: Ja, hör dir das mal an. Wir sind immer noch, also ich bin wieder im Stadion bei den deutschen Beachvolleyballmeisterschaften. Da war ich ja heute Nachmittag schon, am frühen Nachmittag. Die haben ja ernsthaft ein temporäres Stadion so aus Baugerüsten hingezimmert für 6.500 Menschen. Mittlerweile sind ganz schön viele davon da und du hörst es.
0: Ja, es geht richtig.
2: Immer wenn Punkt erzielt wird, ne, dann geht's hier richtig rund. So, jetzt habe ich den Jan aus Iserlohn neben mir. Guten Tag. Wie ist es?
3: Ich muss sagen, tatsächlich die Stimmung, was hier aufgebaut wurde. Ich bin gestern angereist, leider auf dem Caravan-Stellplatz nur Platz 2 gehabt. Aber ich hoffe tatsächlich jetzt hier, die Spieler sind alle Platz 1 für mich. Also mega, was hier gemacht wurde.
2: Genau, so geht's hier allen. Also die Leute gehen mit, die Leute singen mit. Du hörst es jedes Mal, wenn ein Punkt erzielt wird, geht Musik an. Die Leute singen damit. Die Leute, gerade gab es sowas Ähnliches wie eine Laola-Welle. Es ist einfach eine unfassbar entspannte und fröhliche Stimmung. Und jeder, mit dem ich gesprochen habe, hatte ein Lächeln im Gesicht heute. Das geht noch bis Sonntag so hier.
0: Ja, das klingt so super. Also ich glaube, ich muss da auf jeden Fall unbedingt mal hin. Aber ich glaube, ganz so nah an den Boxen ran muss man da nicht. Julian Beuter, unser Lokalzeitreporter, heute bei den deutschen Beachvolleyballmeisterschaften. Meine Güte, ist das laut bei dir. So, alle Infos und schöne Fotos gibt's bei uns im Netz auf wdr4.de im Studioblog.

Boyband Power bei WDR 4, die Backstreet Boys, everybody. Das war die Lokalzeit am Donnerstagnachmittag. Ich wünsche Ihnen einen wunderschönen Abend. Carina Vogt begleitet Sie jetzt in Ihren Feierabend. Ich bin Katrin Brackmann. Tschüss, bis morgen.

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0: wird immer wolkiger und schwüler. Die Gewittergefahr, die steigt. Die Temperaturen heute Abend zwischen 22 und 27 Grad. Die weiteren Aussichten für die Nacht und morgen gleich nach den Nachrichten.
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2: Mit Anne Basak. Und wir schauen auf die Flutkatastrophe im Himalaya, den ersten Publikumstag bei der Gamescom in Köln und die Mondfinsternis heute Nacht. Kein Regen und trotzdem eine Flutkatastrophe im Himalaya in Nepal und Tibet hat wohl ein abgebrochener Gletscher eine gigantische Schlamm- und Gerölllawine ausgelöst. Ganze Dörfer sind verschüttet. Es gibt sehr viele Tote, Verletzte und Vermisste. Frage an meine Kollegin Petra Brönstrop. Wie ist die aktuelle Lage?
3: Noch ist das Ausmaß dieser Naturkatastrophe nicht abzusehen. Bis jetzt sind mehr als 360 Menschen tot geborgen worden und es werden fast stündlich mehr. Es werden noch über 1400 Menschen vermisst, darunter hunderte ausländische Touristen und wie es aussieht auch mindestens 8 Deutsche. Die Rettungskräfte sind unermüdlich im Einsatz. Sie suchen in Schlamm und Geröll nach weiteren Opfern. Der Ursprung des Ganzen war ja eine riesige Sturzflut aus Wasser und Schlamm. Die ist am Mittwoch fast 170 Kilometer weit entlang von 2 Flüssen durch Nepal geströmt und hat ohne Vorwarnung ganze Ortschaften mitgerissen. Und die Gefahr scheint noch nicht gebannt zu sein. Experten warnen, dass es noch weitere Überschwemmungen geben könnte. Ein Stausee im Grenzgebiet in Tibet sei instabil, hieß es von Seiten der chinesischen Volkspolizei.
2: Nun ist Hilfe aus dem Ausland angelaufen. Auch aus Deutschland soll Hilfe kommen. Was kannst du uns dazu sagen?
3: Also sehr schnelle Hilfe kam aus dem Nachbarland Indien. Von dort wurden fast 50 Tonnen Hilfsgüter nach Nepal geschickt, darunter Medikamente, Zelte, Decken, Solarlampen und Lebensmittel. Und es wird wohl auch geprüft, ob man aus Indien Behelfsbrücken für die Rettungsarbeiten zur Verfügung stellen kann. Die Weltgesundheitsorganisation hat medizinisches Material zur Versorgung von 10.000 Menschen geschickt. Von der UNO kamen 2 Millionen Dollar für die medizinische Nothilfe, vom Roten Kreuz 1 Million Dollar, von den USA 500.000 Dollar und auch die EU kündigte Unterstützung an. Unter anderem die Welthungerhilfe bereitet einen Einsatz vor und das Hilfsbündnis Aktion Deutschland hilft hat zu Spenden aufgerufen.
2: In Köln läuft die weltweit größte Computer- und Videospielmesse, die Gamescom. Am ersten Publikumstag war es pickepacke voll und zum ersten Mal dabei Bundespräsident Steinmeier. Mehr von Martin Schütz.
4: Dass der Bundespräsident vorbeigeschaut hat und durch die Messehallen gegangen ist, das hat für viel Zustimmung in der Branche gesorgt, sagt Björn Bartholdy, Computerspiele-Experte der TH Köln.
5: Natürlich ist das ein starkes symbolisches Signal, wenn Herr Steinmeier auf der Gamescom ist. Ich verstehe das persönlich als eine Anerkennung von digitalen Spielen, als ein ganz selbstverständlicher Teil unserer zeitgenössischen Kultur. Aber eben auch eine Anerkennung der wirtschaftlichen und technologischen Bedeutung, die das Ganze in den letzten Jahren gewonnen hat.
4: Dass die Bedeutung so groß ist, liegt vor allem an den Fans. Sie kaufen Spiele und Hardware, geben jedes Jahr allein in Deutschland mehrere Milliarden aus und sorgen für eine besondere Stimmung auf der Gamescom. Manche Besucher haben schon früh am Morgen vor den Toren gewartet, um als Erste in die Hallen zu kommen. In denen ist es im Laufe des Tages immer voller geworden.
6: Also wir sind gerade in der ersten Stunde die erste Reihe hier lang und es sind noch quasi 2,5 vor uns. Wir haben uns eben in der Schlange, um hier reinzukommen, kennengelernt. Deswegen reden wir ganz viel, aber das ist alles.
7: Seit wir rein durften um 10 und wir direkt hierher gelaufen sind. Hier gibt es viel zu sehen. Also man hat ja hier viele Leute zu beobachten, auch in Kostümen. Und ansonsten vertreibt man sich die Zeit mit den Mitwartenden. Also da wird es nicht langweilig.
8: Wir haben, nachdem wir 10 Jahre ohne irgendeine Sitzgelegenheit hier verbracht haben, das erste Mal so Hocker dabei. Genau, die sind ganz bequem. Ab jetzt auf jeden Fall kein Jahr mehr ohne.
4: Schlange stehen, warten und nicht direkt spielen können, das ist auch ein fester Bestandteil der Gamescom. Für die Veranstalter ist es eine Herausforderung, dass die Wartezeiten möglichst kurz sind. Das gelingt aber nicht immer, sagt Gerald Böse, der Chef der Kölner Messe. Und aus seiner Sicht gehört das Anstehen für viele Besucher zur Gamescom-Folklore dazu.
9: Für manche zählt auch das Erlebnis in der Warteschlange während der Gamescom. Ja, da treffen sie Gleichgesinnte, da wird erzählt. Das ist halt eine sehr entspannte Community. Und natürlich will keiner gerne 3 oder 4 Stunden stehen. Das sind so Exzesse, die dann immer gerne genannt werden. Aber zum großen Teil haben wir das eigentlich mit den Ausstellern und auch mit unseren digitalen Services ja ganz gut im Griff.
4: Die Tage mit noch mehr Besucherinnen und Besuchern stehen der Gamescom erst noch bevor. Traditionell ist es an den Wochenenden immer besonders voll.
2: Weitere Meldungen jetzt mit Simone von der Forst.
10: Im Hohenfenn ist wieder Feuer aufgelodert. Löschfahrzeuge und ein Hubschrauber sind im Einsatz. Laut belgischen Behörden ist aber alles unter Kontrolle. Der bosnisch-serbische Kriegsverbrecher Mladic ist tot. Er starb im Alter von 84 Jahren in einem Gefängniskrankenhaus in Den Haag. Er war zu lebenslanger Haft verurteilt worden, unter anderem wegen Völkermords im Bosnienkrieg. Deutschland und 5 andere EU-Staaten fordern drastische Kürzungen beim künftigen EU-Haushalt. Die EU-Kommission will ihn um bis zu 60% erhöhen. Kanzler Merz und die Regierungschefs von Österreich, Dänemark, Schweden, Finnland und den Niederlanden finden das unbezahlbar. In NRW übernachten immer mehr Menschen auf Campingplätzen. Letztes Jahr über 3 Millionen. Laut ADAC ist der Anteil der jüngeren Camper unter 40 Jahren besonders stark gewachsen.
2: 2 Wochen nach der Sonnenfinsternis gibt's heute Nacht das nächste Spektakel am Himmel, eine partielle Mondfinsternis. Wie in NRW die Bedingungen sind, um die zu sehen, dazu Daniel Schwingenheuer.
11: Die sind leider eher schlecht. Die WDR-Wetterredaktion sagt einen bewölkten Nachthimmel voraus, teilweise mit Regen und Gewittern. Sollte sich aber doch irgendwo eine Lücke ergeben, dann am besten ab 4:30 morgen früh Richtung Südwesten schauen, dann geht es los. Bei einer Mondfinsternis schiebt sich die Erde zwischen Mond und Sonne und der Mond wird durch den Erdschatten verdunkelt. Bei einer partiellen Mondfinsternis passiert das nicht komplett, es bleibt ein kleiner Streifen hell. In diesem Fall sind 93% des Mondes verdeckt, das ist schon relativ viel. Allerdings ist das Maximum morgen früh um 6.12 Uhr und eine halbe Stunde später, 6.37 Uhr, geht die Sonne auf. Bedeutet, es ist schon relativ hell. Selbst wenn das Wetter mitspielt, ist die Mondfinsternis vermutlich dann nur noch sehr schwach zu sehen.
2: Und das passende Wetter-Update hat jetzt Sarah Geißler.
12: Ja, und ich hätte auch gerne das für die Mondfinsternis passende Wetter, habe ich aber leider nicht. Es geht mit vielen, meistens auch dichten Wolken durch die Nacht und morgen dann auch in den neuen Tag. Und nicht nur das, es besteht auch ein hohes Gewitterrisiko. Die Luft ist und bleibt sehr schwül. Auch nachts wird es nicht kühler als 19 bis 16 Grad. Die Gewitter können von heute Abend bis morgen Abend theoretisch überall entstehen. Lokal sind kräftiger Starkregen, Hagel und auch schwere Sturmböen möglich.
2: Und das war der Tag um 6 mit Anne Basak.
13: Danke schon, Anne. Wir wollen, dass Sie gut ankommen. Hier ist WDR 4 mit dem Verkehr. A1 Euskirchen Richtung Dortmund zwischen Köln-Bocklemünd und Kreuz-Leverkusen-West. 10 Minuten länger, 6 Kilometer Stau. A1 Köln Richtung Euskirchen zwischen Hürth und Erftstadt. 10 Minuten, 3 Kilometer Stau. A2 Dortmund Richtung Hannover zwischen Porta Westfalica und Bad Eilsen. 1/4 Stunde, 7 Kilometer stockender Verkehr. A3 Frankfurt Richtung Oberhausen zwischen Königsforst und Kreuz-Leverkusen. 20 Minuten, 10 Kilometer stockend. A3 Köln Richtung Oberhausen zwischen Duisburg-Wedau und Oberhausen-Lierich. 10 Minuten, 5 Kilometer stockend. A4 Olpe Richtung Aachen zwischen Kreuz Köln-Ost und Kreuz Köln-Süd. 10 Minuten, 4 Kilometer stockend. A61 Koblenz Richtung Mönchengladbach zwischen Dreieck Mönchengladbach-Wanlow und Reit. 10 Minuten, 5 Kilometer stockend. Und die A61 Mönchengladbach Richtung Koblenz ist zwischen Reit und Wickrath gesperrt. 3 Kilometer Stau momentan, da brennt ein PKW. 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
13: Nabend! Mindestens einmal im Jahr denkt Nick Kershaw an Kim Wilde. Nämlich immer dann, wenn die Pfingstrosen in seinem Garten blühen. Die hat er nämlich mal von ihr geschenkt bekommen. Die beiden sind ja seit den 80ern befreundet und stehen ja teilweise heute auch noch zusammen auf der Bühne. Gleich bei uns die Pfingstrosen-Muddy. Kim Wilde mit You Came. Außerdem mit dabei im Feierabend Nix, ABBA und Hurts.
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4: 6:30. Heute Abend wird es immer wolkiger und schwüler. Die Gewittergefahr, die steigt. Die Temperaturen liegen noch so zwischen 22 und 27 Grad heute Abend. In der Nacht kann dann auch Starkregen runterkommen. Morgen lockert es erstmal auf, bevor am Nachmittag neue Schauer und Gewitter durchziehen. Die können auch wieder heftig sein. In Plettenberg morgen bis 21 Grad, in Hilden bis 24 Grad. Wir wollen, dass Sie gut ankommen. 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A1 Köln Richtung Euskirchen zwischen Hürth und Erftstadt, 2 Kilometer Stau. A2 Dortmund Richtung Hannover zwischen Porta Westfalica und Bad Eilsen, Viertelstunde, 7 Kilometer stockender Verkehr.

0: Her. A3 Frankfurt Richtung Oberhausen zwischen Königsforst und Kreuz Leverkusen, Viertelstunde 8 Kilometer stockend. A4 Köln Richtung Aachen zwischen Dreieck Heumar und Kreuz Köln Süd, 10 Minuten 5 Kilometer stockend. A52 Düsseldorf Richtung Essen zwischen Essen Süd und Dreieck Essen Ost, 2 Kilometer Stau. Und A61 Venlo Richtung Koblenz zwischen Mönchengladbach Nordpark und Wickrath, etwa eine Viertelstunde 4 Kilometer Stau. Wegen Bergungsarbeiten ist dort nur ein Fahrstreifen frei. Alle Staus auch bei WDR4 in der neuen ARD Sounds App. Carina Vogt ist hier. Ich wünsche Ihnen einen schönen Abend. Die Ferien gehen ja langsam zu Ende hier in Nordrhein-Westfalen. Nächsten Mittwoch geht's wieder los mit der Schule. Ist ja schon ein Glück, wer jetzt noch in so einen 3 Wochen Urlaub reinstarten kann. Detlef, der macht gerade sein Wohnmobil startklar. Morgen geht's los. Wir gucken gleich mal, ob er auch nichts vergessen hat.
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0: Alvaro Soler mit Sommerstimmung. Machia. 20 vor 7 ist durch. Es ist jetzt höchste Zeit für unsere Feierabendglocke.
1: Hallo, ich bin Detlef und ich läute den Feierabend ein.
0: Detlef, wichtigste Frage zuerst. Ist das Wohnmobil überladen oder nicht?
1: Nein, natürlich nicht. Das könnte teuer werden und gefährlich ist es auch.
0: Aber Sie haben alles fertig gepackt. Morgen geht's in den Urlaub.
1: Das ist richtig. War doch eine Menge Arbeit mit dem Packen, mehr als wir gedacht hatten jetzt, obwohl wir schon sehr, sehr lange Campingurlaub machen. Aber so Dänemark, da kann das Wetter so oder so sein, da sind wir gerne vorbereitet.
0: Haben Sie ein festes Ziel?
1: Zunächst einmal wollen wir Richtung Norden, Jütland mit den weiten Stränden. Das ist etwas, was uns sehr gut tut und sehr viel Spaß macht. Und da wir mit einem Hund unterwegs sind, kann er sich da auch schön bewegen. Und ansonsten tingeln wir so dahin, wo es uns gefällt.
0: Sie haben ja unterwegs auch noch Besuch, habe ich gehört. Der Sohn kommt noch vorbei. Ist der denn auch im Wohnmobil mit drin?
1: Nein. Also völlig unabhängig von uns hatten mein Sohn und meine Schwiegertochter ein Ferienhaus gebucht auf Römö auf der Insel. Und wir haben da festgestellt, dass wir zur gleichen Zeit in Dänemark sind. Und dann haben wir natürlich ein Treffen vereinbart.
0: Ja.
1: Und dann werden wir die eine Woche gemeinsam verbringen.
0: Ach, das ist ja schön. Diese Insel ist ja ganz witzig. Das ist ein bisschen oberhalb von Sylt. Das ist gar nicht so weit. Ich glaube, die haben sogar eine Fährverbindung.
1: Ja, da geht eine Fährverbindung rüber nach List und ganz in der Nähe von dieser Fährverbindung werden wir auf einem Stellplatz sein und der ist mit allen Luxus ausgestattet, den man sich eigentlich als Camper so wünschen kann.
0: Das klingt gut, Detlef. Ich wünsche Ihnen eine gute Fahrt und kommen Sie heile wieder. Schönen erholsamen Dänemark-Urlaub.
1: Ja, Carina, ich danke Ihnen.
0: Und nicht die Ladekabel vergessen, ne? Die lasse ich ja immer zu Hause fürs Handy.
1: Haben wir alles doppelt, solche
0: Sehr
1: Kabel.
0: Gut.
1: Dass wir das nicht jedes Mal reinpacken müssen. Ihnen eine gute Zeit. Tschüss.
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Die Trucks with a girl like you. Das wird ein Spektakel über Gladbeck. WDR 4 ist hier am Donnerstagabend. Morgen startet ja die Gasballon-WM. Und dazu sind die besten Gasballonfahrer der ganzen Welt angereist. Morgen geht's los. Heute können sie aber auch schon gucken, wenn sie wollen. Bei diesem Rennen versuchen ja die Teams mit einer einzigen Wasserstofffüllung möglichst weit zu fahren. Also es kann auch mal gerne so ein paar Tage dauern, die dann unterwegs sind. Ich stelle mir das relativ interessant vor. Ne, Zähne putzen, Pipi machen, eine Runde schlafen, alles in so einem Ballonkorb da oben. Zuschauer können, wie gesagt, heute schon was sehen. Ab 20 Uhr gibt es das Night Glow. Da werden dann mehrere Heißluftballone in die Luft steigen und die Hüllen, die leuchten dann im Dunkeln. Sieht bestimmt grandios aus. Also gehen Sie mal vorbei und dann, wenn Sie schon da sind, klären Sie diese Frage gerne mal. Das mit dem Pipi machen da oben. Katzenstreu oder wie haut das hin? Hier ist wieder R4 mit Vincent Weiss.

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0: kurz vor 7. Die Gewittergefahr steigt. Die Temperaturen heute Abend liegen zwischen 22 und 27 Grad. In der Nacht dann auch teils kräftige Schauer und Gewitter, örtlich Starkregen, Hagel und schwere Sturmböen dabei. Die Temperaturen in der Nacht 19 bis 16 Grad.
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2: Die Nachrichten mit Simone von der Forst. Guten Abend. Der Europäische Fußballverband UEFA bereitet eine Anzeige gegen FIFA-Chef Infantino vor. Hintergrund ist der gescheiterte WM-Investorendeal. Medien berichten über ein Dokument, in dem die Rede von krimineller Misswirtschaft ist. Gegen Infantino könnte ein Verfahren in der Schweiz eingeleitet werden. Stefan Kersthold, WDR Sport.
3: Der Europäische Verband fordert die FIFA und beteiligte Finanzinstitute daher zur Herausgabe von Unterlagen aus dem gescheiterten Projekt auf. Das geht aus einem 60-seitigen Dokument an ein Distriktgericht im US-Bundesstaat Florida hervor. Die UEFA fordert nach wie vor Infantinos Rückzug. Infantino hatte sein Vorhaben, Anteile an Turnieren des Weltverbandes an private Investoren, auch aus dem Umfeld von US-Präsident Donald Trump zu verkaufen, nach massiver Kritik aufgegeben.
2: Deutschland und 5 andere EU-Staaten fordern drastische Kürzungen beim künftigen EU-Finanzrahmen. Die EU-Kommission will den Haushalt um bis zu 60% erhöhen. Bundeskanzler Merz sagte nach einem Treffen mit den Regierungschefs von Österreich, Dänemark, Schweden, Finnland und den Niederlanden, das sei unbezahlbar. Die 6 Staaten finanzieren rund 40% des EU-Haushalts. Und das ist auch Thema. In der Himalaya-Region zwischen China und Nepal haben Rettungskräfte nach der schweren Sturzflut gestern mittlerweile mehr als 360 Leichen geborgen. Mehr als 1400 Menschen werden noch vermisst. Die Koalitionsfraktionen von Union und SPD diskutieren bis morgen in Münster über ihre Streitthemen, wie zum Beispiel die Rente. Vor allem die SPD, aber auch einige CDU-Ministerpräsidenten aus Ostdeutschland sind dagegen, die Rente mit 63 abzuschaffen. Die deutsche Eishockey-Nationalmannschaft hat einen neuen Trainer. Der Deutsche Eishockeybund hat den Ex-Nationalspieler André Rankl heute vorgestellt, an dessen 41. Geburtstag. Wenn am Samstag Borussia Dortmund in die Bundesliga-Saison startet, wird es am Stadion sichtbar anders sein. Es soll nämlich deutlich weniger Polizei geben. Das hatte die NRW-Regierung mit den Vereinen abgemacht. Das Dortmunder Fanprojekt findet das gut.
4: Grundsätzlich bedeutet weniger Polizeipräsenz auch weniger Eskalationspotenzial zwischen Fans und Polizei. Wir begrüßen zunächst die Entscheidung erstmal und sehen das als Chance.
2: Die Regel gilt für Spiele mit nicht so großem Gewaltrisiko. Der BVB startet am Samstagabend gegen den Hamburger SV in die Saison. Das war WDR aktuell.
0: Wir wollen, dass Sie gut ankommen. Hier ist der WDR 4 Verkehr. A3 Frankfurt Richtung Oberhausen zwischen Dreieck Heumer und Kreuz Leverkusen. 10 Minuten länger, 5 Kilometer stockender Verkehr. Und A45 Gießen Richtung Hagen zwischen Lüdenscheid Nord und Hagen Süd. 3 Kilometer Stau. 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
0: Moin! Mareike aus Datteln fragt sich, wie jetzt schon die Herbstsachen in den gängigen Größen ausverkauft sein können. Da habe ich mich ja noch so gar nicht mit befasst, ne? Und heute bei 30 Grad Klamotten shoppen, klebst du in der Umkleide fest, ne? Aber ab morgen wird das Shoppingwetter angenehmer. Dann werde ich die Größen mal durchprobieren.
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0: Die Eagles am Donnerstag. Einen schönen Feierabend. Ich bin Carina Vogt. Bei Petula Clark habe ich früher statt Downtown immer Tau Tau verstanden, weil ich so gerne diese Zeichentrickserie geschaut habe, die mit diesem Panda-Bären. Ja, so hat jeder irgendwie seine Songverhörer. Und hier bei WDR4 sammeln wir die ja. Gerne rüberschicken, was Sie so falsch verstehen in Musiktiteln. Per Mail geht das zum Beispiel über wdr4@wdr.de. Wolfgang Nowak aus Karst, der stolpert immer bei diesem Song hier. Yellow Submarine. Also wenn dieser Song läuft, dann singt Wolfgang immer seinen eigenen Text.
1: An irgendeiner Stelle wird so durch ein Rohr gesprochen. Und da kommt der Satz drin vor, bitte begießen, bitte begießen. Und dann singe ich auch den falschen Text mit, weil ich den Originaltext ja nicht kenne. Und ich finde es eigentlich lustig, bitte begießen, bitte begießen.
0: Ich weiß genau, welche Stelle gemeint ist. Jetzt höre ich es auch. Bitte begießen. Ja, was da in echt gerufen wird, ich habe es noch nie verstanden. Die Experten bei uns aus der Musikredaktion, die sagen aber, das ist ein Kommando auf einem U-Boot. Es heißt in Wirklichkeit, full steam it is, Sarge. Also volle Kraft voraus, Herr Kaloy. Welche Version Sie am Ende mitsingen möchten, ist natürlich Ihnen überlassen. Hier sind die Beatles mit Yellow Submarine. In

0: Da lässt sich gut rein nicken in den Feierabend mit UB40 und Can't Help Falling in Love. Hier ist wieder R4, 20 Minuten nach 7. Im Tiergarten Kleve ist der Stinktiernachwuchs gechippt worden. Die sehen ja vielleicht süß aus, ne? Diese kleinen, gestreiften, pelzigen Stinker, ne? Der Tierarzt, der da dran musste aber für diese Aktion, ist ordentlich eingedieselt worden.
1: Ja, Stinktieraktionen sind immer ganz besonders, denn man riecht 5 bis 7 Tage meistens danach noch nach Stinktier. Und deswegen, die Termine für heute Abend sind gecancelt. Morgen wird es auch etwas ruhiger im Terminkalender, damit man sich entsprechend regenerieren kann.
0: Einfach waschen hilft wohl nicht. Wenn man mal von so einem Stinktier mit Sekret bespritzt wurde, das hält ewig. Ich frage mich ja, warum man nicht so einen Schutzanzug getragen hat, ne? So wie im Film Outbreak. Nächstes Mal bei Dustin Hoffman fragen, wo es die Dinger gibt, ist besser.

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0: Michael Bublé, I Believe in You, kurz vor 7:30 ist es. Der Sommertag heute dürfte die Freibadbilanz noch mal ein bisschen verbessert haben. Das Freibad Bornekamp in Unna, das hatte in diesem Sommer schon 28.000 Besucher. Das sind 8.000 mehr als im vergangenen Jahr. Und ein paar Tage kommen ja vielleicht noch, ne? Aber na, ich sag mal so, es sind jetzt erstmal nicht die klassischen Freibadtage, die jetzt anstehen in der nächsten Zeit. Morgen Sonne und Wolken, aber auch mal kräftige Schauer und Gewitter. Dann lieber raus aus dem Wasser. Dazu in Schwerte bis 22, in Lippstadt bis 25 Grad. Heute Abend noch sehr schwül, bis 27 Grad sind drin. Es kann auch schon Gewitter geben. In der Nacht dann teils kräftige Schauer und Gewitter, auch mit Unwetterpotenzial. Die Temperaturen heute Abend so, ja, bis 27 Grad, habe ich gesagt, ne? Und in der Nacht gehen die dann auf 19 bis 16 Grad zurück. Die Verkehrslage bei WDR 4. Wir wollen, dass Sie gut ankommen. A45 Gießen Richtung Hagen zwischen Lüdenscheid Nord und Hagen Süd. Etwa eine Viertelstunde länger, 4 Kilometer Stau. Und A61 Mönchengladbach Richtung Koblenz zwischen Mönchengladbach-Holt und Mönchengladbach-Wickrath 2 Kilometer Stau. Alle Staus auch bei WDR 4 in der neuen ARD Sounds App. Ich bin Carina Vogt, hallo und frohe Weihnachten. Bei Heike im Dekogeschäft in Datteln in der City gibt es seit heute Weihnachtsdekoration. Wir hören gleich mal, was sie heute bei 32 Grad aus dem Karton gekramt hat. In 7 Minuten hier.
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0: Chaka Khan, I'm Every Woman, das Original aus dem Jahr 78. Später gab es ja dann noch die noch erfolgreichere Version von Whitney Houston in den 90ern. Ich musste heute Vormittag ja nochmal los vor der Arbeit, ein Geschenk kaufen. Da habe ich dann in Datteln in der Innenstadt einen Dekoladen entdeckt. Kannte ich gar nicht. Den von Heike. Ja, bin ich direkt mal reingegangen. Hab ein bisschen gestöbert, bisschen geguckt, was hat die Heike wohl so, ne? Und Heike war schwer beschäftigt. Denn bei Heike ist jetzt schon Ende August Weihnachten.
1: Eigentlich ist die komplette Weihnachtsware schon da. Ich bin jetzt ganz fleißig am Auspacken. Ich habe schöne Glitzerbäumchen, beleuchtete Rentiere, beleuchtete Wichtel, Sterne, alles, was ihr euch so vorstellen könnt. Wichtig ist auch, dass du ganz früh einkaufst, weil die Sachen auch wirklich ohne Scheiß super ausverkauft sind. Und dann, wenn ich die Sachen jetzt hier verkauft habe, da kommt auch nichts mehr rein. Da kriege ich nur noch Reste. Ne, vor einem Jahr habe ich eröffnet, im November, und da habe ich tatsächlich nur noch Reste bekommen. Und ja, und diesmal bin ich vorbereitet.
0: Wann hast du diesmal eingekauft?
1: Tatsächlich bin ich im Februar angefangen.
0: Nein.
1: Ja, tatsächlich.
0: Hast das ganze Jahr aber zu tun mit dem ganzen Weihnachtsgedöns, ne? Und heute bei 30 Grad wurden wirklich die ersten romantischen, kunstschneebedeckten Weihnachtsbäumchen ins Regal gestellt bei der Heike. Wahnsinn. Ja, ich befürchte, jetzt sitzt sie am Laptop und guckt nach Ostersachen. Ja, höchste Zeit, ne? Im August. Muss vorbereitet sein im Einzelhandel.

0: Melissa Etheridge mit ihrem Brett Like the Way I Do. Unser WDR4 Lokalzeitreporter, der war ja heute Nachmittag im Revierpark in Wischlingen in Dortmund bei der deutschen Meisterschaft im Beachvolleyball. Das war nochmal perfektes Wetter dafür, ne? Aber selbstverständlich ist das nicht die einzige Sportveranstaltung, die gerade hier in Nordrhein-Westfalen läuft. Tom zum Beispiel hat noch was anderes auf dem Zettel.
1: Hallo, als Dortmunder freue ich mich natürlich über die Beachvolleyball-Sache, die in Dortmund läuft. Allerdings läuft in Hagen gleichzeitig auch die Fußfederball-Weltmeisterschaft.
0: Mhm. Federfußball, wer es nicht kennt, da kickt man so ein Federpüschel über ein Netz. Für mich sieht es aus wie so ein Badminton-Netz und ich wundere mich immer, wie hoch die ganzen Spieler ihre Beine kriegen. Irre. Das ist auf jeden Fall ein hochkarätiges Turnier in Hagen. Amtierender Weltmeister. Das ist ein Sportler aus Vietnam, der ist angereist. Hu Phuc Sang heißt der. Der ist wirklich Federfußball-Profi und kann von diesem Sport leben. Der hat sich in Hagen auch schon akklimatisiert. Hat Zeit für Training und Zeit für Sightseeing. Ihm gefällt es.
2: Ich liebe die vietnamesische Stadt Dalat. Hagen erinnert mich ein bisschen an Dalat. Es ist so ruhig und angenehm kühl. Die Atmosphäre in Dalat ist wirklich sehr ähnlich wie in Hagen.
0: Angenehm kühl. Ja, kann sich Hagen jetzt auch mal aufs Ortsschild draufschreiben. Neben Stadt der Fernuniversität auch noch so ähnlich wie in Dalat. Und schön kühl. Die WM im Federfußball geht übrigens noch bis Samstag, falls Sie gucken wollen. Hier ist WDR 4.

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0: Fleetwood Mac um kurz vor 8. In der Nacht kann es gewittern, können auch kräftige Schauer dabei sein. Lokal sind Starkregen, Hagel und schwere Sturmböen möglich. Es wird nicht besonders kühl, 19 bis 16 Grad sind die Tiefstwerte. Morgen gibt es neben trockenen Phasen auch wieder Schauer und Gewitter, durchaus auch mit Starkregen und Sturmböen. In Dortmund bis 22, in Bonn bis 23, in Bielefeld bis 24 Grad.
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2: Die Nachrichten mit Simone von der Forst. Guten Abend. Das Ausmaß der Sturzflut im Himalaya-Gebirge ist noch immer nicht ganz klar. In Nepal wurden inzwischen fast 400 Tote gezählt. Mehr als 1300 Menschen werden vermisst. Dazu kommen mindestens 550 Vermisste in Tibet. In die Region zieht es viele Pilger und Trekkingtouristen. Auch Deutsche sollen unter den Vermissten sein. Rettungskräfte suchen in den Schlamm- und Geröllmassen nach Verschütteten. Andere kümmern sich um die Überlebenden. Die Hilfe gestaltet sich aber schwierig, wie Larissa Lindner von Care Deutschland beschreibt.
3: Es gibt keine Straßen mehr, die Brücken sind zerstört und viele der am stärksten betroffenen Gemeinden sind nur noch über den Luftweg, also per Helikopter erreichbar. Entsprechend schwierig gestaltet es sich auch für die Hilfeteams, dass sie eben die Menschen erreichen vor Ort.
2: Die chinesischen Behörden befürchten in Tibet eine weitere Flut. Geröllmassen der ersten Sturzflut haben in den Bergen große Mengen Wasser aufgestaut. Dieser natürliche Damm könnte aber brechen. Auch das ist noch wichtig. Die UEFA bereitet eine Strafanzeige gegen den Präsidenten des Weltfußballverbands Infantino vor. Der Europäische Verband wirft ihm Misswirtschaft vor, wegen seines Plans, die WM-Rechte an private Investoren zu verkaufen. Deutschland und 5 andere EU-Staaten fordern drastische Kürzungen beim künftigen EU-Finanzrahmen. Bundeskanzler Merz sagte nach einem Treffen mit den Regierungschefs, die von der EU-Kommission vorgeschlagene Erhöhung sei unbezahlbar. Der bosnisch-serbische Kriegsverbrecher Mladic ist im Alter von 84 Jahren in einem Gefängniskrankenhaus gestorben. Mladic war zu lebenslanger Haft verurteilt worden, unter anderem wegen Völkermords im Bosnienkrieg. Kunstdiebe haben in Ostspanien einen der bedeutendsten Schätze aus der Bronzezeit gestohlen. Die Täter stahlen dabei 59 Objekte aus Gold, Silber, Eisen und Bernstein aus einem Museum in der Kleinstadt Viena. Allein die Goldgegenstände haben ein Gewicht von 10 Kilo. Abgesehen vom materiellen Wert gelten sie als unschätzbares wissenschaftliches Zeugnis prähistorischer Goldschmiedekunst. Der Bürgermeister der Stadt ist untröstlich.
4: Dieser Raub zerstörte uns. Dieser Schatz ist Teil unserer Geschichte und unseres kulturellen Reichtums.
2: Weil die Diebe für den Raub nur wenige Minuten gebraucht haben, vermutet die Polizei Auftragstäter. Das war WDR aktuell.
0: Wir wollen, dass Sie gut ankommen. Hier ist WDR 4 mit dem Verkehr. Die A1 Köln-Euskirchen wird um 21 Uhr zwischen Köln-Bocklemünd und Kreuz Köln-West in beiden Richtungen wegen Wartungsarbeiten im Tunnel Löwenich gesperrt. Das dauert bis 5 Uhr früh. A1 Osnabrück Richtung Münster zwischen Lattbergen und Greven, Viertelstunde, 6 Kilometer Stau. A44 Kassel Richtung Dortmund zwischen Warburg und Diemelstadt, 10 Minuten, 4 Kilometer Stau. Und A45 Gießen Richtung Hagen zwischen Lüdenscheid Nord und Hagen Süd, 20 Minuten, 4 Kilometer Stau. 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
0: Guten Abend. Haben Sie die Mondfinsternis auf dem Schirm heute Nacht? Wo müssen wir hingucken? Wie gut sind die Chancen, dass wir überhaupt was sehen können? Klären wir alles in einer guten halben Stunde hier. Jetzt starten wir durch mit dem 80er von Ultravox.

0: 13 nach 8, hier ist WDR 4. Manchmal dauert es ja eine Weile bis zum ersten großen Hit. So wie bei dem Musiker Adrian Gurwitz mit diesem Song hier. Er hat ja mit Earth, Wind & Fire Musik gemacht, auch mit Toto, Moody Blues auch. Er hat an Soundtracks mitgearbeitet, zum Beispiel zum Film Bodyguard. Und er hat es auch immer als Solokünstler probiert.
1: I was going through some bad times at the time.
2: Es waren harte Zeiten für mich. Mir ging es gar nicht gut und ich bin damals wieder bei meiner Mutter eingezogen und habe im Dachbodenzimmer gewohnt. Ich wusste, dass ich irgendwie dieses Tief überwinden muss, weil es eine Abwärtsspirale war. Da habe ich mir gesagt, ich muss einen Hit schreiben, einen Klassiker.
1: And I thought, I gotta write a hit. So I gotta write a classic.
0: Den Song hat er dann der Einfachheit halber auch direkt Classic genannt. Und der ist in Großbritannien auf Platz 8 der Charts gelandet und war dort 1982 auch einer der am meisten gespielten Songs des Jahres. Unser 80er nach 8, Adrian Gurwitz mit Classic.

0: 20.21 Uhr. Bisschen was Romantisches hätte ich gleich noch. Bryan Adams, Have You Ever Really Loved a Woman?
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0: In der Nacht müssen wir mit teils kräftigen Schauern und Gewittern rechnen. Unwetterpotenzial. Die Tiefstwerte liegen zwischen 19 und 16 Grad. Morgen mal aufgelockert, mal Schauer und Gewitter. Auch möglicherweise wieder mit heftigem Starkregen und Sturmböen. Morgen in Schwerte bis 22, in Detmold bis 24 Grad. Wir wollen, dass Sie gut ankommen. 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Die A1 Köln-Euskirchen wird um 21 Uhr zwischen Köln-Bocklemünd und Kreuz-Köln-West in beiden Richtungen gesperrt. Und zwar wegen Wartungsarbeiten im Tunnel Löwenich. Das dauert bis 5 Uhr früh. A1 Osnabrück Richtung Münster zwischen Lattbergen und Greven etwa eine Viertelstunde mehr, 7 Kilometer stockend. A44 Kassel Richtung Dortmund zwischen Warburg und Diemelstadt 10 Minuten, 3 Kilometer Stau. Und A45 Gießen Richtung Hagen zwischen Lüdenscheid Nord und Hagen Süd, Viertelstunde, 4 Kilometer Stau. Alle Staus rund um die Uhr zuverlässig, immer in unserer neuen ARD Sounds App. Ich bin Carina Vogt, Hallöchen. Ich habe Ihnen vorhin ja erzählt, dass die Nachwuchsstinktiere im Tierpark Kleve gechippt wurden und das Ganze für den Tierarzt duftende Folgen hatte. Monika Teves, die hört uns in den USA und die hat offenbar Stinktiererfahrung. Dankeschön für diesen Hinweis. Bei Stinktiersekret hilft Tomatensaft. Das schreibt sie uns. Sie hat das wohl in Arizona schon mal ausprobiert. Da hat es ihren Hund erwischt. Alle sind weggerannt und er hat vor sich hingestunken. Die Nachbarin meinte dann so, hier in dem Tomatensaft einmal duschen und das geht wieder. Danke, wir leiten das weiter an den Tierpark. Schlimmer kann es ja nicht werden.
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0: 20 vor 9. Hier ist WDR 4. Weckerstellen nicht vergessen, falls Sie die Mondfinsternis sehen wollen, falls Sie ihr eine Chance geben wollen heute Nacht. Kurze Korrektur, es ist ja nur eine partielle Mondfinsternis. So viel Zeit muss sein. Caroline Liefke vom Haus der Astronomie gibt uns jetzt noch einen Hinweis, wo wir eigentlich hingucken müssen.
1: Man braucht als allererstes mal einen Standort, an dem man auch wirklich tief runter bis zum Horizont in Richtung Westen gucken kann. Und da gilt im Zweifelsfalle, nimmt man genau den, von dem aus man auch die Sonnenfinsternis sich angeschaut hat. Man muss halt allerdings dann eben morgens ein bisschen früher aufstehen.
0: Und das wäre so ab 4:30 der Fall. Leider sind ja sehr viele Wolken unterwegs. Also wir brauchen nicht nur den Wecker, wir brauchen auch noch ein bisschen Glück, um die Mondfinsternis zu sehen. Das ist Elton John bei WDR 4. 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

die vielleicht schon mit dem Sofa verschmolzen sind heute Abend. Bitte jetzt noch einmal performen. Ja! WDR 4 spielt heute die ganz soften Balladen. In Finnland läuft doch gerade die Weltmeisterschaft im Luftgitarrespielen. Und wie schon die letzten 30 Jahre auch, wieder in der Stadt Oulu. Die ist bekannt dafür. Große Bühne, beste Technik, die Teilnehmer laufen da in den wildesten Klamotten auf. Und dann geht's auf Haare schütteln, auf die Knie werfen. Falsche Griffe gibt's ja nicht, denn bei der Luftgitarre ist alles erlaubt. Es laufen die Vorentscheidungen in diesen Tagen und am Samstag ist dann das große Finale. Und es gibt sogar einen Livestream, falls Sie dann mitgucken möchten. Den Link finden Sie bei uns im WDR 4 Studioblog natürlich. Jetzt wieder das, was Sie gerade gemacht haben, das mit dem Sofa und dem Verschmelzen, ja? Zu Kansas, Dust in the Wind.

0: Erasure, Ooh L'amour. In Gladbeck zur Eröffnung der Gasballon-WM steigen gerade die leuchtenden Ballone in den Himmel. Es sieht toll aus. Dankeschön, Martin, fürs Video. Ich bin Carina Vogt. Ich mache jetzt auch einen Abflug. Ich wünsche Ihnen einen schönen Abend noch.
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2: Hallo, ich bin Sabrina Wirtz aus Kall und ich wohne im Ortsteil Sistig.
1: Was müssen wir bei Ihnen erlebt haben?
2: Es gibt hier im Ort einen Bäcker, der ist Brotsommelier und der bietet Tastings an.
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2: Seit dem 18. 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Das kann man auch im Wappen von Sistig erkennen. Da ist Sparren- und Winkelmaß abgebildet.
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1: Die Nachrichten mit Simone von der Forst. Guten Abend. Im Himalaya-Gebirge wird nach der Sturzflut das Ausmaß der Katastrophe erst langsam klar. Zuletzt meldete die Polizei im Grenzgebiet zwischen Nepal und Tibet 389 Tote und mehr als 1300 Vermisste. Zur Situation vor Ort, Markus Spieker.
2: Ja, man muss sich vorstellen, dass ein hunderte Meter breiter Eisblock über 1000 Meter in die Tiefe kracht und dann fast für apokalyptische Verhältnisse sorgt. Also jemand von vor Ort hat mir gesagt, so wie das aussieht, glaubt ihr, die Opferzahlen sind noch sehr, sehr viel höher, weil eben ganze Dörfer weggeschwemmt wurden. Tatsache ist, von den chinesischen Behörden wurden bisher sehr, sehr geringe Opferzahlen gemeldet. Und vor allem da muss man davon ausgehen, dass das noch dramatisch in die Höhe geht.
1: In der Fußball-Champions League ist die Ligaphase ausgelost worden. Aus der Bundesliga sind Dortmund, München, Leipzig und Stuttgart dabei. Zum Programm der Dortmunder, Uli Schäfer, WDR Sport.
3: Der BVB spielt unter anderem zu Hause gegen Inter Mailand und auswärts bei Vorjahresfinalist FC Arsenal und Europa-League-Sieger Aston Villa. Die weiteste Reise geht nach Aserbaidschan zu Sabah FK, das sind fast 4000 Kilometer. Gegen wen Dortmund wann genau spielt, soll bis Samstag bekannt gegeben werden. Der erste Spieltag findet vom 8. bis 10. September statt.
1: Auch das ist Thema. Die UEFA bereitet eine Strafanzeige gegen den Präsidenten des Weltfußballverbands Infantino vor. Der Europäische Verband wirft ihm Misswirtschaft vor, wegen seines Plans, die WM-Rechte an private Investoren zu verkaufen. Die Koalitionsfraktionen von Union und SPD diskutieren bis morgen in Münster über ihre Streitthemen, wie zum Beispiel die Rente. Vor allem die SPD, aber auch einige CDU-Ministerpräsidenten aus Ostdeutschland sind dagegen, die Rente mit 63 abzuschaffen. US-Präsident Trump provoziert den Nachbarn Kanada weiter. Er unterzeichnete eine Anordnung, nach der der Ontariosee auf der gemeinsamen Grenze ab sofort Amerikasee heißen soll. An der nordfranzösischen Küste bringen Quallen gerade wieder den Betrieb im größten französischen Atomkraftwerk durcheinander. Seit der vergangenen Nacht sind laut einer Sprecherin mehr als 200 Tonnen der Tiere aufgetaucht bei den Filtersystemen der Meerwasserpumpstation. Zur Sicherheit wurden einige Reaktorblöcke runtergefahren, andere laufen mit reduzierter Leistung. Für das Stromsystem soll aber kein Risiko bestehen. Das Meerwasser wird in dem Atomkraftwerk zur Kühlung gebraucht. Quallenplagen sind durch den Klimawandel häufiger geworden. Das war WDR aktuell. Das Wetter in Nordrhein-Westfalen. Über Nacht kann es immer wieder schauern und gewittern. Lokal sind Starkregen, Hagel und schwere Sturmböen möglich. Gebietsweise ist es neblig und nicht kühler als 19 bis 16 Grad. Morgen neben trockenen Phasen weiter auch kräftige Schauer und Gewitter, Starkregen und Sturmböen. In Attendorn bis 22, in Marl bis 23 und in Detmold bis 24 Grad. Die Zeit 21.03 Uhr.
4: Hier ist der Verkehrsservice für den ARD-Abend. Die A1 Hamburg Richtung Lübeck ist zwischen dem Kreuz Bargteheide und Bad Oldesloe wegen Bauarbeiten bis morgen früh um 6 gesperrt. Und die A1 Hamburg Richtung Lübeck ist zwischen dem Kreuz Bargteheide. Hatten wir doch schon mal. Muss ich jetzt mal gucken, warum geht das nicht? Ja, doch, jetzt sind wir bei der A1. Köln-Euskirchen ist zwischen Köln-Bocklemünd und Kreuz Köln-West die Autobahn wegen Wartungsarbeiten im Tunnel Löwenich bis um 5 Uhr morgen früh gesperrt. Und die A2 Richtung Hannover ist zwischen Eilsleben und Allerengersleben wegen eines Feuerwehreinsatzes gesperrt. Zurzeit Stau bis Bornstedt. Die Umleitung über die B1 ist nicht mehr befahrbar im Moment. Und die A9 Richtung München ist zwischen Niemeck und Kleinmarzins wegen Reparaturarbeiten bis ca. 6 Uhr morgen früh gesperrt. Zurzeit staut sich der Verkehr. Und die A9 Richtung München ist zwischen Bitterfeld-Wolfen und Halle nach einem Unfall gesperrt. Und die A52 Essen Richtung Düsseldorf ist zwischen Essen-Kettwig und dem Kreuz Breitscheid nach einem Unfall gesperrt. Dort landet ein Rettungshubschrauber. Und die A71 Richtung Schweinfurt ist zwischen Arnstadt Süd und Stadt Ilm wegen Wartungsarbeiten im Tunnel Beringen bis morgen früh um 6 gesperrt. Eine ganze Menge los noch. Und damit wünsche ich Ihnen weiterhin gute Fahrt.
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4: Heute vom NDR aus Erfurt. Ich bin Christiane Weber. Wünsche Ihnen einen schönen Donnerstagabend. Und es ist Zeit für die Band Heart. Mit den beiden tollen Sängerinnen. All I Wanna Do Is Make Love to You.

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I'm not in love. Ich bin nicht verliebt. Das sagen wir ja ganz gerne, wenn wir doch sehr, sehr verliebt sind und alles abstreiten. Unglücklich verliebt zu sein, das zählt wirklich zu den härtesten Momenten in unserem Leben. Glücklich verliebt zu sein ist dagegen einfach. Besonders ja am Anfang reiht sich oft ein perfekter Moment an den anderen und alles ist rosarot. Aber perfekte Momente können ja manchmal auch nur ganz kurz sein. Zum Beispiel, weil die Bratwurst auf der Party gerade so perfekt schmeckt. Die Nachbarin heute vielleicht einfach nur freundlich gegrüßt hat, das Enkelkind von Herzen gelacht hat oder einfach nur, weil wir gerade den ARD-Abend hören und nebenbei bügeln. Auch das kann manchmal ein perfekter Moment sein. Wann hatten Sie zuletzt so einen schönen, kleinen, perfekten Moment? ard-abend@mdr.de. Wir sind auf der Suche nach Geschichten von perfekten Momenten.

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1: Man kann auch einen Popsong über Glühwürmchen schreiben. Old City hat das getan hier mal, die Abend Fireflies. Wann hatten Sie zuletzt einen perfekten Moment, also wo alles im Flow war und Sie genau da waren, wo Sie gerade sind? Also nicht mit Ihrem Herzen oder mit Ihrem Geist irgendwo anders. Die Beate aus Pirna hatte so einen Moment gerade in ihrem Urlaub. Da war sie unter anderem auch mit einer Freundin 2 Tage lang unterwegs auf die Spitze des Watzmanns. So richtig mit Übernachtung auf der Hütte zwischendurch. Respekt, Beate, als die beiden dann oben angekommen waren sie natürlich total erschöpft, lagen sich aber glücklich in den Armen und alles war gut. Beate, das ist, finde ich, ein sehr, sehr großer, perfekter Moment. Wir nehmen hier im ARD-Abend aber auch die Kleinen. Also für mich war das heute Morgen zum Beispiel die erste Tasse Kaffee mit einem Keks auf dem Balkon und die Sonne war plötzlich da. Das war super. Sie können noch anrufen bei uns 0800 80 80 110. Und uns Geschichten erzählen von ihrem kleinen, perfekten Moment.

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8: 21.32 Uhr haben wir es und hier ist der ARD-Verkehrsservice für den Abend. Die A1 Hamburg Richtung Lübeck ist zwischen Kreuzberg Heide und Bad Oldesloe wegen Bauarbeiten bis morgen früh um 6 gesperrt. A1 Osnabrück Richtung Münster zwischen Ladbergen und Münster Nord, 8 Kilometer Stau an der Baustelle. Dort brauchen sie mittlerweile 20 Minuten länger. Und die A1 Köln-Euskirchen ist zwischen Köln-Bocklemünd und

Kreuz Köln-West wegen Wartungsarbeiten im Tunnel Löwenich bis morgen früh um 5 gesperrt. Die A2 Richtung Hannover ist zwischen Eisleben und Allerengersleben wegen eines Feuerwehreinsatzes gesperrt. Zurzeit staut sich der Verkehr bis Bornstedt und die Umleitung über die B1 ist nicht befahrbar. Die A9 Richtung München ist zwischen Niemeck und Kleinmarzins wegen Reparaturarbeiten bis ca. 6 Uhr morgen früh gesperrt. Die Auffahrt Kleinmarzins ist ebenfalls gesperrt und die A9 Richtung München ist zwischen Bitterfeld-Wolfen und Halle nach einem Unfall gesperrt und die A52 Essen Richtung Düsseldorf zwischen Essen-Kettwig und Kreuz-Breitscheid 4 Kilometer Stau nach einem Unfall. Und dann haben wir noch als letzte Meldung die A71 Richtung Schweinfurt ist zwischen Arnstadt Süd und Stadt Ilm wegen Wartungsarbeiten im Tunnel Behringen bis morgen früh um 6 gesperrt. Und damit wünsche ich Ihnen weiterhin, da wo es geht, gute Fahrt und ansonsten Geduld.

tolles Duett von Bryan Adams und Melanie C. When You're Gone hier im ARD-Abend. Und im ARD-Abend sind wir auf der Suche nach ihren Glücksmomenten. Und die scheinen manchmal sehr groß zu sein, wie bei Rudolf. Er hat geschrieben über ard-abend@mdr.de und der Rudolf hat heute vor 2 Jahren eine traurige, lebensbedrohende Diagnose bekommen. Es folgten OPs, Strahlentherapie und Venencocktails alle 6 Wochen. Also er lebt. Er wacht jeden Tag auf. Glücksmoment, schreibt der Rudolf. Er trinkt jeden Abend ein Glas Champagner auf sich selbst. Glücksmoment. Und er hört jeden Abend den ARD-Abend. Noch ein Glücksmoment. Er lebt jeden Tag einfach intensiv und da kommen ganz viele Glücksmomente zusammen. Ich beglückwünsche Sie, Rudolf, zu dieser super Einstellung. Vielleicht freuen Sie sich jetzt auch über Linda Ronstadt und It's So Easy.

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Doppelschuss mit seinem ganz großen dramatischen Hit. Sehnsucht hier am ARD-Abend. Und jetzt hören wir Lost Frequency. Und das ist ein Song, der ist wirklich ein Welthit geworden und der Beweis dafür, dass es wirklich manchmal gar nicht viel dazu braucht, um ein Welthit zu werden. 4 Akkorde reichen, dazu eine tolle Stimme und ein Beat, also der für mich so klingt, als würde der Sommer nie ganz zu Ende gehen. Ist natürlich leider Quatsch, der Sommer geht irgendwann zu Ende. Aber mit Reality, da haben ein belgischer DJ und Produzent gemeinsam mit dem niederländischen Sänger Yannick Dewey ein Song in die Welt gebracht, der uns ganz kurz das Gefühl geben kann, ach, es ist okay, nicht genau zu wissen, wie es immer weitergeht. Das kann auch Freiheit bedeuten, wenigstens für gute 2 Minuten jetzt im ARD-Abend.

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1: Die Nachrichten mit Simone von der Forst. Guten Abend. In der Gebirgsregion zwischen Nepal und China ist die Zahl der Opfer nach der Sturzflut weiter gestiegen. Inzwischen spricht die Polizei in Nepal von fast 400 Toten. Mehr als 1300 Menschen werden vermisst. Nach Angaben der Tourismusbehörde in Nepal sind 8 Deutsche dabei. Die Rettungsarbeiten sind schwierig, Lena Bodewein berichtet.
2: Das größte Hindernis dabei ist der alles bedeckende Schlamm, der teilweise noch Meter hoch steht. Auch die zerstörte Infrastruktur macht es schwer, in die am stärksten betroffenen Gebiete vorzudringen. Bergige Regionen, in denen die Flutwelle Straßen, Brücken und Kommunikationswege vernichtet hat. Derweil warnt die Katastrophenschutzbehörde Nepals vor einer weiteren Flutwelle. Denn nach ihren Angaben staut sich an der Unglücksstelle weiter Wasser an.
1: In der Fußball-Champions League ist die Ligaphase ausgelost worden. Aus der Bundesliga sind München, Dortmund, Leipzig und Stuttgart dabei. Jeder hat 8 Gegner, gegen die er aber nur einmal spielt. Bayern München und Borussia Dortmund treffen unter anderem auf Arsenal London, spielen aber nicht gegeneinander. Im ersten Heimspiel geht es für den BVB gegen Inter Mailand. Auch das ist passiert. In der zu Spanien gehörenden Stadt Ceuta in Nordafrika haben Demonstranten Feuer in einem Lager von Migranten gelegt. Sie fordern, dass die Menschen sofort nach Marokko zurückgebracht werden. US-Präsident Trump provoziert den Nachbarn Kanada weiter. Er unterzeichnete eine Anordnung, nach der der Ontario-See auf der gemeinsamen Grenze ab sofort Amerikasee heißen soll. In der Leichtathletik sind 2 Hürdenweltrekorde geknackt worden. Die US-Amerikanerin Masai Russell lief die 100-Meter-Strecke in 12,09 Sekunden. Der Brasilianer Alisson dos Santos die 400-Meter-Hürden in 45,80 Sekunden. Deutschland hat seit heute einen neuen Eishockey-Bundestrainer. Es ist André Rankel, früherer Nationalspieler und Berliner Vereinslegende. Als Trainer hat er bisher allerdings nur assistiert. Der Tag seiner Vorstellung war gleichzeitig sein 41. Geburtstag.
3: Na klar, Geburtstag, den hatte ich jetzt schon 41 Mal. Den Tag hier heute ist, glaube ich, noch ein Ticken besonderer für mich. Ging ziemlich früh los, 5.30 Uhr. Bin ich aufgestanden, habe meine Frau kurz in den Arm genommen, kurz zum Geburtstag gratuliert, dann ging es zum Flughafen. Und ich freue mich auf, was jetzt kommt.
1: Rankel löst Harald Kreis ab, der zweimal hintereinander das WM-Ziel verpasst hatte, das Erreichen des Viertelfinales. Das war WDR aktuell. Das Wetter in Nordrhein-Westfalen. In der Nacht können Gewitter und kräftige Schauer aufziehen, zum Teil mit Starkregen, Hagel und schweren Sturmböen. Bei noch 19 bis 16 Grad kann es auch neblig sein. Morgen gibt es neben trockenen Phasen weiter auch Schauer und Gewitter mit Starkregen und Sturmböen. In Olpe bis 22, in Mönchengladbach bis 23 und in Hamm bis 24 Grad. Die Zeit, es ist 22.03 Uhr.
4: Und hier ist der Verkehrsservice für den ARD. Abends noch ein bisschen was los. Und zwar die A1 Hamburg Richtung Lübeck ist zwischen dem Kreuz Bargteheide und Bad Oldesloe wegen Bauarbeiten bis morgen früh um 6 gesperrt. Die A1 Köln-Euskirchen ist zwischen Köln-Bocklemünd und dem Kreuz Köln-West wegen Wartungsarbeiten im Tunnel Löwenich bis morgen früh um 5 gesperrt. Die A2 Richtung Hannover ist zwischen Eisleben und Allerengersleben wegen eines Feuerwehreinsatzes gesperrt. Zurzeit staut sich der Verkehr bis Bornstedt und die Umleitung über die B1 ist nicht befahrbar. Die A9 Richtung München ist zwischen Niemeck und Kleinmarzins wegen Reparaturarbeiten bis ca. 6 Uhr morgen früh gesperrt. Die Auffahrt Kleinmarzins ist auch gesperrt. Und die A9 Richtung München ist zwischen Bitterfeld-Wolfen und Halle nach einem Unfall gesperrt. A52 Essen Richtung Düsseldorf zwischen Essen-Kettwig und dem Kreuz Breitscheid. 4 Kilometer Stau nach einem Unfall. Dort brauchen Sie 20 Minuten mehr Zeit. Und dann haben wir noch eine Meldung für die A71 Richtung Schweinfurt. Da ist die Autobahn zwischen Arnstadt Süd und Stadt Ilm wegen Wartungsarbeiten im Tunnel Behring bis morgen früh ca. 6 Uhr gesperrt. Das war's von unserer Seite. Damit wünsche ich Ihnen weiterhin gute Fahrt durch den Abend.
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4: Mit Christiane Weber vom NDR aus Thüringen heute Abend wieder. Und hier ist Sandra mit Secret Land. Ich wünsche Ihnen einen schönen Abend.

0: sanfte Seite zeigen hier im ARD-Abend. Geschichten vom perfekten Moment, die werden heute Abend von uns gesucht. Und der Peter aus Markleberg hatte heute einen perfekten Moment, nämlich als er heute Morgen vor der Arbeit, obwohl es nur 15 Grad hatte, im See kurz schwimmen war. Das war super, danach war für ihn der Tag gerettet. Und auch die Claudia, die hat was ganz Tolles erlebt.
1: Hallo, hier ist Claudia Eilfeld. Ich wollte von meinem Moment erzählen. Und zwar stehe ich gerade in der Küche. Ich habe heute 2 Stunden lang Tomaten geerntet im Garten und bin jetzt dabei, daraus Suppe und Pesto zu machen. Und mein Mann kam vorhin rein. Ich habe euren Sender laufen, stehe in der Küche im Sommerkleidchen singend und tanzend. Und er sagte, wow, es duftet so herrlich, so liebe ich dich am meisten, wenn du singend in der Küche stehst und bist total glücklich. Das war mein schöner Moment des Tages.

wundervolle Girlband, die Bangers mit Manic Monday hier im ARD-Abend. Und jetzt kommen wir zu Ed Sheeran. Also Ed Sheeran, das ist der Mann, der wirklich fast nur Hits schreiben kann. Die haut er raus wie der Bäcker morgens seine Brötchen. Was für ein Talent. In Happier singt er von einer Liebe, die vorbei ist, aber er ist noch nicht bereit, sie ganz loszulassen. Sowas kommt ja vor, ziemlich oft sogar. Aber Ed Sheeran kann dieses Gefühl perfekt verpacken, mit ganz viel Gefühl eben und ganz ruhig. Happier.

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7: 22 Uhr und 31 Minuten haben wir es jetzt und hier ist der Verkehrsservice für den ARD-Abend. Die A1 Hamburg Richtung Lübeck ist zwischen dem Kreuz Bargteheide und Bad Oldesloe wegen Bauarbeiten bis morgen früh gesperrt. Die A1 Köln-Euskirchen ist zwischen Köln-Bocklemünd und dem Kreuz Köln-West wegen Wartungsarbeiten bis morgen früh um 5 in beiden Richtungen gesperrt. A2 Hannover Richtung Berlin. Im Kreuz Hannover-Ost ist die Überleitung zur A7 Richtung Kassel wegen eines Schwertransportes gesperrt. Die Umleitung führt über die A2 bis Ausfahrt Lehrte. Und die A2 Richtung Hannover ist zwischen Eisleben und Allerengersleben wegen eines Feuerwehreinsatzes immer noch gesperrt. Zurzeit staut sich der Verkehr und die Umleitung über die B1, die ist nicht befahrbar. Die A9 Richtung München ist zwischen Niemecke und Kleinmarzehns wegen Reparaturarbeiten bis ca. 6 Uhr morgen früh gesperrt. Die Auffahrt Kleinmarzehns ist ebenfalls gesperrt. Und die letzte Meldung für die A71 Richtung Schweinfurt. Da ist die Autobahn zwischen Arnstadt Süd und Stadt Ilm wegen Wartungsarbeiten im Tunnel Beringen bis morgen früh um ca. 6 Uhr gesperrt. Damit weiterhin gute Fahrt.

True Blue von Madonna. Das ist eine ganz große Liebeserklärung von Madonna. Denn bei den Dreharbeiten zu dem Spielfilm Susan, verzweifelt gesucht, hat sie sich in den Schauspieler Jean Penn verliebt. Geheiratet hat sie ihn dann 1985, ich glaube schon nach einem halben Jahr, an ihrem 27. Geburtstag. Die Ehe hat dann aber nur 4 Jahre gehalten. Aber es war nicht nur eine nützliche Verbindung. Es war wirklich Liebe. Das hören wir auf dem Album True Blue. Das hat sie ihrem Mann Jean Penn auch gewidmet. Und sie hat an allen Songs mitgeschrieben. Das Album True Blue feiert in diesem Jahr ein Wahnsinnsjubiläum. Es ist schon 40 Jahre alt. Also ich will das gar nicht so richtig glauben, wie schnell die Zeit vergeht. Ich war

Wild mit Cambodia. Und jetzt kommen wir zu Benny King. Mit den Drifters ist er zum begnadeten Soul-Sänger geworden. Der Song Stand By Me hat ihn so richtig berühmt gemacht. Stand By Me, dieses Lied, hat Benny King ja eigentlich auch mal für eine andere Band geschrieben. Zum Glück hat er es dann selbst gesungen, denn er macht es einfach perfekt und wunderbar. 1986 war Stand By Me übrigens auch der Titelsong zum Film Stand By Me, das Geheimnis eines Sommers. Und hier ist Benny King im ARD-Abend.

können wir nicht zurückdrehen, aber ich kann Ihnen sagen, dass wir es 5 Minuten vor 23 Uhr haben. Und das bedeutet für mich, dass jetzt Frank Eberlein kommt in der ARD-Hitnacht nach den 23 Uhr Nachrichten. Also wenn Sie irgendwie gut begleitet durch die Nacht kommen müssen, dann hören Sie unbedingt die ARD-Hitnacht. Ich bin Christiane Weber und wünsche Ihnen eine gute Nacht.

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1: Die Nachrichten mit Simone von der Forst. Guten Abend. Die Stadt Köln gerät wegen der sogenannten Coesfelder Liste weiter unter Druck. Die Behörde in der Stadt Coesfeld ist eine der zentralen Ausländerbehörden in NRW. Sie hatte Köln angeboten, für 471 ausreisepflichtige Migranten Ersatzpapiere zu besorgen, um sie abschieben zu können. Die Stadt nahm das Angebot nicht an. Nach einem Bericht des Kölner Stadtanzeigers geht es auch um schwere Straftäter. Jochen Hilgers berichtet.
2: Unter den mutmaßlich verübten Verbrechen finden sich 4 Vergewaltigungen, 4 Raubüberfälle, ein schwerer sexueller Missbrauch von Kindern. 14 Verdächtige ordnen die Sicherheitsbehörden dem Bereich organisierte Kriminalität zu. Gegen einen 16-Jährigen laufen Ermittlungen wegen schwerer Vergewaltigung. Er ist zudem wegen schwerer Körperverletzung angeklagt.
1: In Nepal sind die Rettungsarbeiten nach der Sturzflut schwierig. Im Katastrophengebiet liegen die Schlammmassen meterhoch auf den Straßen. Die Polizei spricht inzwischen von fast 400 Toten und mindestens 1300 Vermissten. Nach Angaben der nepalesischen Tourismusbehörde gehören dazu auch 8 Deutsche. Das Auswärtige Amt kann das bisher nicht bestätigen. Die Behörden befürchten, dass eine weitere Flutwelle droht, weil Geröll Flusswasser aufstaut und der Damm brechen könnte. Weitere Themen des Abends. Die Behörden im südukrainischen Cherson haben die Bewohner aufgerufen, die Stadt zu verlassen. Wegen der russischen Angriffe wird befürchtet, dass die Strom- und Wärmeversorgung für längere Zeit ausfallen könnte. Die UEFA bereitet eine Strafanzeige gegen den Präsidenten des Weltfußballverbands Infantino vor. Der Europäische Verband wirft ihm Misswirtschaft vor, wegen seines Plans, die WM-Rechte an private Investoren zu verkaufen. Kunstdiebe haben in der spanischen Kleinstadt Villena einen der bedeutendsten Goldschätze aus der Bronzezeit gestohlen. Weil die Täter für den Einbruch in ein Museum nur ein paar Minuten brauchten, vermutet die Polizei Auftragsdiebe. Am Kölner Hauptbahnhof hat es am Abend einen Großeinsatz der Feuerwehr gegeben. Grund war wohl, dass Rauchmelder im Gebäude angeschlagen hatten. Einen Brand gab es aber nicht. Hintergrund des Alarms war, dass in einem Fastfood-Restaurant im Hauptbahnhof die Abluftfilter ausgetauscht und falschrum wieder eingebaut worden waren. Statt nach draußen wurde die fettige Abluft deshalb in den Bahnhof geblasen. Die Kölner Feuerwehr muss jetzt alle Rauchmelder in dem Bereich überprüfen. Das war WDR aktuell. Das Wetter in Nordrhein-Westfalen. Über Nacht kann es immer wieder Schauer und Gewittern. Lokal sind Starkregen, Hagel und schwere Sturmböen möglich. Gebietsweise ist es neblig und nicht kühler als 19 bis 16 Grad. Morgen neben trockenen Phasen weiter auch kräftige Schauer und Gewitter. Starkregen und Sturmböen sind auch wieder möglich. In Gummersbach bis 22, in Herten bis 23 und in Unna bis 24 Grad. Die Zeit, es ist 23.03 Uhr.
3: Und hier ist der Verkehrsservice in der ARD-Hitnacht. Die A1 Hamburg Richtung Lübeck ist zwischen dem Kreuz Berg der Heide und Bad Oldesloe wegen Bauarbeiten bis morgen früh 6 Uhr gesperrt. Die A1 Köln-Euskirchen ist zwischen Köln-Bocklemünd und dem Kreuz Köln-West wegen Wartungsarbeiten bis morgen früh 5 Uhr in beiden Richtungen gesperrt. Die A2 Magdeburg Richtung Braunschweig ist zwischen Eilsleben und Allerhingersleben wegen eines Feuerwehreinsatzes gesperrt. A3 Frankfurt Richtung Köln zwischen Bad Camberg und Limburg Süd 2 Kilometer Stau. A5 Karlsruhe Richtung Frankfurt zwischen Kronau und dem Kreuz Walldorf 3 Kilometer Stau. A7 Flensburg Richtung Hamburg zwischen Hamburg Volkspark und dem Elbtunnel 4 Kilometer stockender Verkehr. Die A9 Berlin Richtung München ist zwischen Niemeck und Kleinmarzehns wegen Reparaturarbeiten bis ungefähr 6 Uhr morgen früh gesperrt. Die A25 Geesthacht Richtung Hamburg ist zwischen Allermöhe und dem Dreieck Hamburg Südost wegen Bauarbeiten noch bis zum 20. September gesperrt. A52 Essen Richtung Düsseldorf zwischen Essen-Kettwig und Breitscheid 4 Kilometer Stau. Nach einem Unfall ist dort nur eine Spur frei. A71 Erfurt Richtung Suhl. Zwischen Arnstadt Süd und Stadt Ilm ist die Fahrbahn wegen Wartungsarbeiten im Tunnel Behringen bis morgen früh 6 Uhr gesperrt. Und Stadtverkehr Berlin, die A111 Charlottenburg, Dreieck Oranienburg, ist zwischen Schulzendorfer Straße und Stolpe in beiden Richtungen gesperrt. Ihnen eine gute und sichere Fahrt in die Nacht hinein.
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3: Und die kommt vom Mitteldeutschen Rundfunk aus Magdeburg. Ich bin Frank Eberlein, wünsche Ihnen einen schönen Donnerstagabend. Ja, und freue mich, dass Sie Radio hören. Und wir starten in diese Nacht mit Musik von Mike Oldfield. Er hat sich in den frühen 80ern ja tolle stimmliche Verstärkung ins Studio geholt. Zum Beispiel durch Roger Chapman. Hier sind die beiden. Shadow on the Wall.

Orange Blue um 23.11 Uhr. Die letzte Stunde des Donnerstags ist angebrochen und der Donnerstagabend ist ja für viele eigentlich die entspannteste Zeit der ganzen Woche. Ja, auch wenn man vielleicht nicht so oft darüber nachdenkt, aber denken Sie mal drüber nach. Die größte Last der Arbeitswoche ist geschafft und man kann den Feierabend ohne den Druck zum Beispiel des Sonntagsblues genießen. Und dann spielt ja noch die Vorfreude eine wesentliche Rolle. Psychologische Studien zeigen, dass die Vorfreude auf freie Tage fast schöner ist als das Wochenende selbst. Und genau in dieser erfreulichen Phase befinden wir uns jetzt. Also genießen Sie den Donnerstagabend, jetzt mit Musik von Toni Braxton hier in der ARD-Hitnacht.

Ja, da hat sie doch eine gute Idee gehabt, damals, vor fast 40 Jahren, Taylor Dane. Ja, es ihrem Herzen zu erzählen. Ja, die Menschen sollten viel mehr miteinander, ja, von Herz zu Herz kommunizieren, finde ich. Ja, aber was habe ich schon zu melden? Ich kann Ihnen höchstens sagen, wie spät es ist. Noch nicht allzu spät, am Donnerstagabend, 23.23 Uhr. Und jetzt gibt's einen wundervollen Song hier, aus den 80ern ebenfalls. Das sind Mike and the Mechanics mit Living Years.

0: Es ist kurz nach 11:30. Hier ist der Verkehrsservice in der ARD-Hitnacht. Die A1 Hamburg Richtung Lübeck ist zwischen dem Kreuz Barkte Heide und Bad Oldesloe wegen Bauarbeiten noch bis morgen früh 6 Uhr gesperrt. Die A1 Köln-Euskirchen ist zwischen Köln-Bocklemünd und dem Kreuz Köln-West wegen Wartungsarbeiten bis morgen früh 5 Uhr in beiden Richtungen gesperrt. Die A2 Magdeburg Richtung Braunschweig ist zwischen Eilsleben und Allerengersleben wegen eines Feuerwehreinsatzes gesperrt. A3 Frankfurt Richtung Köln zwischen Bad Camberg und Limburg Süd 2 Kilometer Stau. A5 Karlsruhe Richtung Frankfurt zwischen Kronau und dem Kreuz Walldorf 3 Kilometer Stau. A7 Flensburg Richtung Hamburg zwischen Hamburg Volkspark und dem Elbtunnel 4 Kilometer stockender Verkehr. Die A9 Berlin Richtung München ist zwischen Niemeck und Kleinmarzehns wegen Reparaturarbeiten bis ungefähr 6 Uhr morgen früh gesperrt. Die A25 Geesthacht Richtung Hamburg ist zwischen Allermöhe und dem Dreieck Hamburg Südost wegen Bauarbeiten noch bis zum 20. September gesperrt. A71 Erfurt Richtung Suhl. Die Fahrbahn zwischen Arnstadt Süd und Stadt Ilm ist wegen Wartungsarbeiten im Tunnel Behringen bis morgen früh 6 Uhr gesperrt. Und Stadtverkehr Berlin, die A111 Charlottenburg Richtung Dreieck Oranienburg und Gegenrichtung, also die komplette A111 ist zwischen Schulzendorfer Straße und Stolpe in beiden Richtungen gesperrt. Ich hoffe, Sie kommen trotzdem gut voran. Fahren Sie vorsichtig. Gute Fahrt.
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Immer wieder schön, dieser wundervolle Song von Johannes Oerding, an guten Tagen. Aber ja, wenn man sich ein bisschen Mühe gibt, dann kann man jedem Tag etwas Gutes abgewinnen. Es muss ja nicht 24 Stunden alles nur glatt laufen, aber hier und da so die kleinen Dinge nicht einfach dran vorüberlaufen, sie sehen und sagen, ach, es hat sich wieder gelohnt, auf dieser Erde zu weilen und sich auf den nächsten Tag zu freuen. In diesem Fall ist es Freitag, der 28. August, der ja in knapp 20 Minuten anbricht. Und jetzt habe ich für Sie hier in der ARD-Nacht eine wunderschöne Ballade aus Whitney Houstons Debütalbum. Das war 1985 hier. All at Once.

Und hier eine dringende Warnmeldung in der ARD-Hitnacht. Vorsicht bitte auf der B43A Obertshausen, Hanauer Kreuz. Zwischen Hanau Hafen und dem Hanauer Kreuz kommt Ihnen ein Falschfahrer entgegen. Fahren Sie äußerst rechts, überholen Sie nicht. Ich wiederhole, auf der B43A Obertshausen, Hanauer Kreuz kommt Ihnen zwischen Hanau Hafen und Hanauer Kreuz ein Falschfahrer entgegen. Vorsicht in beiden Richtungen. Wir sagen Bescheid, wenn diese Gefahr nicht mehr besteht. Ich hoffe, Sie kommen gut an Ihr Ziel. Und das jetzt mit Musik von Jesus Loves You. Dahinter steckt ja Boy George. Werden Sie gleich an der Stimme erkennen. Und dann noch Bill Withers. Bis Mitternacht.

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1: Die Nachrichten mit Magdalena Dietz. Guten Abend. In Nepal spricht die Polizei nach der Sturzflut inzwischen von fast 400 Toten und mindestens 1300 Vermissten. Auch wird vor einer neuen Flut gewarnt, weil Geröllmassen Wasser in den Bergen aufstauen. Was die Rettungsarbeiten so schwierig macht, erklärt Markus Spieker in Nepal.
2: Dass man mit dem Auto kaum ins Unglücksgebiet richtig vordringen kann, Straßen zerstört, Brücken zerstört, vor Ort der Fluss teilweise so hoch, dass man da auch nicht in die Nähe kommen kann. Und auch mit dem Helikopter, das ist sehr schwierig, weil einfach so viel Gelände von Wasser bedeckt ist. Es gibt keine Landestellen, Helikopter bleiben im Schlamm stecken, können die Hilfsgüter teilweise nur aus der Luft abwerfen. Und damit ist den Leuten ja nur begrenzt geholfen, die ja gerettet werden müssen, weil ja auch weitere Fluten drohen.
1: Die Stadt Köln gerät wegen der sogenannten Coesfelder Liste weiter unter Druck. Nach einem Bericht des Kölner Stadtanzeigers standen auf der Liste viele schwere Straftäter, unter anderem Vergewaltiger und Räuber. Die Ausländerbehörde in Coesfeld hatte Köln angeboten, für 471 ausreisepflichtige Migranten Ersatzpapiere zu besorgen, um sie abschieben zu können. Die Stadt nahm das Angebot nicht an. Und auch das ist wichtig. Die Behörden im südukrainischen Cherson haben die Bewohner aufgerufen, die Stadt zu verlassen. Wegen der russischen Angriffe wird befürchtet, dass die Strom- und Wärmeversorgung für längere Zeit ausfallen könnte. Europa hat einen neuen Wettersatelliten ins All geschossen. Er soll Warnungen vor Stürmen und Sturzfluten verbessern und bei der Kontrolle aktiver Waldbrände helfen. In der Fußball-Champions League ist die Ligaphase ausgelost. Borussia Dortmund spielt unter anderem gegen Arsenal London, Aston Villa und Inter Mailand. US-Präsident Trump provoziert den Nachbarn Kanada weiter. Er unterzeichnete eine Anordnung, nach der der Ontariosee auf der gemeinsamen Grenze ab sofort Amerikasee heißen soll. Der Schritt erinnert an die Anweisung von Trump an die US-Behörden, den Golf von Mexiko nur noch Golf von Amerika zu nennen. Samuel Jakisch mit den Hintergründen.
3: Damals bei Mexiko sollte das eine Vergeltung sein für angeblich zu wenig Kooperation im Kampf gegen Drogenschmuggel. Diesmal geht es gegen den anderen Nachbarn Kanada, mit dem sich die Regierung Trump in einem Zollstreit befindet. Und was Trump hier macht, ist diese handelspolitische Frage mit Patriotismus aufzuladen. Es geht vor allem um das Symbol.
1: Und das war WDR aktuell. Und das Wetter in Nordrhein-Westfalen. Bei Tiefstwerten zwischen 19 und 16 Grad kann es lokal kräftige Schauer und Gewitter geben. Auch tagsüber ziehen neben aufgelockerten und trockenen Phasen teils kräftige Schauer und Gewitter durch. Die Schwüle nimmt nur langsam ab. In Dortmund bis 22, in Bonn bis 23 und in Bielefeld bis 24 Grad. Es ist 0:03 Uhr.

0: Kreuz Köln-West wegen Wartungsarbeiten bis 5 Uhr in beiden Richtungen gesperrt. A2 Berlin Richtung Hannover zwischen Eilsleben und Allerengersleben. 3 Kilometer Stau nach einem Unfall. A7 Flensburg Richtung Hamburg zwischen Hamburg-Volkspark und dem Elbtunnel. 4 Kilometer stockender Verkehr. Die A9 Berlin Richtung München ist zwischen Niemegk und Kleinmarzehns wegen Reparaturarbeiten bis ungefähr 6 Uhr gesperrt. Die A25 Geesthacht Richtung Hamburg ist zwischen Allermöhe und dem Dreieck Hamburg Südost wegen Bauarbeiten noch bis zum 20. September gesperrt. A71 Erfurt Richtung Suhl. Zwischen Arnstadt Süd und Stadt Ilm ist die Fahrbahn wegen Wartungsarbeiten im Tunnel Behringen bis ungefähr 6 Uhr gesperrt. Und Stadtverkehr Berlin, die A111 Charlottenburg Richtung Dreieck Oranienburg ist zwischen Schulzendorfer Straße und Stolpe gesperrt. Ich wünsche Ihnen eine gute und sichere Fahrt in den neuen Tag.
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0: Und die kommt vom Mitteldeutschen Rundfunk aus Magdeburg. Mein Name ist Frank Eberlein. Ich wünsche Ihnen einen wunderschönen guten Morgen. Ja, ist gerade angebrochen. Freitag, der 28. August.

Der Freitag ist da und das ist nicht nur eine gute Nachricht für alle, die sich im Moment fühlen wie Robinson. Ne? Freitag war ja ein Eingeborener jener Insel, auf der Robinson gestrandet ist und das war für Robinson, glaube ich, eine willkommene Abwechslung. Und da fällt mir ein, Freitag war laut dem Roman von Daniel Defoe ein junger Mann, aber so richtig witzig wurde die Geschichte erst durch den italienischen Film Robinson Junior aus den 70er Jahren. Vielleicht haben Sie den gesehen. Da war Freitag tatsächlich eine Frau, ja, und ein einsamer Mann. Ja, so ein bisschen tölpelhaft und eine Inselschönheit in ihren besten Jahren, das führt natürlich zu Situationen, über die wir uns damals alle scheckig gelacht haben. Naja, aber dass der Freitag da ist, ist auch eine gute Nachricht für alle, die von der Woche so langsam die Nase voll haben. Ja, den Tag noch heute rumbringen und dann ist es da, das Wochenende. Ja, wir gehen mit Riesenschritten drauf zu, hier in der ARD-Hitnacht und Hits gibt's hier reichlich. Jetzt einen aus Dänemark. Hier sind Laid Back mit Baker Man.

Westernhagen hier in der ARD-Hitnacht. Sexy. Kurz vor halb eins haben wir es. Weiter geht's mit den Supremes und mit Bruce Springsteen. Und dann schauen wir mal auf die aktuelle Verkehrslage.

Hier ist der Verkehrsservice in der ARD-Hitnacht um kurz nach 12:30. Die A1 Hamburg Richtung Lübeck ist zwischen dem Kreuz Bargteheide und Bad Oldesloe wegen Bauarbeiten noch bis 6 Uhr gesperrt. Die A1 Köln-Euskirchen ist zwischen Köln-Bocklemünd und dem Kreuz Köln-West wegen Wartungsarbeiten bis 5 Uhr gesperrt, und zwar in beiden Richtungen. A2 Berlin Richtung Hannover zwischen Eilsleben und Allerengersleben 3 Kilometer Stau nach einem Unfall. A7 Flensburg Richtung Hamburg, zwischen Hamburg-Volkspark und dem Elbtunnel 4 Kilometer stockender Verkehr. Die A9 Berlin Richtung München ist zwischen Niemeck und Kleinmarzehns wegen Reparaturarbeiten bis 6 Uhr gesperrt. Die A25 Geesthacht Richtung Hamburg ist zwischen Allermöhe und dem Dreieck Hamburg Südost wegen Bauarbeiten noch bis zum 20. September gesperrt. A71 Erfurt Richtung Suhl. Die Fahrbahn zwischen Arnstadt Süd und Stadt Ilm ist wegen Wartungsarbeiten im Tunnel Behringen bis 6 Uhr gesperrt. Und Stadtverkehr Berlin, die A111 Charlottenburg Richtung Dreieck Oranienburg ist zwischen Schulzendorfer Straße und Stolpe gesperrt. Ich hoffe, Sie kommen gut durch. Fahren Sie vorsichtig. Gute Fahrt.

Simply Red hier in der ARD Hitnacht. Fairground. Ja, das war in den 90ern. Simply Red haben ja angefangen in den 80ern. Da hatten sie viele ihrer schönsten Songs schon, ja, veröffentlicht. Und später kamen dann immer mal wieder auch tolle Platten raus. Und jetzt kommt gleich eine Band, die steht eher so für die 70er. Was heißt eher? Also die ganz großen Hits von Smokey, alle aus den 70ern. Mit Frontmann Chris Norman. In den 80ern hatten sie es dann ziemlich schwer, sich durchzusetzen, haben immer noch fantastische Songs gemacht, aber naja, das führte dann dazu, dass Chris Norman dann irgendwann austrat und ja, erfolgreicher Solist wurde. Und vor Smokey habe ich noch eine andere Band hier, Fleetwood Mac mit Oh Diane.

James Blunt war das hier in der ARD-Hitnacht. Und jetzt gibt's was ganz Besonderes aus den frühen 90er Jahren. Prince, zu der Zeit zusammen mit The New Power Generation. Und da kam dieser Song raus, der da heißt Money Don't Matter Tonight. Und dann was Hübsches aus den 80ern. The Promise You Made. Pop-Romantik mit Cock Robin.

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1: Um 1 Uhr mit Emily Seidel. Nach der verheerenden Sturzflut läuft in Nepal und Tibet die Suche nach den mehr als 1.300 Vermissten. Die Zahl der Toten geben die Behörden derzeit mit fast 400 an. Ursache des Unglücks ist Experten zufolge ein Gletschersturz, der die riesige Flutwelle ausgelöst hat. Aus Kathmandu, Markus Spieker.
2: Ja, man muss sich vorstellen, dass ein hunderte Meter breiter Eisblock über 1000 Meter in die Tiefe kracht und dann fast für apokalyptische Verhältnisse sorgt. Also jemand von vor Ort hat mir gesagt, so wie das aussieht, glaubt ihr, die Opferzahlen sind noch sehr, sehr viel höher, weil eben ganze Dörfer weggeschwemmt wurden. Tatsache ist, von den chinesischen Behörden wurden bisher sehr, sehr geringe Opferzahlen gemeldet. Und vor allem da muss man davon ausgehen, dass das noch dramatisch in die Höhe geht.
1: Nach dem US-Prozess gegen den Instagram-Mutterkonzern Meta fordern Verbraucherschützer auch für Deutschland strengere Social-Media-Regeln. Schutzmaßnahmen wie Zeitlimits und nächtliche Sperren könnten den Nutzungsdruck von Minderjährigen verringern, sagte die Chefin des Bundesverbandes der Verbraucherzentralen POP dem Redaktionsnetzwerk Deutschland. Dabei bezieht sie sich auf den Vergleich, den Meta in den USA geschlossen hat und der unter anderem Änderungen im Jugendschutz vorschreibt. In der spanischen Exklave Ceuta hat es Ausschreitungen gegeben. Bewohner verlangten die Abschiebung der geschätzt 7000 verbliebenen Flüchtlingen. Auf Fernsehbildern war zu sehen, wie Habseligkeiten der Migranten in Brand gesetzt wurden. Die Polizei drängte die Demonstranten zurück, dabei kam es zu gewaltsamen Zusammenstößen. Ende Juli waren mehr als 70.000 Menschen aus Marokko in die spanische Exklave Ceuta eingedrungen. Die Europäische Raumfahrtagentur ESA hat am späten Abend einen neuen Wettersatelliten ins All geschickt. Er hob an Bord einer Ariane 6 Rakete vom Europäischen Weltraumbahnhof in Französisch-Guayana und ist bis zu seinem Ziel etwa 10 Tage unterwegs. Aus Brüssel Sabrina Fritz.
3: Der neue Wettersatellit wird in 36.000 Kilometer Höhe über der Erde kreisen. Von dort soll er Bilder in die Zentrale schicken, die man zuvor noch nie gesehen hat, schwärmt die Europäische Raumfahrtagentur ESA. MTG-12, wie er offiziell heißt, soll Wettervorhersagen für Europa und Nordafrika noch besser machen. Vor allem Warnungen vor Unwettern wie Gewitter, Sturzfluten oder Wirbelstürmen sollen mit diesem Satelliten der dritten Generation deutlich präziser werden, heißt es bei der Europäischen Raumfahrtagentur.
1: Das waren die Nachrichten. Das Wetter in Deutschland. Im Westen und Nordwesten Schauer und Gewitter heute Nacht, sonst meist trocken, Tiefstwerte 20 bis 14 Grad. Tagsüber dann gebietsweise Schauer und Gewitter, im Südosten länger trocken, Höchstwerte 21 bis 31 Grad. Und auch am Samstag Schauer und Gewitter, im Südosten freundlicher, dann liegen die Temperaturen zwischen 21 bis maximal 26 Grad. Es ist 1.03 Uhr.
4: Und hier ist der Verkehrsservice in der ARD-Hitnacht. Die A1 Hamburg Richtung Lübeck ist zwischen dem Kreuz Barg der Heide und Bad Oldesloe wegen Bauarbeiten noch bis 6 Uhr gesperrt. Die A1 Köln-Euskirchen ist zwischen Köln-Bocklemünd und dem Kreuz Köln-West wegen Wartungsarbeiten bis 5 Uhr in beiden Richtungen gesperrt. A7 Flensburg Richtung Hamburg zwischen Hamburg-Volkspark und dem Elbtunnel 4 Kilometer stockender Verkehr. Die A9 Berlin Richtung München ist zwischen Niemeck und Kleinmarzehns wegen Reparaturarbeiten bis 6 Uhr gesperrt. Die A25 Geesthacht Richtung Hamburg ist zwischen Allermöhe und dem Dreieck Hamburg Südost wegen Bauarbeiten gesperrt und das noch bis zum 20. September. Und A71 Erfurt Richtung Suhl. Die Fahrbahn zwischen Arnstadt Süd und Stadt Ilm ist wegen Wartungsarbeiten im Tunnel Behringen noch bis 6 Uhr gesperrt. Kommen Sie gut und sicher an Ihr Ziel.
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4: Und die kommt vom Mitteldeutschen Rundfunk aus Magdeburg mit Frank Eberlein hier im Studio. Der bin ich. Ich wünsche Ihnen einen wunderschönen guten Morgen und in diese Stunde geht's. Ja, mit 80er Sound aus Schweden. Hier sind Europe. The Final Countdown.

Breakfast in America, das war ein Supertramp. So, und hier in der ARD-Hitnacht gibt's jetzt Musik von einer Britin, die ja den Soul in ihrer Stimme hat. Obwohl sie keine klassische Soul-Sängerin ist, aber ja, eine Pop-Queen, eben mit dem berühmten Soul-Gefühl. Und das ist Lisa Stansfield. In diesem Jahr ist sie ja 60 geworden. Hier ist sie mit All Around the World.

Ja, die Jungs und Mädels haben ja wirklich auch ganz andere Musik gemacht, so richtig scharf, ne, und flott, damals in den 80ern. Aber Human League konnten auch Balladen wunderbar produzieren. Und das war eine, ihre schönste vielleicht, die inzwischen 40 Jahre alt ist, Human. Und ja, zu einer Ballade gehört auch unbedingt immer ganz viel Liebe, denn Liebe ist alles. Hier sind Rosenstolz um kurz vor halb zwei.

John und Vangelis, I'll Find My Way Home aus den frühen 80er Jahren. Und hier ist der Verkehrsservice in der ARD-Hitnacht um kurz nach 13:30. Die A1 Hamburg Richtung Lübeck ist zwischen dem Kreuz Bargteheide und Bad Oldesloe wegen Bauarbeiten noch bis 6 Uhr gesperrt. Die A1 Köln-Euskirchen ist zwischen Köln-Bocklemünd und dem Kreuz Köln-West wegen Wartungsarbeiten bis 5 Uhr gesperrt, in beiden Richtungen übrigens. A7 Flensburg Richtung Hamburg zwischen Hamburg-Volkspark und dem Elbtunnel 4 Kilometer stockender Verkehr. Die A9 Berlin Richtung München ist zwischen Niemeck und Kleinmarzehns wegen Reparaturarbeiten noch bis 6 Uhr gesperrt. Die A25 Geesthacht Richtung Hamburg ist zwischen Allermöhe und dem Dreieck Hamburg Südost wegen Bauarbeiten bis zum 20. September gesperrt. Und die A71 Erfurt Richtung Suhl ist zwischen Arnstadt Süd und Stadt Ilm wegen Wartungsarbeiten im Tunnel Behringen noch bis 6 Uhr gesperrt. Ich wünsche Ihnen eine gute und sichere Fahrt. Fahren Sie vorsichtig.

Brian Ferry, einst bei Roxy Music der Frontmann, und dann ist er ausgestiegen und hat eine Solokarriere hingelegt. Und da geht's ja den Menschen wie den Leuten. Davor hatte ich Genesis, ja, da kennt man die Geschichte. Erst stieg Peter Gabriel aus, wurde ein erfolgreicher Solist, und dann auch noch, ja, Phil Collins. Und so sind die Bands mal auseinandergefallen, aber irgendwann dann viele auch wieder zusammengekommen und teilweise in anderer Besetzung, teilweise in Originalbesetzung. Also die Musikwelt ist, was das Personal angeht, doch durchaus dynamisch und ja, durchaus auch mal spontan. Dusty Springfield, an sie erinnern wir uns immer wieder gern, wegen dieser großartigen Stimme. Ich habe sie hier in der ARD-Nacht mit einem ihrer schönsten Lieder. Son of a Preacher Man.

0: Der einzige Weg nach draußen, der einzige Weg wieder rein, ja, das muss irgendwie eine musikalische Drehtür sein bei Cliff Richard. 1.52 Uhr haben wir es, kurz vor zwei am Freitagmorgen. Ja, ich sag's nochmal gern, der Donnerstag ist endgültig geschafft und jetzt noch den Freitag und dann ist Wochenende. Und hier in der ARD-Hitnacht gibt's gleich Musik von Billy Joel, ein sehr ergreifendes Stück aus seinem Album Stormfront aus den späten 80ern, Leningrad. Und vorher noch Disco aus den 70ern. Mensch, 50 Jahre ist das hier, ein halbes Jahrhundert hier. Der ganz, ganz große Wurf, der damals dem Produzenten Frank Farian gelungen ist, mit Boney M., Daddy Cool.
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1: Um 2 Uhr mit Emily Seidel. Nach der verheerenden Sturzflut läuft in Nepal und Tibet die Suche nach den mehr als 1300 Vermissten. Die Zahl der Toten geben die Behörden derzeit mit fast 400 an. Ursache des Unglücks ist Experten zufolge ein Gletschersturz, der die riesige Flutwelle ausgelöst hat. Aus Kathmandu